0: schafft es nicht mehr in den Landtag. Nach der Hochrechnung kommt die AfD im neuen Landtag auf 39 Sitze. Für die absolute Mehrheit wären 42 nötig. Nach dem klaren Wahlsieg der AfD in Sachsen-Anhalt hat sich die jüdische Gemeinschaft in Deutschland entsetzt gezeigt. Und auch die Kirchen sind besorgt. Patricia Wern mit den Einzelheiten.
1: Der Präsident des Zentralrats der Juden in Deutschland, Schuster, fürchtet vor allem Folgen eines Einflusses der AfD auf das Bildungswesen. Bildung sei der wichtigste Grundstein für den Erhalt der offenen Gesellschaft und den Kampf gegen Antisemitismus, so Schuster. Auch die Vorsitzende der israelitischen Kultusgemeinde München und Oberbayern, Knobloch, zeigte sich schockiert. Das Ergebnis sei ein Zeichen, dass die Statik der Demokratie hierzulande nicht mehr funktioniere. Der Bischof der Mitteldeutschen Landeskirche Kramer sieht im Ausgang der Wahl eine Spaltung des Landes. Das Ergebnis zeige sehr klar, dass ein Riss tief durch die Gesellschaft gehe.
0: Der Sieg der AfD bei der Landtagswahl in Sachsen-Anhalt hat in Europa unterschiedliche Reaktionen ausgelöst. Polens Ministerpräsident Tusk schrieb auf X, in Polen könnten sich nur Idioten oder Verräter über den Erfolg der AfD freuen. Frankreichs Europaminister Haddad sprach von einem schwerwiegenden Moment in Europa. Anders reagierte Tschechiens Parlamentspräsident Okamura. Er gratulierte der AfD und machte die Politik der EU-freundlichen Parteien für deren Erfolg verantwortlich. In der ersten Fußball-Bundesliga steht der FC Augsburg erstmals in seiner Vereinsgeschichte an der Tabellenspitze. Nach dem 4:1 Auswärtssieg bei Eintracht Frankfurt ist der FCA nach 2 Spieltagen noch ohne Punktverlust, sehr zur Freude von Augsburgs Trainer Manuel Baum.
2: Ich habe einen Screenshot gerade gemacht von der Tabelle. Die werde ich zu Hause dann ausdrucken und werden wir es bestimmt ins Büro reinhängen. Weil ich denke schon, wenn man mal Geschichte schreiben darf, dann darf man sich auch mal 1 oder 2 Tage drüber freuen.
0: Und der erste FSV Mainz 05 feiert in Hamburg einen Kantersieg. Die 05er gewannen beim HSV klar mit 5:0. Das Wetter für Deutschland in der Nacht. Im Westen und Nordwesten dichte Wolken, örtlich Schauer. Ansonsten bleibt es dann trocken. Tiefstwerte 16 bis 7 Grad. Tagsüber ein Mix aus Sonne und Wolken. Im Süden örtlich Schauer. Da sind auch starke Gewitter möglich. Höchstwerte zwischen 20 und 33 Grad. Und noch die Zeit. Es ist gleich 2:03 Uhr.
3: Und da ist es los auf den Straßen. Erstmal hier immer noch aktuell der Falschfahrer auf der B5 Küritz Richtung Charlottenburg zwischen Launen, Dalgo, Döberitz. Kommt euch ein Falschfahrer entgegen, der ist immer noch aktuell. Fahrt äußerst rechts und überholt nicht. Auf der B5 Küritz Richtung Charlottenburg zwischen Nauen und Dalgo, Döberitz. Ein Falschfahrer. Vorsicht bitte in beiden Richtungen immer noch. Dann gucken wir jetzt mal auf die A3. Oberhausen Richtung Arnheim ist zwischen Emmerich-Ost und Grenzübergang Elten wegen Bauarbeiten gesperrt in beiden Richtungen. Das wird aber wohl jetzt möglicherweise bald aufgelöst sein. Die A8 Karlsruhe Richtung Stuttgart ist zwischen Pforzheim Süd und Heimsheim wegen Fahrbahnerneuerung bis 5 Uhr gesperrt. Umleitung gibt's und zwar über die U9. Die A24 Hamburg Richtung Berlin ist zwischen Schwarzenbeck, Grande und Thalkau wegen Bauarbeiten bis morgen früh um 5 dicht. Die A43 Wuppertal Richtung Recklinghausen ist zwischen Kreuz Bochum und Kreuz Recklinghausen wegen Brückenarbeiten bis morgen 5 Uhr in beiden Richtungen gesperrt. Die A44 Kassel Richtung Dortmund ist zwischen Diemelstadt und Marsberg wegen Bauarbeiten bis morgen früh dicht. Umleitung gibt's und zwar über die U24. Die A46 Heinsberg Richtung Düsseldorf ist zwischen Grevenbroich und Kapellen bis morgen 5 Uhr gesperrt. Da wird gebaut. Und zum Schluss noch die B10 Stuttgart-Bad Cannstatt. Ulm Richtung Stuttgart ist im Rosensteintunnel nach einem Unfall gesperrt. Kommt gut durch.
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3: Adrian Pflug ist hier. Guten Morgen zusammen. Wir hören auf jeden Fall diese halbe Stunde noch neue Musik von Chiago, Verschwommen. Ich glaube, ich habe mich ein bisschen verschossen in den Track. Mal gucken, wie ihr es seht. Und wir gucken nochmal zurück auf den Eklat beim Glücksgefühle-Festival, wo Alphaville ja ausgeladen wurden. Das ist aber ein bisschen zum Eigentor geworden. Wir fangen an die halbe Stunde mit No Broke Boys, Disco Lines und Tina Shay.

0: Das nächste fällt unter die Kategorie ziemlich doofe Idee. Ihr habt es wahrscheinlich mitgekriegt, die Macher vom Glücksgefühle-Festival haben die Band Alphaville ausgeladen, weil sie nicht wollten, dass die sich auf der Bühne politisch äußern. Das Ganze war eher ein Bumerang, weil die anderen Acts, die auf dem Glücksgefühle waren, dann extra politisch geworden sind. Chiago zum Beispiel bei seinem Auftritt, das hier.
1: Ich finde es absolut selbstverständlich, dass man für Werte einsteht, wie Demokratie, Meinungsfreiheit. Und solange ich auf einer Bühne stehe, werde ich immer für eine offene Gesellschaft stehen. Und ich wünsche mir, dass wir alle zusammenhalten.
0: Es gab auch noch mehr Statements auf der Bühne von anderen Artists. Bowser zum Beispiel ist sehr deutlich geworden. Felix Jähn hat gesagt, falls sich hier noch ein Nazi verirrt hat, nach einer Stunde Felix Jähn, hau ab, hat er gesagt. Auch Nura und Zartmann haben sich geäußert. Meistgespielter Track, auch klar hätte man sich fast denken können, ganz viele Acts haben ihre Version gespielt von Forever Young. Das ist ja der Hit von Alphaville. David Guetta hat den angespielt in seinem Set. Die Leute, die das Festival ausrichten, die haben ihre eigene Aktion mittlerweile auch als super dämlich bezeichnet. Merkst du selbst. Nachdem sie ja vorher lange verteidigt haben, dass sie Alphaville ausgeladen hatten. Na, ob der Shitstorm im Internet da vielleicht eine Rolle gespielt hat bei der Meinungsänderung, man weiß es nicht. Chiago jetzt in der jungen Nacht. Verschwommen.
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Kalender. Und da kann man ja schon mal überlegen, was steht die Woche so an? Ja, was kommt? Kathleen schreibt, ich freue mich schon auf den Urlaub. Nur noch eine Woche, dann geht es nach New York mit meinem Mann. Liebe Grüße von Kathleen aus Datteln. Ja, Grüße gehen raus. Guten Flug euch. Nehmt mal an, ihr fliegt, oder? Oder fahrt ihr mit dem Schiff? Soll ja auch schön sein, nur dann braucht ihr mehr als ein paar Tage Urlaub. Genießt das da drüben. Und die Elke, die hat ja eben gefragt, übrigens die Nummer hier ins Studio, 0221 567 89111, wenn ihr auch mitteilen wollt, bei euch ihr Bock habt diese Woche, was steht Cooles an. Elke hatte mich gefragt, was ist denn bei dir so los? Ja, es könnte eventuell sein, dass ich Geburtstag habe. Könnte auch eventuell sein, dass ich mich ein bisschen darauf freue. Könnte aber auch sein, dass ich nicht feiere.

0: 2.30 Uhr. Gucken auf die Straßen. 7 Meldungen habe ich für euch. Die A3 Oberhausen Richtung Arnheim zwischen Emmerich Ost und Grenzübergang Elten ist wieder offen. Die waren da tatsächlich schneller mit der Baustelle als geplant. Herzlichen Glückwunsch von mir. Die A8 Karlsruhe Richtung Stuttgart ist zwischen Pforzheim Süd und Heimsheim wegen Fahrbahnerneuerung bis 5 Uhr gesperrt. Umleitung über die U9. Die A24 Hamburg Richtung Berlin ist zwischen Schwarzenbeck, Grande und Thalkau wegen Bauarbeiten bis morgen früh um 5 dicht. Die A43 Wuppertal Richtung Recklinghausen ist zwischen Kreuz Bochum und Kreuz Recklinghausen wegen Brückenarbeiten bis morgen 5 Uhr in beiden Richtungen gesperrt. Die A44 Kassel Richtung Dortmund ist zwischen Diemelstadt und Marsberg wegen Bauarbeiten bis morgen früh dicht. Umleitung gibt's über die U24. Die A46 Heinsberg Richtung Düsseldorf ist zwischen Grevenbruch und Kapellen bis morgen 5 Uhr gesperrt. Da wird gewerkelt. Und zum Schluss noch die B10 Stuttgart-Bad Cannstatt-Ulm Richtung Stuttgart ist im Rosenstein-Tunnel nach einem Unfall gesperrt. Kommt gut durch.
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0: Adrian Pflug ist hier, moin zusammen. Leute, jeder kennt doch in einer Großstadt die Hotspots, wo man früher auf jeden Fall Drogen angeboten bekommen hatte. Hier so Frankfurter Hauptbahnhof, also Bahnhofsviertel, ja. In Köln weiß man auch, am Neumarkt wurde man quasi auch zugeschmissen, ja. Görli in Berlin zum Beispiel. Aber das ist alles nicht mehr. Drogen kauft man offensichtlich heutzutage bei Social Media. Ja, bei TikTok. Wie das funktioniert und was man dagegen tun kann, das hören wir noch in dieser halben Stunde der jungen Nacht in ungefähr 15 Minuten. Jetzt aber erstmal Mundharmonika raus. Taylor Swift. 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

Hey Brother, hey junge Nacht. Hier kommt neue Musik von Slater. Dance heißt der Track. Und falls ihr euch schon mal gefragt habt, wo der Name Slater herkommt, das ist ein Künstlername, und zwar nach einer Filmfigur, nach Ron Slater aus einem Film Dazed and Confused. 1993 ist der rausgekommen. Ist, wie gesagt, ist er Kult. Deutscher Titel eher nicht so. Confusion, Sommer der Ausgeflippten heißt das Ding. Aber es ist tatsächlich ganz funny, der Name. Denn Ron Slater, nachdem Slater sich benannt hat, ist ein etwas älterer Highschool-Dude in den 70ern. Der ist bekannt für seine recht entspannte, sage ich mal vorsichtig, oder auch bekiffte Hippie-Attitüde. Ja, er ist dauernd gut drauf, kifft sehr viel und haut hier und da irgendwann mal was raus, was philosophisch klingt. Es wabert so zwischen bekifft und absurd. Ja, es ist eine Ebenfigur, aber recht auffällig. Und deswegen hat sich diese Dame hier, Catherine Grace Garner, nach Ron Slater benannt. Vielleicht hat das auch ein bisschen mit dem Song zu tun. Ich weiß nicht, klingt das bekifft? Na, vielleicht ein ganz kleines bisschen.

Die junge Nacht ist hier mit einer Meldung aus unserer Verkehrsredaktion. Ein Falschfahrer, und zwar auf der A565 Meckenheim Richtung Bonn zwischen Bonn-Lengsdorf und Kreuzborn-Nord, kommt euch ein Falschfahrer entgegen. Fahrt bitte äußerst rechts und überholt nicht. Auf der A565 Meckenheim Richtung Bonn zwischen Bonn-Lengsdorf und Kreuzborn-Nord ist ein Falschfahrer gerade gemeldet worden. In beiden Richtungen bitte vorsichtig fahren und kommt gut durch.

0: Friends, ihr habt es vielleicht mitbekommen. Drogen kauft man nicht mehr in einer dunklen Ecke irgendwo am Hauptbahnhof, sondern mit dem Handy?
1: TikTok ist halt ein sehr großer Schwenk- und Angelpunkt.
0: Sagt einer, der Dealer ist. Social Media und unsere Messenger werden tatsächlich zum Dealen genutzt, obwohl es, muss ich das sagen, illegal ist. Junge Nachtreporterin Luisa Meng, wie läuft denn das ab, dieses Online-Dealen? Sliden die da einfach so die Dealer in die DMs rein oder wie stelle ich mir das vor?
2: Ja, also so direkt läuft das natürlich nicht. Auf TikTok, da suchen Kunden unter Videos direkt nach Dealern. Und die Dealer, die finden ihre Kunden, indem sie Bots über TikTok dann laufen lassen. Ich habe mit einem Dealer gesprochen und der hat mir das Ganze mit den Bots mal erklärt.
1: Die erkennen dann Videos, wo dann über Konsum Fragen oder Ähnliches gestellt werden und dann kommt schon gleich hier, wenn du was brauchst, guck im Profil im Link und schon ist der Nächste in der Gruppe.
2: Diese Gruppen sind dann bei Telegram und da gibt es eben so richtige Drogen-Channels.
0: Okay, aber was mich jetzt interessiert, TikTok lässt es einfach so zu, obwohl es bekannt ist?
2: Nee, die sperren immer wieder Videos und Hashtags, die sich so etabliert haben in der Community, aber natürlich kriegst du so eine Masche nicht komplett unterbunden, weil das Ganze eben über bestimmte Codes läuft und wenn du halt einen von diesen Codes verbannst, ja, dann kommt halt ein anderer.
0: Okay, und was das Schwierige darin ist und was so als Code benutzt wird, da sprechen wir noch drüber in einer guten halben Stunde hier in der jungen Nacht mit der Kollegin Lu-

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1: Um 3 Uhr mit Marc Geißler. Nach der Wahl in Sachsen-Anhalt fehlen laut offiziellem Auszählungsstand nur noch 7 Wahlbezirke. Sicher ist bereits, die AfD hat die Landtagswahl klar gewonnen und kommt laut der aktuellsten Hochrechnung von Infratest DIMAP auf 44%. Gleichzeitig stürzt die CDU auf 17,4% ab und erzielt damit ihr schlechtestes Ergebnis in Sachsen-Anhalt. Der Co-Vorsitzende der Bundes-AfD, Chrupalla, sieht in Sachsen-Anhalt einen Regierungsauftrag für die eigene Partei, auch wenn die AfD dort keine eigene Mehrheit erreicht. Aus dem ARD-Hauptstadtstudio Markus Sambale.
2: Chrupalla sagte in der ARD, der Ball liege im eigenen Feld. Die AfD werde die anderen Parteien zu Gesprächen einladen und Ulrich Siegmund werde als Kandidat definitiv im Landtag antreten. Chrupalla widersprach damit den Ankündigungen des AfD-Spitzenkandidaten im Wahlkampf in Sachsen-Anhalt. Ulrich Siegmund hatte da erklärt, er werde sich ohne eigene absolute Mehrheit nicht zur Wahl zum Regierungschef stellen. BSW-Chefin Mohammed Ali wandte sich nicht klar gegen eine Zusammenarbeit mit der AfD, sprach sich allerdings für einen überparteilichen Ministerpräsidenten aus.
1: In Magdeburg ist das Wahlwochenende aus Sicht der Polizei weitgehend ruhig verlaufen. Insgesamt gab es 16 Versammlungen mit 15.000 Teilnehmern. Laut Polizei verliefen die Demos überwiegend störungsfrei. Elektroautos sind in der EU beim Fahren inzwischen deutlich günstiger als Benziner. Laut einer Studie des ICCT, einer Forschungsorganisation für Verkehr und Umweltschutz, kostete das Fahren mit einem E-Auto im vergangenen Jahr rund 33% weniger als mit einem Benziner. Als Gründe für den Kostenvorteil nennt die Studie vor allem fallende Batteriepreise und gleichzeitig gestiegene Spritkosten. Auch beim Kaufpreis kommen sich E-Autos und Benziner immer näher. In den drei größten Fahrzeugklassen waren sie 2025 in Deutschland in etwa gleich teuer. Der FC Augsburg steht erstmals in seiner Geschichte an der Spitze der ersten Fußball-Bundesliga. Der FCA gewann auswärts bei Eintracht Frankfurt mit 4:1 und hat damit die volle Punkteausbeute geholt. Trainer Manuel Baum machte nach Abpfiff direkt einen Screenshot von der Tabelle und hat angekündigt, dieses besondere Bild in seinem Büro aufzuhängen. Für ein weiteres Ausrufezeichen sorgte Mainz 05. Die Mainzer fegten den Hamburger SV mit 5:0 aus dem eigenen Stadion. Das Wetter für Deutschland in der Nacht im Westen und Nordwesten teils dichte Wolken, örtlich Schauer, Tiefstwerte 16 bis 7 Grad. Tagsüber gibt es einen Mix aus Sonne und Wolken, im Süden örtlich Schauer, da sind auch starke Gewitter möglich. Höchstwerte liegen zwischen 20 und 33 Grad, ab morgen dann überwiegend wolkig, im Nordwesten Schauer, im Südosten Sonne bei 18 bis 26 Grad. Die Zeit, es ist gleich 3.03 Uhr.
3: Gucken wir noch auf die Straßen. Da erstmal eine Entwarnung. Auf der A565 Meckenheim Richtung Bonn ist kein Fallschirm mehr unterwegs zwischen Bonn-Lengsdorf und Kreuz Bonn-Nord. Also da freie Fahrt officially. Die A8 Karlsruhe Richtung Stuttgart ist zwischen Pforzheim Süd und Heimsheim wegen einer Fahrbahnerneuerung bis 5 Uhr gesperrt. Umleitung gibt es und zwar Fahrt am besten über die U9. Die A43 Wuppertal Richtung Recklinghausen ist zwischen Kreuz Bochum und Kreuz Recklinghausen wegen Brückenarbeiten bis morgen 5 Uhr in beiden Richtungen gesperrt. Die A44 Kassel Richtung Dortmund ist zwischen Diemelstadt und Marsberg wegen Bauarbeiten bis morgen früh gesperrt. Umleitung gibt's über die U24. A46 Heinsberg Richtung Düsseldorf ist zwischen Grevenbruch und Kapellen bis morgen 5 Uhr gesperrt. Auch da wird gebaut. Und die B10 Stuttgart, Bad Cannstatt, Ulm Richtung Stuttgart ist im Rosensteintunnel nach einem Unfall immer noch gesperrt. Kommt gut an.
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3: Adrian Pflug ist hier. Guten Morgen. Tampa City, Self-Aware sind jetzt am Start. Wenn ihr auch noch eine Meldung habt, worauf ihr euch die Woche freut, 0221 56789 111 ist die Nummer hier im Studio.

0: TikTok und Co. ja für Entertainment. Und die anderen nutzen es, um Drogen zu kaufen. Haben wir vorhin ja schon drüber gesprochen. Hier in der jungen Nacht auf TikTok und Telegram wird mittlerweile richtig viel gedealt. Und das funktioniert über sogenannte Codes, sagt junge Nacht-Reporterin Luisa Meng. Was sind das für Codes?
1: Also, fangen wir an bei TikTok. Da sind das Fragen von denen, die kaufen wollen. Die schreiben in die Kommentare sowas wie Hardware Bochum oder Hardware Siegen. Hä? Und das klingt ja erstmal total unschuldig, wenn man das liest. Ja, und ähnlich läuft das auch bei Telegram, bei den Dealern. Da schreibt auch niemand Koks im Sonderangebot oder sowas. Da stehen dann Emojis, zum Beispiel ein Löwe, eine Zapfsäule und eine Blaubeere auch mal. Und if you know, you know. Ne?
0: Okay, also das, was man an der Zapfsäule kriegt, ist ja auch fast so teuer wie Drogen, glaube ich, mittlerweile. Du hast ja schon gesagt, TikTok versucht, das Ganze auch zu unterbinden. Macht denn Telegram auch was dagegen oder was machen die dagegen?
1: Also die unterbinden das nicht aktiv. Sie haben zwar in einem Statement gesagt, dass das Deal nicht erlaubt ist, aber Chats zu prüfen ist rechtlich schwierig. Denn Nachrichten bei WhatsApp und vor allem auch bei Telegram sind in der Regel verschlüsselt. Und deshalb fühlt sich zumindest der Dealer, mit dem ich gesprochen habe, auch relativ sicher.
2: Natürlich ist die Angst da, aber es muss ja schon nachgewiesen werden, dass ich aktiver Verkäufer bin.
1: Und die Polizei darf die Chats dann normalerweise auch nur abgreifen, wenn ein Richter das anordnet.
0: Dealer lassen mittlerweile Bots über TikTok laufen, um systematisch Drogen zu verticken. Dagegen was zu machen, ist gar nicht so easy, sagt die Nachtreporterin Luisa Meng. Red Hot Chili Peppers jetzt. Can't Stop. Soll immer ein bisschen ankurbeln, den Track.

Die Stimmen in Sachsen-Anhalt sind ausgezählt. Vorläufige Endergebnis ist gekommen vor ein paar Minuten. 43,8% für die AfD, eine Partei, zu der der Verfassungsschutz ein ziemlich deutliches Urteil gefällt hat schon. Die zweitstärkste Kraft sehr weit dahinter ist die CDU mit 17,2%. Ein Ziel hat die AfD verfehlt in Sachsen-Anhalt, das ist nämlich die absolute Mehrheit. Wie da jetzt ein neuer Ministerpräsident gefunden werden soll, oder eine Ministerpräsidentin, man weiß es nämlich ehrlich gesagt noch nicht, wer es werden könnte, hängt auch vom BSW ab. Nicht nur auch, sondern vor allem, ehrlich gesagt. Über die Rolle des BSW sprechen wir hier in der Jungen Nacht auch gleich in ungefähr 20 Minuten mit unserem Reporter.

0: 3.30 Uhr, wir gucken auf die Straßen. Und da habe ich noch 5 Meldungen. Die A8 Karlsruhe Richtung Stuttgart ist zwischen Pforzheim Süd und Heimsheim wegen einer Fahrbahnänderung bis 5 Uhr gesperrt. Umleitung gibt es, fahrt einfach die U9 entlang. Die A43 Wuppertal Richtung Recklinghausen ist zwischen Kreuz Bochum und Kreuz Recklinghausen wegen Brückenarbeiten bis morgen 5 Uhr gesperrt, und zwar in beiden Richtungen. Die A44 Kassel Richtung Dortmund ist zwischen Diemelstadt und Marsberg wegen Bauarbeiten bis morgen früh dicht. Umleitung gibt es auch da, und zwar über die U24. Die A46 Heinsberg Richtung Düsseldorf ist zwischen Grevenbruch und Kapellen bis morgen 5 Uhr gesperrt. Da wird auch gebaut. Und die B10 Stuttgart, Bad Cannstatt, Ulm Richtung Stuttgart ist im Rosensteintunnel nach einem Unfall immer noch gesperrt. Kommt gut an.
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0: Hader im Flug ist hier, guten Morgen zusammen. Wir haben natürlich auch den Blick die ganzen Abend und die ganze Nacht auf Sachsen-Anhalt gerichtet, auf das Wahlergebnis. Wir hören gleich auch in ungefähr 8 Minuten Reaktionen von vor Ort auf das amtliche Endergebnis, was ja jetzt vor ungefähr einer Viertelstunde veröffentlicht worden ist. Und wir reden darüber, wie aussieht die Chance für Ulrich Siegmund, Ministerpräsident zu werden.

0: zu diesem Track erinnern. Und zwar mal kurz an den Sommer. Talk to You, Another featuring 54 Ultra. Zum ersten Mal in der Geschichte ist die AfD stärkste Kraft geworden bei einer Landtagswahl. 43,8% ist das vorläufige Ergebnis bei der Wahl in Sachsen-Anhalt. Zweitstärkste Kraft, CDU, mit 17,2%. So einen deutlichen Sieg, den gab es seit 10 Jahren nicht mehr bei einer Landtagswahl in Deutschland. Die Linke, die SPD und Grüne, alle um die 9%, BSW, Zünglein an der Waage, hören wir jetzt gleich wahrscheinlich noch, mit 5,3% auch gerade so drin im Landtag. Reden wir drüber mit Daniel Schwingenheuer, Junge Nachtreporter. Du beobachtest das Ganze ja schon den ganzen Abend lang. Wie sind die Reaktionen in Sachsen-Anhalt?
1: Ja, die sind erwartungsgemäß zweigeteilt. Ronja zum Beispiel kommt aus Halle und die sagt...
2: Ja, ich habe vor allem Angst um das, was dann vielleicht so kommt in den nächsten 1-2 Jahren. Ne? Gerade jetzt hier irgendwie im kulturellen Bereich auch und was da alles so für Kürzungen geschehen sollen. So. Es sind so viele Demos hier gewesen, so schade irgendwie, dass es dann doch nicht gereicht hat. Ja, macht Angst. Ich weiß nicht, was da noch auf uns alles zukommt. Ne?
1: Und auf der anderen Seite hat Nils aus dem Saalekreis die AfD gewählt.
3: Ich würde sagen, für Sachsen-Anhalt auf jeden Fall ein positives Ergebnis. Wird sich auch wahrscheinlich viel ändern dann. Auch endlich mal, dass die Menschen sich gehört fühlen. Auf jeden Fall definitiv ein gutes Gefühl für die Leute.
1: Die meisten Stimmen hat die AfD von den Leuten zwischen 30 und 59 bekommen, aber auch bei den Jüngeren unter 30 ist sie richtig stark gewesen, 45%. Am wenigsten Stimmen hat sie von den Leuten Ü60 bekommen.
0: Schauen wir mal auf das Ergebnis. Daniel, heißt es jetzt, dass wir mit Ulrich Siegmund auch den ersten AfD-Ministerpräsidenten sehen werden?
1: Ja, trotz dieses starken Ergebnisses ist das im Moment noch völlig unklar, weil eben die AfD zwar sehr viele Stimmen hat, aber nicht die absolute Mehrheit. Sie müssen mit irgendeiner Partei zusammenarbeiten, damit Siegmund Ministerpräsident wird. Und der sagt, dass...
4: Ich habe ganz klar gesagt, wir müssen uns selbst treu bleiben. Wir müssen unseren Werten treu bleiben. Ich möchte nicht so werden wie die, die jedes Mal nach der Wahl genau das Gegenteil von dem umsetzen, was sie vorher versprochen haben. Aber ich werde Demokrat bleiben. Und wenn es solche Partner gibt, natürlich werden wir hier mit denen zusammenarbeiten. Natürlich haben wir einen Regierungsauftrag.
1: Ja, eine Zusammenarbeit haben wir bisher alle ausgeschlossen, außer das BSW.
0: Wie wahrscheinlich ist es denn, dass das BSW jetzt mithilft, um Siegmund zum Ministerpräsidenten zu machen in Sachsen-Anhalt?
1: Naja, also das BSW, Bündnis Sahra Wagenknecht, hat zumindest nochmal gesagt, dass man miteinander reden will. Aber eigentlich haben die einen ganz anderen Plan. Das hat der Spitzenkandidat Thomas Schulze vorhin auch nochmal bekräftigt.
5: Wir möchten einen überparteilichen Ministerpräsident, der dieses Land vereinen kann, der sich Mehrheiten suchen muss.
1: Ja, also die wollen jemand völlig anderes aufstellen, der erstmal keiner Partei angehört. Ulrich Siegmund von der AfD hat schon gesagt, dass es eher Neuwahlen gibt, als dass das passiert. Da sind die Fronten schon ziemlich hart. Es hängt jetzt tatsächlich alles mit dem BSW irgendwie genau an der Partei, die am wenigsten Sitze im Landtag haben wird. Die anderen Parteien können theoretisch auch einen Ministerpräsidenten wählen, aber nur wenn alle zusammenarbeiten. CDU, SPD, Grüne, Linke und noch das BSW. Ob das möglich ist, das werden die nächsten Tage zeigen.
0: Das Wahlergebnis in Sachsen-Anhalt. Eingeordnet von Junge Nachtreporter Daniel Schwingenheuer. Und wie durch einen Zufall, wirklich, ich habe keine Finger im Spiel. Dilemma jetzt.

Wir machen direkt gospelig weiter. Und zwar mit Peggy Goo featuring Aria Star. Das kommt so ein bisschen 90er Jahre hausgroovig, gospelig daher. Ist aber komplett neu gemacht. Woman von Peggy Goo, wie gesagt, und Aria Star neu in der jungen Nacht.

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1: Um 4 Uhr mit Marc Geißler. Die letzten Wahlstimmen in Sachsen-Anhalt sind ausgezählt worden. Das vorläufige Endergebnis steht damit fest. Die AfD hat die Landtagswahl klar gewonnen und kommt auf 43,8%. Gleichzeitig stürzt die CDU auf 17,2% ab und erzielt damit ihr schlechtestes Ergebnis in Sachsen-Anhalt. Die SPD kommt auf 9,3% der Stimmen, die Grünen auf 8,9%, die Linke auf 8,6%. Das BSW schafft es in den Landtag und liegt bei 5,3%. Die FDP verpasst den Einzug, dagegen deutlich. Der Co-Vorsitzende der Bundes-AfD, Krupalla, sieht in Sachsen-Anhalt einen Regierungsauftrag für die eigene Partei, auch wenn die AfD dort keine Mehrheit erreicht. Nach dem Sieg der AfD bei der Landtagswahl sorgen sich Wirtschaftsvertreter um mögliche Auswirkungen für die Branche, zum Beispiel im Bereich der digitalen Wirtschaft. Aus der Nachrichtenredaktion Ines Kunze.
2: Der Digitalverband Bitkom betonte, digitale Wirtschaft lebe von Offenheit, Vielfalt und internationaler Zusammenarbeit. Dafür bräuchte es Orte, an denen Fachkräfte aus dem In- und Ausland willkommen seien. Die Hauptgeschäftsführerin des Industrieverbands BDI, Gönner, rief die Bundesregierung nach Angaben der Nachrichtenagentur AFP zum Handeln auf. Denn für Wachstum und Wettbewerbsfähigkeit, so Gönner, seien die Rezepte radikaler Parteien ungeeignet. Die politische Mitte müsse jetzt zeigen, dass sie handlungsfähig ist.
1: In der ersten Fußball-Bundesliga steht der FC Augsburg erstmals in seiner Vereinsgeschichte an der Tabellenspitze. Nach dem 4:1 Auswärtssieg bei Eintracht Frankfurt ist der FCA nach 2 Spieltagen noch ohne Punktverlust. Sehr zur Freude von Augsburgs Trainer Manuel Baum.
3: Ich habe einen Screenshot gerade gemacht von der Tabelle. Die werde ich zu Hause dann ausdrucken und werden wir es bestimmt ins Büro reinhängen. Weil ich denke schon, wenn man mal Geschichte schreiben darf, dann darf man sich auch mal 1 oder 2 Tage drüber freuen.
1: Und der FSV Mainz 05 feiert in Hamburg einen Kantersieg. Die 05er gewannen beim HSV klar mit 5:0. Bei der Basketball-WM der Frauen in Berlin steht Deutschland am Abend vor dem entscheidenden letzten Gruppenspiel. Gegen Mali braucht das deutsche Team einen Sieg, um sich alle Chancen auf den Gruppensieg zu erhalten. Nach der deutlichen Auftaktniederlage gegen Spanien zeigte sich die deutsche Mannschaft gegen Japan stark verbessert und holte den ersten Sieg des Turniers. Los geht's um 17.50 Uhr. Das Wetter für Deutschland zum Start in die neue Woche gibt es einen Mix aus Sonne und Wolken. Im Süden sind örtlich Schauer und auch starke Gewitter möglich. Die Höchstwerte liegen zwischen 20 bis 33 Grad. Morgen überwiegen die Wolken. Im Nordwesten gibt es viele Schauer, im Südosten dagegen deutlich mehr Sonne. Das Ganze dann bei Tageshöchstwerten zwischen 20 und 26 Grad. Gleich ist es 4.03 Uhr.
4: Wir gucken nochmal auf die Straßen. Die A8 Karlsruhe Richtung Stuttgart ist zwischen Pforzheim Süd und Heimsheim wegen Fahrbahnerneuerung bis 5 Uhr gesperrt. Also noch eine Stunde. Umleitung gibt es. Fahrt einfach die U9 entlang. Die A43 Wuppertal Richtung Recklinghausen ist zwischen Kreuz Bochum und Kreuz Recklinghausen wegen Brückenarbeiten bis morgen 5 Uhr in beiden Richtungen gesperrt. Die A44 Kassel Richtung Dortmund ist zwischen Diemelstadt und Marsberg wegen Bauarbeiten bis in der Früh gesperrt. Die Umleitung führt über die U24. A46 Heinsberg Richtung Düsseldorf ist zwischen Grevenbruch und Kapellen bis morgen 5 Uhr wegen Bauarbeiten gesperrt. Kommt gut durch.
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4: Adrian Pflug ist hier. Guten Morgen zusammen. Wir starten die letzte Stunde in der jungen Nacht für alle angeschlossenen Sender hier in Deutschland mit Olivia Dien. Männer

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Die junge Nacht der ARD ist hier. Leute, ich habe euch gefragt, worauf freut ihr euch? Ihr habt es ja vielleicht auch mitbekommen. Es ist Montag, die neue Woche geht los. Und wie wäre es denn mal, mit was Positivem rauszugehen? Haut mal raus, 0221-567-89111. Worauf freut ihr euch diese Woche? Ich lege schon mal vor, ich freue mich auf den Geburtstag, ein ganz besonderer, in Klammern meiner. So, das soll jetzt aber nicht hier im Vordergrund stehen. Der Felix hat geschrieben, morgen startet bei uns die erste Woche an der Europa-Universität in Flensburg. Da mache ich mit einem Freund den Gruppenleiter und betreue die neuesten in die neuen Erstis. Felix, ich finde das geil. Das macht, glaube ich, richtig Bock, ne? Also er schreibt Infoveranstaltungen, Partys, Pubcrawls und. Steht alles auf dem Plan. Immer ein Highlight, den neuen Leuten seine Erfahrungen mitzugeben. Ja, und das Coole ist ja, da werden ja nicht nur, ist ja nicht nur so, da ist die Mensa, da gibt's den besten Kaffee, sondern auch irgendwie, so mogelst du dich am besten durch das und das Seminar. Bei dem Prof kriegst du die Punkte hinterhergeschmissen. Und die Hausarbeit wirst du im Leben nicht wiederkriegen.

0: Bad Habits bei einer Sache. Ich glaube, ich muss nur eine Zeile sagen und schon geht bei euch was im Kopf ab, wo ihr denkt, oh mein Gott, Kamera auf der Toilette. Na? Ist heftig, aber gibt es manchmal und ist auch Thema in dem Buch, was wir uns jetzt mal anschauen. 1Live und Junge Nacht Bücherfrau Gesa Weging stellt uns das jetzt vor, und zwar Molka. Mit so einer ekelhaften Spannernummer auf dem Klo?
1: Genau, Molka von Monika.

0: da anders.
1: Genau, aber irgendwann entscheidet sie sich, ich will mich jetzt nicht mehr schämen für das, was mir passiert ist. Ich will nicht mehr auf Hilfe hoffen, die eh nicht kommt. Und dann ist da plötzlich eben diese Wut, ganz, ganz viel Wut, die ich dann auch so gespürt habe. Und Daye, die will dann Rache.
0: Oh, Vendetta oder doch einfach nur Anzeige?
1: Nee, da kommt dann das große Gemetzel. Ihre Rache wird blutig und auch echt brutal. Aber im Grunde, fand ich diese Erniedrigung, die Daye vorher ertragen musste, viel verstörender. Und habe dann ihren Rachefeldzug auch so krass gefeiert. Also echt gutes Buch, auch wichtig, aber man muss doch schon ein bisschen was aushalten können.
0: Oh, das klingt so, sagt Bücherfrau Gesa Wegeng über Molka von Monika Kim.

0: Counting Stars in der jungen Nacht geht gerade nicht. Bewölkt. Aber ich glaube, es ist nur eine Wolke. Gut, jetzt gucken wir vom Himmel runter auf die Straßen. A8 Karlsruhe Richtung Stuttgart ist zwischen Pforzheim Süd und Heimsheim wegen Fahrbahnerneuerung bis 5 Uhr dicht. Umleitung über die U9. Die A43 Wuppertal Richtung Recklinghausen ist zwischen Kreuz Bochum und Kreuz Recklinghausen wegen Brückarbeiten bis 5 Uhr in beiden Richtungen gesperrt. Die A44 Kassel Richtung Dortmund ist zwischen Diemelstadt und Marsberg wegen Bauarbeiten bis morgen früh gesperrt. Umleitung führt über die U24. Und die A46 Heinsberg Richtung Düsseldorf ist zwischen Grevenbruch und Kapellen bis morgen 5 Uhr wegen Bauarbeiten gesperrt. Kommt gut durch.
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0: Adrian Pflug ist hier, letzte halbe Stunde junge Nacht und dann, naja, was dann eigentlich? Dann geht die Sonne auf.

Jetzt müssen wir wieder nach oben schrauben und ein bisschen schneller werden. Das, was hier im Hintergrund läuft, ist Jenny, Less Than a Lover. Und man merkt ehrlich gesagt, dass Jenny vor kurzem einen Track gemacht hat mit Tame Impala. Habt ihr vielleicht auch noch im Ohr das Ding? Fans sagen, hey, ich höre definitiv raus, dass sie sich da ein bisschen was abgeguckt hat. Im Positiven aber. Ne, bei Dracula waren sie unterwegs, so leicht verträumt, schrägstrich psychedelisch würde ich die Ästhetik von Tame Impala ja beschreiben. Und hat so ein bisschen diesen Alternative-Pop-Vibe mitgenommen. Hört auf jeden Fall mal rein bei Less Than a Lover von Jenny und vergleicht mal im Kopf mit Tame Impala. Wie eine gute Kombi.

0: 13 Minuten vor 5. Die junge Nacht ist hier. Es gibt jetzt Love for Everyone hier mit der neuen Serie von Tassim. Deutschland, ich küsse dein Herz, heißt das Ding. Tassim Dogun braucht euch nicht zu erklären, wer das ist oder ne? Nicht nachschlagen, kennt ihr.
1: Ich bin Sohn einer Mutter, Internetsensation, Bestsellerautor. Ich bin Kurde, Deutscher und stolzer Oldenburger. Nach Klaas Häufer Umlauf, Dieter Bohlen und Jeremy Fragrance bin ich der viertbekannteste Sohn der Stadt.
0: Ja, steile Aufzählung. In seiner neuen Serie Deutschland, ich küsse dein Herz nimmt Tassim euch mit auf einen kleinen Roadtrip quer durch ganz Deutschland. Und auch seine fiktive kurdische Tante Zeynep ist am Start. Bei der Premiere letzte Woche hat er uns von seinen Mixed Feelings, aber auch von seinen vor allem positiven Feelings erzählt.
2: Die Premiere war unglaublich. Ich glaube, ich muss noch ein bisschen damit klarkommen. Und ich muss es genießen vor allen Dingen. Ich habe Angst, dass es in Vergessenheit in diesem Gedankenarchiv hier geraten wird. Aber ich versuche es gerade noch zu rekonstruieren und zu speichern und zu genießen. Es war ein ganz, ganz toller Abend. Viele Menschen waren da. Summer Jam war da. Also natürlich, er ist auch Teil vom Format. Aber dass er dann da auf einmal mit seiner Crew auftaucht, damit hat, glaube ich, niemand gerechnet. Aber auch Freunde und Familie waren da. Es war richtig, richtig nice.
0: Muss man erst mal sagen lassen. Verstehe ich total. Was die letzten Jahre abgegangen ist, schon heftig. Ja, mittlerweile ist er nicht nur Content-Creator der Tassim, sondern auch ein sehr lustiger, sympathischer Typ war er immer schon. Und er ist auch Bestseller-Autor und dazu wird sein Buch verfilmt. Und er hat, ich weiß nicht, ob ihr es mitgekriegt habt, eine Serie.
2: Das ist, glaube ich, das krasseste Problem der letzten Jahre. Es ist sehr viel passiert in den letzten Jahren und es rauscht leider Gottes an einem vorbei. Und das will ich in diesem Jahr nicht so machen. Ich will die Dinge passieren lassen, dabei sein und genießen.
0: So, das kann er jetzt auch. Die Serie ist im Kasten, auch schon draußen, alle 6 Folgen von Deutschland, ich küsse dein Herz. Ab jetzt in der ARD-Mediathek mit Tassim.

The Naked and Famous. Von da geht's jetzt gleich zu Kissin' My Friends. Hat nichts miteinander zu tun, aber irgendwie vielleicht auch doch. Man weiß es nicht. So, Friends, die junge Nacht, das war's im Prinzip für heute. Ich bin Adrian Pflug, find's sehr schön, dass ihr am Start wart. Und vielen Dank, dass ihr geteilt habt, worauf ihr euch diese Woche auf jeden Fall freut. Ist ja Montag, da kann man ja positiv in die Woche gucken auch mal. Wie gesagt, schönen Feiermorgen euch alle.

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1: Um 5 Uhr mit Ronald Lessig. Die AfD hat die Landtagswahl in Sachsen-Anhalt mit großem Vorsprung gewonnen, eine absolute Mehrheit hat sie aber verpasst. Die Wahlbeteiligung liegt demnach bei über 77%. Aus der Nachrichtenredaktion Michael Latz.
2: Wie die Landeswahlleitung mitteilte, landete die AfD mit 43,8% vor der regierenden CDU von Ministerpräsident Schulze, die lediglich auf 17,2% kam, ihr schlechtestes Ergebnis bei einer Landtagswahl in Sachsen-Anhalt. Nach dem vorläufigen Endergebnis erzielte die SPD 9,3%, vor den Grünen mit 8,9% und der Linken mit 8,6%. Auch das BSW zog mit 5,3% in den Magdeburger Landtag ein. Eine Regierungsbildung dürfte äußerst schwierig werden. Die Rolle des Zünglands an der Waage könnte dem BSW zufallen.
1: Was Politikerinnen und Politiker auf Bundesebene über die Wahlergebnisse sagen, fasst Uwe Berndt aus Berlin zusammen.
3: SPD-Generalsekretär Klüssendorf sieht auch in der Politik der Bundesregierung einen Grund für das Wahlergebnis in Sachsen-Anhalt. Die Zahlen seien ein Signal für Berlin. Viele Menschen seien unzufrieden mit dem Reformkurs. Kanzleramtsministerin Nina Wagen spricht von einer Zäsur für die CDU. Es sei ein sehr schwieriges Ergebnis für ihre Partei. Sie erklärte es damit, dass die angestoßenen Reformen der Bundesregierung erst noch ihre Wirkung entfalten müssten. BSW-Chefin Amira Mohamed Ali sagte, dass sich ihre Partei für einen überparteilichen Ministerpräsidenten einsetzen wolle, wenn sie in den Landtag einzieht. Sie werbe für einen dritten Weg mit wechselnden Mehrheiten unter Einbindung des gesamten Landtags.
1: Der Internationale Gerichtshof in Den Haag befasst sich heute erneut mit Nicaraguas Klage gegen Deutschland. Dabei geht es um deutsche Rüstungsexporte nach Israel. Das mittelamerikanische Land hatte Deutschland Beihilfe zum Völkermord vorgeworfen. Die Rüstungsexporte würden laut der Klage die Genozidkonvention verletzen, da sie bei Angriffen im Gazastreifen genutzt würden. Deutschland weist die Vorwürfe zurück und bezweifelt die Zuständigkeit des Gerichts. Darum geht es in der Anhörung. 2024 hatten die höchsten Richter der UN in derselben Klage sofort Maßnahmen gegen Deutschland abgewiesen. In der Fußball-Bundesliga hat Augsburg die Tabellenführung übernommen. Das Team von Trainer Manuel Baum gewann bei Eintracht Frankfurt mit 4:1. Schlusslicht ist der Hamburger SV, der mit 0:5 gegen Mainz verlor. Das waren die Nachrichten. Das Wetter in Deutschland. Am Tage ein Wechsel aus Sonne und Wolken, gebietsweise stark bewölkt, vereinzelt Schauer, 21 bis 33 Grad. Am Dienstag im Nordwesten Regen, im Südosten sonnig bis 31 Grad. Am Mittwoch im Südosten Regen, sonst Schauer bis 22 Grad. Es ist 5.03 Uhr.
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1: Und darüber haben Martina und Greg letztes Mal gesprochen.
2: Und happy Ausbildungsstart an alle, die gerade in einen neuen Beruf reingestartet sind. Jessica ist schon was länger dabei. Die hat gerade ihre Gesellenprüfung bestanden. Ist jetzt offiziell Flensburgs erste Maurerin.
3: Glückwunsch!
2: Das ist krass.
3: Also sollte eigentlich gar kein Riesending sein. Nee. Aber gerade ihr Umfeld musste sich trotzdem erstmal dran gewöhnen.
4: Am Anfang war es natürlich total ungewohnt für einige. Man hat es da schon gemerkt, so die Blicke, oh, eine Frau auf dem Bau. Mittlerweile ist das egal. Also ich glaube, dem Stein ist es auch egal, welche Person, ob männlich oder weiblich, einen Stein setzt. Hauptsache, die Arbeit passt.
3: Ja. So sieht's mal aus. Das ist dem Stein auf jeden Fall vollkommen Wumpe und ihren direkten Kollegen im Ausbildungsbetrieb.
4: Oh. Also meine Kollegen, total respektvoll. Hab jetzt nichts Außergewöhnliches erleben müssen und auch meine Chefs unterstützen mich da vollkommen.
2: Ja. Das hat sie dem Team von NDR Schleswig-Holstein erzählt. Trotzdem nur 4% der Azubis im Maurerberuf in Schleswig-Holstein letztes Jahr waren Frauen und auch Jessica wurde erstmal bei mehr als 20 Firmen abgelehnt, weil sie keine Frauen auf dem Bau haben.
3: Das ist so fies,
2: ey. Und sie hat es gerade am Anfang im ersten Ton so schön gesagt, Frau auf dem Bau. Also ich finde, es ist doch schon ein geiler Slogan. Frau auf dem Bau, wow.
3: Ja, nehm ich.
2: Oder?
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2: Und darum ging's letztes Mal bei Martina und Greg.
3: In Filmen oder Serien wird ja öfter mal ganz sexy was aus dem Bauchnabel geschlürft, ne? Aber wie stehen die hier eigentlich dazu?
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4: Kollege Martin stellt den Menschen Ü80 die wichtigsten Fragen des Lebens, damit wir von ihnen lernen können.
3: Genau.
4: Und manchmal sind da auch unterhaltsame Fragen dabei. Wie zum Beispiel, was hast du schon mal aus einem Bauchnabel getrunken?
5: Bitte?
6: Hast du mal was aus einem Bauchnabel getrunken?
5: Nein, aus dem Bauchnabel nicht.
6: Sondern?
5: Aus dem Glas.
6: Peter, was hast du mal aus einem Bauchnabel getrunken?
7: Aus meinem Bauchnabel gar nichts.
3: Oh ja, gut.
7: Da bin ich nicht rangekommen, da bin ich ganz ehrlich. Da bin ich zu ungelenkig zu.
6: Aber du hast schon was reingekippt, oder wie?
7: In meinen nicht, ne.
6: In wessen Bauchnabel hast du was reingekippt?
7: Nicht ein Mitglied des anderen Geschlechts, Alter.
6: So. Was für Getränke passen da ganz gut rein?
7: Oh, wunderschön Sekt, ne.
6: Timmy, hast du mal was aus einem Bauchnabel getrunken?
8: Nee. Vielleicht ist mal was reingelaufen. Also nicht, dass ich jetzt ad hoc richtig gemacht habe.
6: Wie muss der Bauchnabel für dich aussehen?
5: Naja, damit ich trinken kann, muss er ja groß sein, ne?
6: Mhm.
5: Ich trinke gerne Wein. Mhm. Weißwein, schön kühl. Ja.
6: Vielleicht passt noch ein Eiswürfel da rein in den Bauchnabel.
5: Ja, das könnte auch sein, ja. Ja, also, sie sind ja lustig.
6: Ja, manche Leute machen das, habe ich gehört.
5: Sie trinken aus dem Bauchnabel?
6: Ja, so erotisches Vorspiel.
5: Also, da kann ich mir mal was Besseres vorstellen.
3: Ja.
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1: Und darüber haben Martina und Greg letztes Mal gesprochen.
2: Yo, da habe ich gestern richtig geglänzt, obwohl ich dachte, nach 4 Jahren bin ich schon krass angekommen.
3: Voll.
2: Ich habe gestern meinem Umzug geholfen und wollte vorher bei WhatsApp fragen, so, kann ich euch was mitbringen? Meinten so, ja, bring einfach ein paar Alster mit.
3: Ja.
2: Okay, ich dachte mir, das ist ein Getränk, so, ich glaube Bier, ich trinke jetzt nicht Alkohol, deswegen war ich mir nicht ganz sicher. Gehe ich in den Späti rein, gucke, Alster, Alster, wo steht da Alster?
3: Du hast es auf dem Etikett gesucht.
2: Ja, dass da drauf steht halt, ne?
3: Ach so.
2: Hm. Und ich am gucken. Und langsam, ich werde dann auch voll nervös, weil ich denke so, was ist denn jetzt hier los? Wieso finde ich das denn nicht? Ja, auch noch gegoogelt, aber auch nicht drauf vertraut. Also okay, das steht aber jetzt aber auch was anderes. Und das ist dann so eine Radlermischung, das ist ja keine Alster. Weil Alster ist ja bestimmt eine Biermarke. Mal umgedreht, habt ihr Alster da? Ja, vor deiner Nase. Wie? Naja, hier, das ist die Kiezmische da, mit Zitrone. Ach so, Radler ist Alster. Ey, ich war... Wirklich? Und ich habe gedacht, also ich habe ja wieder was Neues gelernt nach 4 Jahren.
3: Das freut mich richtig. Eine Frage habe ich noch. Wo warst du?
2: Im Späti.
3: Ja, Kiosk sagt man hier, ne?
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0: Thank God it's Monday!
1: Boah, geiler Montag, oder?
2: Herzlich willkommen in der neuen Woche. Die Fans wissen, was das heißt. Wir wollen wissen, was sind eure Highlights? Was steht so an? Worauf freut ihr euch?
1: Es kann auch was ganz Kleines sein.
2: Ja.
1: Also wie vielleicht, keine Ahnung, neuer Haarschnitt.
2: Das ist schon groß. Kann auch sowas sein wie, keine Ahnung, Lieblingskollegin kommt aus dem Urlaub wieder. Ich finde, sowas ist ja auch schon, wo man so denkt, jetzt geht's wieder los, wir können
1: jetzt
2: wieder schnacken.
1: Töpfeln sie alle wieder rein zur Arbeit, das muss man sagen. Bei uns ist ja ganz klar die Radiopreiswoche.
2: Ja.
1: Für alle, die das nicht kennt, das ist halt so, wir sind nominiert für den Deutschen Radiopreis als beste Morningshow. Das bedeutet so, wir werden ausgezeichnet unter den drei letzten Besten in Deutschland.
2: Ja, das ist völlig absurd, völlig crazy. Das wird online übertragen. Nachher kann man es auch irgendwann spät im NDR-Fernsehen sehen, aber tut euch das nicht mehr an. Ich glaube, das ist irgendwie 0 Uhr oder so.
1: Oh ja, spät.
2: Aber ja, also falls ihr noch irgendwie einen Daumen über habt, würden wir uns freuen, wenn ihr den vielleicht für uns drücken könntet am Donnerstag.
1: Das wäre geil.
2: Und dann können wir vielleicht mal so einen Preis entgegennehmen.
1: Oh, endlich mal.
2: Das wäre toll. Was sind denn eure Highlights? Sag

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8: Gleich 6 Uhr, guten Morgen.
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9: In Sachsen-Anhalt wurde gestern gewählt und damit ihr da mitreden könnt, sprechen wir natürlich heute Morgen drüber. Tabea Panda aus den Enjoy-Infos, wie ist die Wahl ausgegangen?
10: Also Gewinnerin der Landtagswahl ist mit großem Vorsprung die AfD. Die Partei, die in dem Bundesland als rechtsextrem eingestuft ist, hat knapp 44% der Stimmen bekommen. Vor der Wahl hatte sie ja gehofft, eine absolute Mehrheit zu schaffen. Das hat aber nicht geklappt. Enjoy-Reporterin Henrike Feierabend fasst das Wahlergebnis zusammen.
11: Die CDU von Ministerpräsident Schulze kommt auf gut 17%. Das ist ihr schlechtestes Ergebnis in Sachsen-Anhalt. SPD, Grüne und Linke liegen bei jeweils um die 9%. Das BSW schafft es mit gut 5% knapp in den Landtag, die FDP nicht. Nach der Wahl sind jetzt noch viele Fragen offen. Klar ist nur, die Regierungsbildung wird sehr kompliziert. Die AfD kann nicht alleine regieren. Sie hat eine absolute Mehrheit knapp verfehlt. Eine Regierungsbildung ohne die AfD wäre nur möglich, wenn alle 5 anderen Parteien zusammenarbeiten. Also CDU, SPD, Grüne, Linke und BSW. Das gilt aktuell als nur schwer vorstellbar.
10: In der Hamburger Innenstadt haben gestern Abend etwas mehr als 1000 Menschen gegen einen Rechtsruck protestiert, als Reaktion auf den Erfolg der AfD bei der Landtagswahl in Sachsen-Anhalt. Das Hamburger Bündnis gegen Rechts hatte zu der Demo aufgerufen. Das Bündnis beschreibt sich selbst als breites Bündnis aus Hamburger Initiativen, Organisationen und Einzelpersonen. In Miami ist ein Amazon-Frachtflugzeug über die Landebahn hinausgeschossen, hat mehrere Fahrzeuge gerammt und ist dann in Flammen aufgegangen. Mindestens 5 Menschen sind dabei gestorben, sagen die Behörden vor Ort. 5 weitere wurden verletzt. Der Flughafen wurde zwischenzeitlich komplett gesperrt. In der Fußball-Bundesliga lief es gestern für den Hamburger SV nicht gut. Die Hamburger haben mit 0:5 gegen Mainz verloren. Für die Mainzer war das der erste Saisonsieg. Die Tabellenführung hat der FC Augsburg übernommen. Das Team hat bei Eintracht Frankfurt mit 4:1 gewonnen.
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8: Ja, Leute, festhalten, heute wärmster Tag der Woche?
9: Das will ich nicht kommen sehen.
8: Ich auch nicht, aber es gibt so einen Mix aus Sonne und Wolken, dazu zwischendurch auch mal ein paar mehr Wolken unterwegs. In vielen Regionen bleibt es aber trocken, nur ganz minimal können wir ein paar Schauer erwarten und 21 bis 28 Grad maximal.
9: 2:06 auf den Straßen ist noch nichts los, wir wünschen euch eine entspannte Fahrt.
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8: Yes! Wir starten rein in die Show und in dieser halben Stunde erzählen wir euch noch, wie ihr an einem richtig geilen Freundeurlaub im Harz rankommt. Und wir müssen auch noch klären, wie erfolgreich Martinas Dorfflohmarkt gestern wohl gewesen ist.
9: Natürlich, könnt ihr euch schon mal drauf freuen. Vorher gibt's zum Wachwerden erstmal Musik von Olivia Dean.
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0: Wunderschönen guten Morgen, was haben wir Leute? 6:08. Enjoy hier, na?
1: Ich glaube, das, was Franziska und Kai aus dem Landkreis Rothenburg vor kurzem passiert ist, ist der Fußballtraum schlechthin.
0: Mhm.
1: Die beiden sind ein Pärchen, spielen in derselben Fußballmannschaft vom FC Wörbetal im Landkreis Rothenburg. Seit Ende 2022 ist es laut Niedersächsischem Fußballverband nämlich erlaubt, dass Frauen in unteren Ligen auch in Männermannschaften mitspielen.
0: Okay Leute, und jetzt aufpassen, ja? Letztens hatten sie ein Spiel. Kai schießt ein Tor.
1: Yes.
0: Und kurz darauf schießt Franziska auch noch ein Tor. Und das hat es noch nie gegeben.
1: Das ist krass.
0: Also, dass ein Pärchen bei einem Fußballspiel beide ein Tor machen.
1: Ja, und Franziska hat sogar doppelt Geschichte geschrieben, weil vor ihr noch keine Frau in einer Männermannschaft ein Tor gemacht hat. Wie toll ist denn diese Geschichte bitte?
0: Netflix hat schon angerufen.
1: Ja, ist so.

0: Loi und David Puentes. Golden Summer.
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0: Voll schön, dass ihr mit dabei seid. Enjoy ist hier. Viertel nach sechs haben wir es. Guten Morgen.
1: Okay, das wollen wir jetzt doch wohl alle wissen.
0: Was?
1: Martina hat ja am Freitag erzählt, dass sie das erste Mal beim Dorfflohmarkt mit dabei ist.
0: Ja, ja, ja.
1: So, wie war's denn?
0: Es ist zwar aufregend, das Konzept ist eigentlich ziemlich cool. Jeder kann mitmachen, wer möchte, kann sich anmelden. Dann gibt es eine Liste und dann kann man über einen QR-Code gucken, wer macht alles mit. Und du kannst einfach auf deiner Auffahrt oder vor der Garage kannst einen Tisch aufstellen und alles raufschmeißen auf den Tisch.
1: Ist ja wie im Film, das ist ja nur geil.
0: Ich finde es total cool, weil du hast natürlich nicht irgendwo noch eine Anfahrt. Du musst morgens um 7 da sein. Der ging von 10 bis 14 Uhr völlig entspannt. Mhm. So, und dann kommen die Leute halt zu dir. Wir haben extra noch Luftballons aufgehängt, damit
1: schön.
0: Die Leute wissen, ah, guck mal, da vorne ist dann
1: da
0: sozusagen
1: gibt's
0: die
1: auch
0: Einfahrt,
1: so.
0: Da gibt's auch was zu holen.
1: Aha.
0: Es waren auch immer wieder Leute da und so. Ja, und ich habe echt was eingenommen auf jeden Fall.
1: Boah, so wie du jetzt gerade runtergegangen bist mit der Stimme, habe ich gemerkt. Also 10 bis, ich sag 10 bis 14 Uhr.
0: Ja, sag mal.
1: 11,80 Euro.
0: 1,50 Euro.
1: Was?
0: Was soll ich machen? Die haben alle Videospiele gesucht. Ich hab doch keine.
1: Oh nein!

0: Da wollen wir nochmal reingehen, Leute. 6 Uhr gleich 23 Minuten. Das ist Enjoy. Hallo.
1: Erstmal Premium Lodge in den Bergen mit Sauna, Kamin, geilem Abendessen. Also ich bin neidisch. Habt ihr Bock? Ja, dann let's go.

0: Nee, so weit, so einfach ist es nicht. Ich habe schon Angst vor Strom, lass mal.
1: Schon, ne?
0: Ja.
2: Okay, aber wir haben es geschafft, Strom ist aus, wir sind rübergegangen auf die Weide, denn wir stehen jetzt hier direkt neben den Kühen. Hier ist ein Bulle drauf, das heißt, wir müssen so ein bisschen vorsichtig sein. Idefix heißt der. Bist du hier der Kuhflüsterer auf dem Hof? Wird man dir das den Titel geben?
0: Ja, doch, ich denke schon.
2: Ja. Das ist eher deine Frau Caroline, was meinst du?
0: Ja, die auch mal ein bisschen, aber unsere große Tochter eigentlich, die hat da, glaube ich, auch so ein bisschen Gespür für.
1: Wirklich?
2: Okay, ja. Wie heißt die?
0: Ann-Sophie.
2: Ann-Sophie. Und Ann-Sophie ist dann die Kuhflüsterin des Hofs.
0: Ja, genau. Die guckt immer, und welche wir denn weiternehmen. Und sagt immer, nee, die gefällt mir mehr. Und genau.
2: Ja. Ich sag mal ganz vorsichtig, vielleicht ja auch fürs Finale, Ann-Sophie schon mal als mögliche Jokerin im Hinterkopf behalten, oder?
0: Ja, mal gucken, genau.
1: Aber erstmal macht ihr euch euer Feld klar. Wie, das erfahrt ihr einfach online auf enjoy.de.

0: Guten Morgen, 6:30 haben wir's.
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2: Wir sprechen heute früh über die Landtagswahl in Sachsen-Anhalt. Wir sortieren das für euch, damit ihr Bescheid wisst und mitreden könnt. Seit heute früh gibt es das vorläufige Endergebnis. Tabea Panda, wie sieht es aus?
3: Gewinnerin der Wahl ist die in Sachsen-Anhalt als rechtsextrem eingestufte AfD. Die Partei hat aber die absolute Mehrheit nicht geschafft. Das war eigentlich ein Ziel der AfD vor der Wahl. NJ-Reporter Michael Kück fasst das Ergebnis zusammen.
4: Die AfD kommt auf 43,8%. Damit hat sie ihr Ergebnis der vergangenen Wahl in Sachsen-Anhalt mehr als verdoppelt. Abgeschlagen auf Platz 2 ist die CDU. Sie kommt auf 17,2%. Sie hat mehr als die Hälfte ihrer Stimmen verloren. Die SPD hat sich leicht verbessert, liegt bei 9,3%. Die Grünen erreichen knapp 9%, das ist ihr bestes Ergebnis in Sachsen-Anhalt. Die Linke verliert etwas, kommt noch auf 8,6%. Und während die FDP klar unter 5% liegt, ist das BSW knapp in den Magdeburger Landtag eingezogen mit 5,3%.
3: Die VW-Fabrik in Osnabrück produziert offenbar bald für den israelischen Rüstungskonzern Rafael. Die entsprechenden Papiere sollen nach NDR-Informationen heute unterschrieben werden. Das würde bedeuten, die rund 2000 VW-Beschäftigten könnten künftig Teile für Raketenabwehrsysteme wie etwa den Iron Dome herstellen. Das Werk soll aufgeteilt werden. Neben dem israelischen Rüstungskonzern soll auch das Land Niedersachsen als Investor einsteigen. In den letzten Tagen hatte es mehrmals Sabotageversuche gegen das deutsche Stromnetz gegeben. Die Polizei sucht deswegen weiter nach einem 48-Jährigen. Er hatte Bekennerschreiben verschickt und in seiner Wohnung wurde Sprengstoff gefunden. Bisher ist er aber auf der Flucht. Auch ein Großeinsatz der Polizei gestern im Hambacher Forst in NRW war erfolglos. Auf Indonesien ist der Vulkan Anak Krakatau ausgebrochen. Der liegt zwischen den Inseln Java und Sumatra. Die große Aschewolke verursacht seit dem Wochenende große Probleme. An insgesamt 8 Flughäfen fliegt gerade nichts. Auch am wichtigsten Flughafen in Jakarta ist Stillstand. Mehr als 170.000 Menschen hängen deswegen gerade fest, sagen die Behörden vor Ort.
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2: Okay, so jetzt im Moment auf Baltrum am Fährhafen. In Niedersachsen haben wir 15 Grad, in Warnemünde am Alten Strom, in Mecklenburg-Vorpommern sind es 13. Heute wärmster Tag der Woche. Es gibt so einen Mix aus Sonne und Wolken, zwischendurch auch ein paar mehr Wolken. Es bleibt aber meist trocken, kaum Schauer können wir erwarten. 21 bis 28 Grad maximal.
0: 6.32 Uhr auf den Straßen wird es langsam voller. Wir starten auf der A1 Osnabrück Richtung Bremen. Zwischen Bremen-Brinkum und Asten 3 Kilometer im Baustellenbereich. Und der A24 Berlin Richtung Hamburg zwischen Schwarzenbeck-Rande und Zafer auch nochmal 3 Kilometer im Baustellenbereich. Gute Fahrt euch!
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0: So, das Wort Regenwahrscheinlichkeit kennen wir, glaube ich, alle. Aber was heißt das eigentlich genau? Heißen zum Beispiel 10%, dass es 10% des Tages regnet oder dass die Chancen 1 zu 10 stehen, dass es Regen gibt?
2: Also streng genommen heißt es sogar noch was ganz anderes. Klammern 6,5 Minuten bei Nice to Know.
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0: Buongiorno, Enjoy ist hier, gleich 20 vor 7.
1: Und heute ist der wärmste Tag der Woche.
0: Krass, ja.
1: 21 bis 28 Grad wären es heute bei uns in Norddeutschland. Und die Regenwahrscheinlichkeit ist auch entspannt, die liegt gerade mal bei 10%.
0: Tja, aber was heißt das eigentlich genau?
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0: Hier gibt's jeden Tag Wissen to go und das Wort Regenwahrscheinlichkeit kennen wir alle, aber die Bedeutung ist, glaube ich, nicht jedem so zu hundertprozentig klar. Heißt das, dass es 10% des Tages regnet oder dass die Chancen 1 zu 10 stehen, dass es Regen gibt? Greg ist ja Wetterexperte hier bei Enjoy.
1: Ja, das ist gut.
0: Na, du hast ja Ahnung, beschäftigst dich ja damit. Erklär mal bitte.
1: Also die Regenwahrscheinlichkeit bezieht sich auf die Vergangenheit. Also die 10% sagen aus, dass es bei dieser Wetterlage in der Vergangenheit in 10% der Fälle geregnet hat. Also an einem von 10 Tagen. Und was wir daraus ableiten, ist uns selbst überlassen.
0: Naja, ich sag mal so, mit dem Wissen würde ich nicht auf Regen wetten. Mhm. Das ist schon mal gut. Komplett ausschließen können wir ihn aber also auch nicht.
1: Da gehe ich mit.
0: Gott sei Dank.
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0: Heute müssen wir uns nicht warm anziehen, Leute. 6.46 Uhr, es ist Enjoy. Wunderschönen guten Morgen. Wärmster Tag der Woche auf Montag, den 7.9. Mhm. Bis zu 28 Grad, die Sonne kommt raus, ein paar Wölkchen, bleibt meist trocken, gell?
1: Vielleicht müsste man auf die EP von der Band Cats also einen kleinen Warnsticker raufkleben vorne. Mhm. Hätte man so nicht erwartet. Vielleicht noch ein bisschen mehr auf den Punkt geschrieben. Okay. Wild heißt das Ding nämlich und es klingt exakt so. Aber hallo.
0: Ja, guten Morgen.
1: Und ich sag mal so, wenn man die nur aus dem Radio kennt, dann ist dieser Sound schon ein bisschen überraschend. Aber es zeigt ja auch nur, was sie alles drauf haben. Ihr hört sie jetzt ein bisschen, ich sag mal, gesitteter.
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0: grüße euch mal ganz lieb. 6.53 Uhr. Es ist Enjoy. Tag, moin.
1: Und können wir bitte mal alle Enjoy-Hörer auch an die Daumen drücken? Für den ist Donnerstag ein wichtiger Tag.
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0: Bei jedem Montag freuen wir uns gemeinsam auf die Highlights der Woche. Aaron macht gerade seine Zimmerermeister oder seinen Zimmerermeister so. Und er hat uns geschrieben, für mich entscheidet sich am Donnerstag, ob ich meinen Meister bestanden habe oder nicht. Aaron, wir drücken ganz doll die Daumen.
1: Aber hallo, und ihr haut auch mal raus, was euer Highlight in der Woche ist. 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

0: 7 Uhr. Guten Morgen, Leute.
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2: In Sachsen-Anhalt wurde gestern gewählt und damit ihr da mitreden könnt, sprechen wir heute natürlich darüber. Tabea Panda aus den Enjoy Infos, wie ist die Wahl ausgegangen?
3: Gewinnerin der Landtagswahl ist mit großem Vorsprung die AfD. Die in Sachsen-Anhalt als rechtsextrem eingestufte Partei hat knapp 44% der Stimmen bekommen. Vor der Wahl hatte sie ja gehofft, eine absolute Mehrheit zu schaffen. Das hat aber nicht geklappt. Enjoy-Reporterin Henrike Feierabend fasst das Wahlergebnis zusammen.
4: Die CDU von Ministerpräsident Schulze kommt auf gut 17%. Das ist ihr schlechtestes Ergebnis in Sachsen-Anhalt. SPD, Grüne und Linke liegen bei jeweils um die 9%. Das BSW schafft es mit gut 5% knapp in den Landtag. Die FDP nicht. Nach der Wahl sind jetzt noch viele Fragen offen. Klar ist nur, die Regierungsbildung wird sehr kompliziert. Die AfD kann nicht alleine regieren. Sie hat eine absolute Mehrheit knapp verfehlt. Eine Regierungsbildung ohne die AfD wäre nur möglich, wenn alle 5 anderen Parteien zusammenarbeiten. Also CDU, SPD, Grüne, Linke und BSW. Das gilt aktuell als nur schwer vorstellbar.
3: Wegen dem Sieg der AfD hat es Proteste und spontane Demos in einigen deutschen Städten gegeben. In Hamburg haben etwa 1500 Menschen protestiert. Aufgerufen hatte das Bündnis gegen Rechts. Gefordert wurde unter anderem, die AfD zu verbieten. Ähnliche Kundgebungen gab es unter anderem auch in Kiel, Berlin und Frankfurt am Main. In Miami ist ein Amazon-Frachtflugzeug über die Landebahn hinausgeschossen, hat mehrere Fahrzeuge gerammt und ist dann in Flammen aufgegangen. Mindestens 5 Menschen sind dabei gestorben, sagen die Behörden vor Ort. 5 weitere wurden verletzt. Der Flughafen wurde zwischenzeitlich komplett gesperrt. Die große Verleihung der Emmys, die findet erst am Wochenende statt. Aber gestern gab es schon eine Vorabverleihung der Filmpreise. Und da hat die Krankenhausserie The Pitt schon 3 Auszeichnungen gewonnen. Die Serie ist dieses Jahr 25 Mal nominiert bei den Emmys. Letztes Jahr wurde sie schon als beste Dramaserie ausgezeichnet.
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0: Woohoo! Und so kann man doch wohl in den Montag reinstarten. Heute wärmster Tag der Woche. Es gibt so einen Mix aus Sonne und Wolken, dazu zwischendurch auch ein paar mehr Wolken, aber es bleibt meist trocken und 21 bis 28 Grad maximal.
2: Yeah. Gleich 3:03, wir schauen auf die Straßen A1 Osnabrück Richtung Bremen. Zwischen Bremen-Brinkum und Aßen 4 Kilometer im Baustellenbereich, dauert 20 Minuten länger. Dann die A24 Berlin Richtung Hamburg zwischen Schwarzenbeek-Grande und Witzhafe 3 Kilometer im Baustellenbereich. Und die A27 Bremen Richtung Bremerhaven ist zwischen Bremerhaven Süd und Bremerhaven Geestemünde nach einem Unfall gesperrt, dauert aktuell 4 Kilometer Stau länger. Genau, ihr wisst, was ich meine.
5: Wow.
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0: Hört ihr euch den Kopf, ey?
2: Ja, wir lieben ja die Seniorinnen und Senioren aus unserer Ü80-WG. Schnell anderes Thema, wie zum Beispiel Gabriele.
6: Wer jung ist, hat Fragen. Wer alt ist, hat die Antworten. Aha. Die hört ihr gleich bei Grau und Schlau. 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
0: Ja, alte sagt, in 6,5 Minuten geht's los.
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0: Vielen Dank fürs Einschalten. Enjoy ist hier gleich 10 nach 7.
1: Also nach dem Sommer kommt ja eigentlich der Herbst. Außer in Supermärkten. Da gehen wir von Wassereis direkt rüber zu Spekulatius und Lebkuchen. Na,
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0: Unser Reporter Martin spricht jeden Morgen mit Menschen der Generation 80 plus über die großen und kleinen Fragen des Lebens. Und weil ja in den Supermärkten wirklich schon die ersten Weihnachtsartikel stehen, geht es bei unseren Seniorinnen und Senioren heute um die Frage, welche Weihnachtssüßigkeiten sie das ganze Jahr übernaschen könnten.
3: Zimtsterne.
4: Das heißt, die könntest du auch so im Juni und Juli essen?
3: Ja, mach das mal, Vorschläge.
4: Soll ich vorschlagen der Industrie? Die Rosi hätte gerne auch im Sommer Zimtsterne.
3: Ja, brauch ja nicht so viele sein, nur für mich ein paar.
4: Ich dachte immer, alle finden das blöd.
3: Nee, meine Generation, die finden das gut. Ja. Wir haben ja damals nichts gekriegt.
4: Kommt daher vielleicht die Freude, dass das dann wieder da ist, weil man früher wenig hatte?
3: Ja, natürlich. Ne? Wir sind alles Nachkriegskinder.
4: Helga, welche Weihnachtssüßigkeiten könntest du das ganze Jahr über essen?
5: Schokolade.
4: Ist du auch so Weihnachtsmänner?
5: Die hau ich weg, wie verrückt. Also, ich fange unten an.
4: Wieso fängst du unten an?
5: Weiß ich auch nicht.
4: Irmtraut, welche Weihnachtssüßigkeiten könntest du das ganze Jahr über essen?
5: Gewürzspekulatius. Mhm. Ja, wenn es schon bald neue gibt, dann denke ich jetzt immer zu, dass du die alten mal aufkriegst.
4: Ach, wirklich? Das heißt, wenn du im September neue kaufst, hast du noch welche aus dem letzten Jahr?
5: Ja, gerade so aufgegessen. Falls sie die auch mal in den Supermarkt sehen, sagen sie, ach, das hat mir doch die alte kleine Frau Erbtraut erzählt. Und das probiere ich doch auch mal aus, ne?
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0: 16 Minuten nach 7, es ist Angel. Guten Morgen, Leute. Und beim Wetter muss ich gar nicht viel sagen. Wärmster Tag der Woche, bis zu 28 Grad heute. Es bleibt auch größtenteils trocken. Nur schön.
1: Ja, und das hier ist auch nur schön. Schwerin hat den Weltrekord geholt.
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1: Wir freuen uns ja jeden Montag gemeinsam mit euch auf die Highlights der neuen Woche. Und ein Highlight von letzter Woche geht heute weiter. In Schwerin, in der Marienplatzgalerie, machen seit Mittwoch hunderte Menschen Herzdruckmassage an einer Übungspuppe.
0: Der Weltrekord für eine Dauer-Herzdruckmassage lag bei 72 Stunden. Also genau bei 3 Tagen nonstop. Diesen Samstag schon geknackt worden und die Schweriner machen weiter. Das hat Max vom Deutschen Roten Kreuz unseren Kolleginnen vom Nordmagazin erzählt.
3: Wir haben freiwillige Feuerwehren ganz intensiv mit dabei. Wir haben Jugendfeuerwehrangehörige, die mit dabei sind. Arztpraxen, Firmen, die mit dabei sind, die das als Firmen-Event mitlaufen lassen. Wir haben die öffentliche Verwaltung mit dabei, Ministerien, die mit drin sind. Also kunterbunt, alle Beteiligten, zivile Leute, die einfach vorbeikommen, das gesehen haben, sich anmelden.
1: Das ist so eine geile Aktion und zeigt auch mal wieder, wie wichtig Erste Hilfe ist. 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

0: perfekt, wir gehen doch rein, Leute. 7:22 Uhr, es ist Enjoy.
1: Was macht eigentlich folgender Begriff mit euch? Das magische Auge. Klingelt da irgendwas?
2: Ist das ein Film?
1: Nee, es sind tatsächlich 3D-Bilder von früher, die man sich an die Nase halten musste. Das war dieser wilde Mix irgendwie, wo man so dachte, das ist nur ein Muster. Und wenn man das dann von der Nase wieder weggenommen hat.
2: Dann kam das Bild so 3D-mäßig raus.
1: So, genau. Dann war da was zu erkennen. Hieß das magische Auge, habe ich auch neu gelernt. Und da konnte man richtig irgendwie was erkennen. Ich habe es jetzt nämlich gerade wieder die letzte Woche irgendwie, ist es mir vor die Nase geflogen.
2: Geil.
1: Und da habe ich nämlich tatsächlich auch mal wieder vor diesen Bildern gehockt. Es funktioniert auch am Handy. Ihr müsst mal magisches Auge googeln. Und dann einfach so wirklich das Handy an die Nase halten. Und wenn der Blick so ganz leer ist, wegziehen. Und dann sieht man dann 3D-Skateboard, einen Läufer, einen Vogel. Es ist mindblowing.
0: Es ist ja nur geil, Leute. Was ein Throwback-Gefühl. Vielen
1: absolut.
0: Dank, liebe Martina, an der Stelle.
1: Gerne,
0: und dazu
1: liebe Leute.
0: Ein bisschen Musik, ne?
1: Mhm.
0: Man hört vielleicht schon im Hintergrund Britney Spears mit Toxic. Die können wir uns
1: Spaß.
0: Jetzt. Guten Morgen.

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2: Guten Morgen, 7:30.
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3: Wir sprechen heute früh über die Landtagswahl in Sachsen-Anhalt. Wir sortieren das für euch, damit ihr Bescheid wisst und mitreden könnt. Seit heute früh gibt es das vorläufige Endergebnis. Tabea Panda aus den Enjoy Infos. Wie sieht es aus?
2: Die AfD hat 43,8% der Stimmen bekommen. Die im Land als rechtsextrem eingestufte Partei ist damit Wahlsiegerin. Die CDU hat stark verloren und 17,2% bekommen. SPD, Grüne und Linke liegen bei rund 9%. Und das BSW ist mit 5,3% knapp im Landtag dabei. In Sachsen-Anhalt ist jetzt die Frage, wer eine Regierung bildet. Was das Ergebnis dafür heißt, erklärt Enjoy-Reporter Michael Kück.
4: Dass es verdammt schwierig wird, mit diesen Zahlen überhaupt eine Regierung zu bilden, und zwar egal für wen. Die AfD sagt, sie sei bereit, Gespräche zu führen über eine Koalition. Das aber haben ja alle anderen Parteien klar ausgeschlossen, bis auf das BSW. Die haben sich da noch nicht so richtig festgelegt. Aber eine Mehrheit der anderen Parteien ohne die AfD gibt es nur, wenn da das BSW dann dabei wäre. Also dann müssten CDU, SPD, Grüne, Linke und das BSW sich zusammentun. Und das ist eigentlich kaum vorstellbar. Man kann also sagen, das Bündnis Sarah Wagenknecht ist jetzt wohl so etwas wie das Zünglein an der Waage.
2: Die VW-Fabrik in Osnabrück produziert offenbar bald für den israelischen Rüstungskonzern Rafael. Die entsprechenden Papiere sollen nach NDR-Informationen heute unterschrieben werden. Das würde bedeuten, die rund 2000 VW-Beschäftigten könnten künftig Teile für Raketenabwehrsysteme wie etwa den Iron Dome herstellen. Das Werk soll aufgeteilt werden. Neben dem israelischen Rüstungskonzern soll auch das Land Niedersachsen als Investor einsteigen. In den letzten Tagen hatte es mehrmals Sabotageversuche gegen das deutsche Stromnetz gegeben. Die Polizei sucht deswegen weiter nach einem 48-Jährigen. Er hatte Bekennerschreiben verschickt und in seiner Wohnung wurde Sprengstoff gefunden. Bisher ist er aber auf der Flucht. Auch ein Großeinsatz der Polizei gestern im Hambacher Forst in NRW war erfolglos. In der Fußball-Bundesliga lief es gestern für den Hamburger SV nicht gut. Die Hamburger haben mit 0:5 gegen Mainz verloren. Für die Mainzer war das der erste Saisonsieg. Die Tabellenführung hat der FC Augsburg übernommen. Das Team hat bei Eintracht Frankfurt mit 4:1 gewonnen.
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3: Und so gefällt uns das doch. Heute wärmster Tag der Woche. Es gibt so einen Mix aus Sonne und Wolken, dazu zwischendurch auch ein paar mehr Wolken. In den meisten Regionen bleibt es aber trocken. Nur minimal können wir ein paar kleine Schauer erwarten. Und 21 bis 28 Grad maximal.
5: 7.32 Uhr, wir schauen auf die Straßen bei uns im Norden. A1 Osnabrück Richtung Bremen. Zwischen Bremen-Brinkum und Asten 4 Kilometer im Baustellenbereich. Dauert 20 Minuten länger. A7 Kassel Richtung Hannover. Zwischen Derneburg, Salzgitter und Hildesheim 3 Kilometer. Da ist nach einem Unfall nur eine Spur frei. Und A27 Bremen Richtung Bremerhaven. Zwischen Bremerhaven Süd und Bremerhaven Geestemünde 4 Kilometer im Baustellenbereich. Gute Fahrt euch.
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3: Moin! Und in unserem Quiz Gefragt, Gejagt spielen wir diese Woche um Tickets für Apache 207 in Hannover. Unsere Kandidatin heute ist Saskia aus Tattingen in Schleswig-Holstein. Das ist doch in der Nähe von SPO, nicht wahr?
6: Ja. Richtig, genau. Das ist ein Ort von St. Peter-Ording. Aber ja.
2: Stimmt.
3: Da habe ich schon ein paar Mal gepennt. Weil SPO war zu teuer. Machst du einfach Tattingen.
2: Hast du bei Saskia geschlafen?
3: Ja, bei Saskia.
6: Wir haben ja auch Ferienwohnungen. Ja, sehr gerne.
3: Oh. Was, ihr habt welche? Ernsthaft?
6: Ja, wir haben wirklich, also ich selber habe 2 Ferienwohnungen mit meinem Partner zusammen.
3: Okay.
6: Kein Spaß.
3: Ja, da ist immer was zu tun, ne?
2: Ich wollte gerade sagen, wenn wir mal irgendwo eine Ferienwohnung suchen, melden wir uns bei Saskia. Aber gleich spielen wir erstmal eine Runde Gefrack-Jagd in 6 Minuten. Da geht es um Tickets für Apache. Okay?
6: Ja, sehr gerne. Danke.
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0: Vielen Dank fürs Einschalten. Enjoy ist hier. 7.40 Uhr haben wir es.
1: Und neue Woche, neue Konzerttickets.
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1: Jeden Morgen tritt jemand von euch in unserer Schnellradrunde an, um so viele Fragen wie möglich zu beantworten.
0: Wer die meisten richtigen Antworten gibt, wird ja Freitag Wochensieger oder Wochensiegerin und gewinnt diese Woche 2 Konzerttickets für Apache 207, diesen Samstag in Hannover. Und heute zocken wir mit Saskia aus Tatingen, SPO. Guten Morgen.
3: Guten Morgen.
1: Apache bleibt... Oh, Saskia, ich dachte, du kriegst...
0: Ach so, du wolltest jetzt ein Gleich hören von ihr.
1: Ja, ja.
0: Ein Satz verpasst.
1: Ist noch da?
3: Entschuldigung, das ist mir leider nicht. Und ich dachte, die Leitung ist
0: weg. Das glaube ich auch.
3: Sehr gut. Das fängt schon gut an.
1: Aufgelegt? Nein, wir sind noch da.
0: Okay. Ja, Entschuldigung,
1: das war... Ich hab's mal probiert, ne?
0: Wir sagen, okay, nochmal kurz die Regel. Du bist ja heute die Erste, die dieser Woche anfängt. Also insofern musst du keinen jagen. Du legst erstmal vor. Wir hatten letzte Woche 8. Das musst du jetzt nicht schaffen. Ist natürlich von Vorteil, weil das schafft meistens dann kein Zweiter.
3: Ja.
1: Perfekt.
3: Sehr gut.
1: Saskia, bist du bereit?
3: Ja.
1: Okay, die Zeit startet jetzt. Welchen Buchstaben muss man dem Wort Silbe anhängen, damit der Name eines Metalls draus wird?
3: Weiter.
1: R. In welchem Jahrzehnt startete die Fluch der Karibik-Filmreihe mit Johnny Depp?
3: Im 20.
1: 20er meinst du so? 2000er?
3: Ja, 2000er, Entschuldigung.
1: Ja, so habe ich es auch verstanden. Unter welchem Pseudonym hatte Volkan Jarmann einen Hit mit dem Titel Roller?
3: Apache 207.
1: Von welcher Schachfigur besitzt man zu Spielbeginn 8 Stück?
3: Bauern.
1: Wen heiratete die heutige Fürstin Charlene von Monaco 2011?
3: Weiter.
1: Fürst Albert von Monaco. Welcher Tom ist eine weltbekannte literarische Figur von Mark Twain?
3: Tom Sawyer.
1: Mit wie vielen O schreibt man den italienischen Käse Gorgonzola?
3: 3.
1: Oh, es wäre doch richtig gewesen.
0: War noch knapp.
1: Tatsächlich 3, ey.
0: Ich zähl mal durch. Wir haben 1, 2, 3, 4 richtige Antworten.
1: So kann man auch arbeiten.
0: Das ist schon mal gut. Das kann man nehmen.
3: Ja, schön gewesen, wenn es mehr gewesen wäre.
1: Ja, Tatsache. Ja gut, dann Leute, also 4 Dinger sind gleich zu ziehen oder zu schaffen.
0: Mhm.
1: Und dann geht's vielleicht für euch zu Apache 207 in Hannover. Apache bleibt
0: gleich.
1: Dum, dum.
0: Jetzt hab ich's.
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0: Super, da sind wir wieder auf die Minute, genau, 7.49 Uhr. Es ist Angel, hallöchen.
1: Im Ranking der beliebtesten Wochentage ist der Montag gefühlt auf Rang 7, aber völlig zu Unrecht.
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0: Da muss es aber so sehen. Jeder Montag ist auch ein Start in eine neue Woche voller Highlights.
1: Yes.
0: Und darauf freuen wir uns gemeinsam mit euch. Monique hat uns zum Beispiel geschrieben, ich freue mich tierisch auf Freitag, da ich da mit meiner alten Work-Bestie nach London fliege. Es ist Gold wert, wenn aus Kollegen Freunde werden und diese Freundschaft auch noch hält, wenn man nicht mehr zusammenarbeitet.
1: Oh, süß.
0: Boah, das wird bestimmt ganz super. Viel Spaß euch.
1: Haut auch mal raus, was euer Highlight der Woche ist. 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
0: Lecker.
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0: Danke fürs Einschalten. Enjoy ist hier. 4:08 haben wir's.
1: Die Wahlsaison ist eröffnet. Sachsen-Anhalt hat gestern den Start gemacht. Da ist die AfD mit knapp 44% der Stimmen klarer Wahlsieger. Ist auch gleich um 8 Thema in den Enjoy-Infos.
0: Ja, und auch bei uns in Norddeutschland stehen ja Wahlen an. Sonntag die Kommunalwahl in Niedersachsen und nächste Woche die Landtagswahl in Mecklenburg-Vorpommern. Ist vielleicht bei euch auch Gesprächsthema, Freundeskreis, in der Family. Aber was ist mit der Arbeit? Ist das der richtige Ort, um über politische Themen zu schnacken? Oder sollten wir da lieber neutral bleiben?
1: Unsere Enjoy-Psychologin Mai Jung sagt, vorher gut abwägen, ob wir so politische Themen bei der Arbeit auf den Tisch bringen wollen.
2: Ja, es gibt Grenzen, denn gerade am Arbeitsplatz, da geht es ja genau darum, dass man so ein bisschen abwägen muss, weil es so Abhängigkeiten gibt, Teamklima und Hierarchien, das spielt alles eine wichtige Rolle. Und ähnlich ist es auch auf Social Media. Ne? Man vergisst manchmal, wer alles so mitliest. Es können ja Chefs und auch Kollegen sein. Mhm. Und diese Offenheit ist eben nur möglich, wenn im Team wirklich so ein Gefühl von Sicherheit herrscht und auch Vertrauen. Und das ist dann super in Ordnung, wenn man dann einfach auch klare Grenzen ziehen und sagt, das ist Arbeit und hier möchte ich nicht über politische Themen sprechen.
1: Okay, hört auf euer Bauchgefühl, dann macht ihr schon das Richtige.
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0: Es ist 8 Uhr. Guten Morgen.
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2: Nach der Landtagswahl gucken wir heute auf Sachsen-Anhalt. Die AfD hat da klar gewonnen. Tabea Panda aus den Enjoy-Infos, wie geht's denn da jetzt weiter?
3: Ja, die Frage ist, wer in dem Bundesland in Zukunft regiert. Und das ist eine ziemlich schwierige Frage. Die im Land als rechtsextrem eingestufte AfD, die hätte gerne alleine regiert, aber die absolute Mehrheit, die sie dafür braucht, die hat sie nicht. Sie bräuchte also eine andere Partei. Die einzige, die vielleicht mit ihr zusammenarbeiten würde, wäre das BSW. Ob die AfD das plant, ist aber noch nicht klar. Welche Option es sonst noch gäbe, sagt Enjoy-Reporterin Efi Seibert.
4: Also rein zahlenmäßig könnte es unter Umständen eine Koalition aus allen außer der AfD. Das heißt, von CDU bis hin zur Linken wären da alle drin. Es würde auch nur knapp reichen, aber wenn man sich vorstellt, bei welchen Themen sich so eine bunte Smarties-Koalition einigen können, das ist echt schwer, weil das kann von den Themen her schon gar nicht gehen. Ich glaube, dass es noch eine Weile dauern wird, dass der jetzige Ministerpräsident geschäftsführend sicherlich noch eine Weile im Amt bleiben wird.
3: Wegen dem Sieg der AfD hat es Proteste und spontane Demos in einigen deutschen Städten gegeben. In Hamburg haben etwa 1.500 Menschen protestiert. Aufgerufen hatte das Bündnis gegen Rechts. Gefordert wurde unter anderem, die AfD zu verbieten. Ähnliche Kundgebungen gab es unter anderem auch in Kiel, Berlin und Frankfurt am Main. Auf Indonesien ist der Vulkan Anak Krakatau ausgebrochen. Der liegt zwischen den Inseln Java und Sumatra. Die große Aschewolke verursacht seit dem Wochenende große Probleme. An insgesamt 8 Flughäfen fliegt gerade nichts. Auch am wichtigsten Flughafen in Jakarta ist Stillstand. Mehr als 170.000 Menschen hängen deswegen gerade fest, sagen die Behörden vor Ort. Die große Verleihung der Emmys, die findet erst am Wochenende statt. Aber gestern gab es schon eine Vorabverleihung der Filmpreise und da hat die Krankenhausserie The Pitt 3 Auszeichnungen gewonnen. Die Serie ist dieses Jahr 25 Mal nominiert bei den Emmys. Letztes Jahr wurde sie schon als beste Dramaserie ausgezeichnet.
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0: Willkommen zu den Temperaturen in Wildeshausen am Alten Amtshaus Niedersachsen. Jetzt schon 14 Grad in Stralsund am Kniepertor in Mecklenburg-Vorpommern sind es auch schon 13. Heute wärmster Tag der Woche. Es gibt so einen Mix aus Sonne, ein paar Wölkchen, zwischendurch auch ein paar mehr Wolken dabei. Bleibt auch meist trocken. 21 Grad maximal in Westerland und bis zu 28 Grad in Osnabrück, Leute.
2: 3 nach 8, wir schauen auf die Straßen A1 Osnabrück Richtung Bremen. Ihr steht zwischen Dreieckstur und Bremen-Asten. 5 Kilometer, dauert eine knappe halbe Stunde länger. Dann die A7 Kassel Richtung Hannover zwischen Derneburg, Salzgitter und Hildesheim. 5 Kilometer, das nach einem Unfall nur eine Spur frei, dauert 20 Minuten länger. Und auch die A27 Bremen Richtung Bremerhaven. Zwischen Stotel und Bremerhaven-Geestemünde 4 Kilometer im Baustellenbereich. Gute Fahrt!
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0: Na, guten Morgen!
2: Ich habe vorhin erzählt, dass bei uns gestern Dorfflohmarkt war und ich sage und schreibe 1,50 Euro eingenommen habe, weil halt nichts los war. Und Charlie schreibt, Kleinvieh macht auch Mist, hat meine Uroma schon immer gesagt. Und es stimmt ja auch, weil 1,50 Euro, davon kann ich mir ja schon eine halbe bunte Tüte vielleicht kaufen.
0: Ja, und so bunt wird die dann nicht, glaube ich.
2: Hast du auch recht.

0: Gute.
1: Na, vielen Dank fürs Einschalten. Enjoy ist hier. Genau, 10 nach 8 haben wir es jetzt.
2: Die A7 ist nach der Wochenendsperrung Richtung Süden wieder frei. Boom. Und auch sonst läuft vieles wieder rund.
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1: Jeden Montag freuen wir uns ja gemeinsam mit euch auf die Highlights der neuen Woche. Und Caro hat uns eine Sprachnachricht geschickt.
4: Guten Morgen. Ich freue mich schon auf Mittwoch. Da ist da endlich für 3,5 Wochen in den Urlaub geht und mir dadurch den Sommer nochmal verlängern kann, was ja nach dem Wetter der letzten Tage nochmal ganz schön ist.
1: Boah. Das ist clever. Sie hat geschrieben, schön 3,5 Wochen Namibia. Genießt den Urlaub, Caro.
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0: schön. 16 Minuten nach 8, Leute. Es ist Enjoy. Es ist ein wunderschöner guter Morgen auf Montag. Der wärmste Tag der Woche. Bis zu 28 Grad. Sonne, Wolken in dem Mix. Yes!
1: Schon krass, wenn super viele Leute deinen Song mitsingen können. Aber du weißt das gar nicht. Mhm. So war es bei Sängerin Mapei letztens in Hamburg. Sie ist zusammen mit DJ Bund aufgetreten und hat da den Song Trippin' gesungen. Und über 20.000 Leute konnten es einfach auch.
0: Also Bund hat davon Videos auf Instagram gepostet und Mapei steht da wirklich und guckt mit großen Augen, weil sie ihr gar nicht so bewusst war, wie viele Leute ihren Song eigentlich kennen.
1: Geil, ne?
0: Weil sie ist ja eher musikalisch in Schweden unterwegs. Deswegen hat sie wahrscheinlich nicht so mitbekommen, dass der Song auch hier bei uns im Radio läuft. Jetzt auch bei Enjoy.
1: Juhu.
0: Und los geht's.
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0: Hallöchen, Enjoy ist hier, 8.23 Uhr haben wir es.
1: Also ich war ja wohl der einzige Mensch auf dieser Welt, der dieses Gerät noch nicht kannte. Also eine Freundin von mir hatte bei sich zu Hause so ein Gerät liegen und ich würde es kurz vor euch beschreiben, ja. Also von der Größe her wie so ein alter Telefonhörer und vorne so eine kleine Kammer und die kann man so mit so einem Schieber auf- und zumachen. Mhm. Und ich frage so, was denn bitte? Und sie so, das ist so ein Insektenfänger.
0: Ja.
1: Und ich habe das Ding bei mir auf Instagram in der Story gepostet und ich dachte, ich werde verarscht. Jeder kennt dieses Ding. Ich habe das noch nie gesehen.
0: Ich kenne das auch von unserem Patenkind. Da fängt damit draußen auch immer die Spinnen ein und dann setzt er sie wieder irgendwo aus. Mhm. Es ist schon irgendwie eine geile

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2: 8:30.
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3: Wir sprechen heute früh über die Landtagswahl in Sachsen-Anhalt. Wir sortieren das für euch, damit ihr Bescheid wisst und mitreden könnt. Seit heute früh gibt es das vorläufige Endergebnis. Tabea Panda, wie sieht das aus?
4: Die AfD hat 44% der Stimmen bekommen. Die im Land als rechtsextrem eingestufte Partei ist damit Wahlsiegerin. Die CDU hat stark verloren und 17,2% bekommen. SPD, Grüne und Linke liegen bei rund 9% und das BSW ist mit 5,3% knapp im Landtag dabei. In Sachsen-Anhalt ist jetzt die Frage, wer eine Regierung bildet. Was das Ergebnis dafür heißt, erklärt Enjoy-Reporter Michael Kück.
5: Dass es verdammt schwierig wird, mit diesen Zahlen überhaupt eine Regierung zu bilden, und zwar egal für wen. Die AfD sagt, sie sei bereit, Gespräche zu führen über eine Koalition. Das aber haben ja alle anderen Parteien klar ausgeschlossen, bis auf das BSW. Die haben sich da noch nicht so richtig festgelegt. Aber eine Mehrheit der anderen Parteien ohne die AfD gibt es nur, wenn da das BSW dann dabei wäre. Also dann müssten CDU, SPD, Grüne, Linke und das BSW sich zusammentun. Und das ist eigentlich kaum vorstellbar. Man kann also sagen, das Bündnis Sarah Wagenknecht ist jetzt wohl so etwas wie das Zünglein an der Waage.
4: In Miami sind 5 Menschen bei einem Flugzeugunglück gestorben. Ein Frachtflugzeug von Amazon war über die Landebahn hinausgeschossen, hatte mehrere Fahrzeuge gerammt und ist dann in Flammen aufgegangen. 5 weitere Menschen wurden dabei verletzt, sagen die Behörden vor Ort. Der Flughafen wurde zwischenzeitlich komplett gesperrt. Die Berliner Senatsverwaltung wurde von Hackern erpresst. Weil sie kein Geld gezahlt hatte, haben die Hacker am Freitag schon 1,4 Millionen Dateien veröffentlicht. Darunter waren viele sensible Infos. Jetzt haben die Hacker ein weiteres Datenpaket veröffentlicht. Laut dem Berliner Senat wurden unter anderem Zugangsdaten veröffentlicht. Die EU und Grönland wollen enger zusammenarbeiten. Die Präsidentin der EU-Kommission von der Leyen ist da gerade zu Besuch. Heute soll eine EU-Grönland-Erklärung unterschrieben werden. Der Plan ist, dass die EU Geld in Grönland investiert. Das soll auch ein Zeichen gegen die Idee von US-Präsident Trump sein, der Grönland gerne annektieren würde. Die Insel gehört aber zu Dänemark.
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3: Das macht doch Spaß, Leute. Heute wärmster Tag der Woche. Es gibt so einen Mix aus Sonne und Wolken. Zwischendurch auch ein paar mehr Wolken. Bleibt aber größtenteils trocken und warm. 21 bis 28 Grad maximal.
6: 8:32 Uhr. Wir gucken mal auf die Straßen. A1 Osnabrück Richtung Bremen. Zwischen Dreieckstur und Bremen-Asten 5 Kilometer. Dauert eine knappe halbe Stunde länger. Dann die A7 Kassel Richtung Hannover. Zwischen Derneburg, Salzgitter und Hildesheim 5 Kilometer. Da ist nach einem Unfall nur eine Spur frei. Kommt 20 Minuten obendrauf. Die A19 Rostock Richtung Berlin wird zwischen Güstrow und Krakow wegen Wartungsarbeiten von 9 bis ca. 10 Uhr in beiden Richtungen gesperrt. Dann die A27 Bremen Richtung Bremerhaven. Zwischen Stotel und Bremerhaven Geestemünde 4 Kilometer im Baustellenbereich. Und A33 Osnabrück Richtung Bielefeld. Zwischen Kreuz Osnabrück Süd und Hilte haben wir 3 Kilometer. Gute Fahrt!
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6: Das Wort Regenwahrscheinlichkeit kennen wir, glaube ich, alle. Aber was heißt das eigentlich genau? Also heißt denn zum Beispiel 10%, dass es 10% des Tages regnet oder dass die Chancen 1 zu 10 stehen, dass es Regen gibt?
3: Also streng genommen heißt es sogar noch was ganz anderes. Klären wir in 6 Minuten bei Nice to Know.
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0: Hallöchen, Enjoy ist hier. 20 vor 9 haben wir's.
1: Boah, Laune ist gut, ey. Heute wärmster Tag der Woche. 21 bis 28 Grad heute bei uns in Norddeutschland. Und die Regenwahrscheinlichkeit ist auch entspannt, liegt gerade mal bei 10%.
0: Ja, was heißt das eigentlich genau?
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0: Hier gibt's immer Wissen to go und das Wort Regenwahrscheinlichkeit kennen wir alle, aber die Bedeutung glaube ich nicht so zu 100%. Heißt das, dass es 10% des Tages regnet oder dass die Chancen 1 zu 10 stehen, dass es Regen gibt? Greg ist ja unser Wetterexperte hier bei Enjoy, deswegen erklär doch mal.
1: Also, die Regenwahrscheinlichkeit bezieht sich auf die Vergangenheit. Die 10% sagen aus, dass es bei dieser Wetterlage in der Vergangenheit in 10% der Fälle geregnet hat, als an einem von 10 Tagen. Und was wir daraus ableiten, ich sag mal so, ist uns selber überlassen.
0: Okay, dann sagen wir mal so, mit dem Wissen würde ich jetzt nicht auf Regen wetten. Mm-mm. Komplett ausschließen können wir es aber wohl nicht.
1: Martina, da gehe ich mit.
0: Dankeschön, Greg.
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0: 8.47 Uhr. Guten Morgen.
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2: Ja, jeder Montag ist auch ein Start in eine neue Woche voller Highlights. Und darauf freuen wir uns gemeinsam mit euch. Lisanne hat uns mal eine Sprachnachricht geschickt.
3: Hi, ich freue mich mega auf Samstag, weil ich da mein drittes Volti-Turnier habe.
0: Ja, die Insider wissen bei Volti sofort Bescheid. Alle anderen wie wir so, hä?
3: Also Voltigieren, Turnen auf dem Pferd.
0: Voltigieren, das ist so ein krasser Sport, also viel Erfolg Samstag.
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0: 57 und das wird scheiße gut, hey.
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0: Ihr gönnt euch richtig, Leute. Eine Woche Urlaub mit euren Besties, 5 Personen in einer Premium-Lodge mit Sauna, Kamin im Nationalpark Harz. Wenn unsere Kuh euer Feld vollschietert.
2: Ja, das Spiel ist crazy. Wir unterteilen eine Weide in kleine Felder und schicken dann eine Kuh drauf und gehört euch das Feld, auf das ihr ihren ersten Fladen setzt. Habt ihr gewonnen. Ihr habt vor 3 Minuten das Enjoy-Moo-Geräusch bei uns im Radio gehört. Das ist euer Zeichen, die Enjoy-Gewinn-Hotline anzurufen und euch ein Stück Weide zu sichern.
0: Okay, Vivian aus Sundhagen ist jetzt dran. Guten Morgen.
3: Moin, hi.
0: Na, wie ist es auf dem Montag? Alles tutti frutti?
3: Alles tutti frutti. Ich habe frei. Alles super. Ich bin anscheinend durchgekommen. Ich freue mich.
2: Und dir gehört ein Feld.
3: Oh, yes. Dankeschön.
0: Ja, du bekommst das Feld A2.
2: Kannst du schon mal merken.
3: Sehr schön, merke ich mir.
0: Oh, super, ey.
3: Ich drücke mir selbst die Daumen.
0: Perfekt.
2: Wir, dir und euch natürlich auch, denn eure Chance
3: ganz
2: kommt ja auch noch. Achtet auf das Enjoy-Mu-Geräusch bei uns im Programm. So, es kann jederzeit passieren, dass das kommt.
0: So sieht's aus.
2: Alle Infos dazu findet ihr auch auf enjoy.de.

0: Kurz nach neun.
1: Guten Morgen.
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3: Nach der Landtagswahl gucken wir heute auf Sachsen-Anhalt. Die AfD hat da klar gewonnen. Tabea Panda aus den Enjoy-Infos, wie geht's denn da jetzt weiter?
4: Die Frage ist, wer in dem Bundesland in Zukunft regiert. Und das ist eine ziemlich schwierige Frage. Die im Land als rechtsextrem eingestufte AfD, die hätte gerne allein regiert. Aber die absolute Mehrheit, die sie dafür braucht, die hat sie nicht. Sie bräuchte also eine andere Partei. Die einzige, die vielleicht mit ihr zusammenarbeiten würde, wäre das BSW. Ob die AfD das plant, ist aber noch nicht klar. Welche Option es sonst noch gäbe, sagt Enjoy-Reporterin Efi Seibert.
5: Also rein zahlenmäßig könnte es unter Umständen eine Koalition aus allen außer der AfD. Das heißt, von CDU bis hin zur Linken wären da alle drin. Es würde auch nur knapp reichen, aber wenn man sich vorstellt, bei welchen Themen sich so eine bunte Smarties-Koalition einigen können, das ist echt schwer, weil das kann von den Themen her schon gar nicht gehen. Ich glaube, dass es noch eine Weile dauern wird, dass der jetzige Ministerpräsident geschäftsführend sicherlich noch eine Weile im Amt bleiben wird.
4: In Osnabrück geht es heute um die Zukunft des VW-Werks und seiner 2000 Mitarbeiter. Ab nächstem Jahr werden dort keine Autos mehr produziert, aber ein israelischer Rüstungskonzern könnte übernehmen. Nach NDR-Informationen sollen dazu am Vormittag entsprechende Papiere unterzeichnet werden. Das würde bedeuten, die VW-Beschäftigten könnten künftig Teile für Raketenabwehrsysteme wie etwa den Iron Dome herstellen. Nicaragua hat die Bundesrepublik Deutschland vor dem Internationalen Gerichtshof in Den Haag verklagt. Heute geht das Verfahren los. Dabei geht es um Waffen, die Deutschland an Israel geliefert hat. Deshalb wirft Nicaragua Deutschland Beihilfe zum Völkermord vor. Denn, so argumentiert das Land, die deutschen Waffen werden bei israelischen Angriffen im Gazastreifen genutzt. Deutschland weist das zurück und bezweifelt, dass das Gericht in Den Haag überhaupt zuständig ist.
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0: Wir schauen mal aufs Wetter und das macht heute richtig Spaß, Leute. Wärmster Tag der Woche. Es gibt dann so einen Mix aus Sonne und ein paar Wölkchen, zwischendurch auch ein paar mehr Wolken dabei. Es bleibt aber größtenteils trocken und warm. 21 bis 28 Grad maximal.
3: 3 nach 9 haben wir es. Auf den Straßen ist noch ein bisschen was los. A1 Osnabrück Richtung Bremen, zwischen Dreieckstur und Bremen-Asten 3 Kilometer. Dann die A19 Rostock Richtung Berlin ist zwischen Güstrow und Krakow wegen Wartungsarbeiten bis ca. 10 Uhr in beiden Richtungen gesperrt. A27 Bremen Richtung Bremerhaven, zwischen Stotel und Bremerhaven-Gießdemünde 4 Kilometer im Baustellenbereich. A33 Osnabrück Richtung Bielefeld, zwischen Kreuz Osnabrück Süd und Hilter 3 Kilometer. Gute Fahrt euch!
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0: Come on!
3: Und wir lieben die Seniorinnen und Senioren aus unserer Ü80-WG, wie zum Beispiel Gabriele.
6: Wer jung ist, hat Fragen. Wer alt ist, hat die Antworten. Die hört ihr gleich. Bei Grau und Schlau.
0: Okay.
6: Nur bei Enjoy.
0: Als wow. Gesagt, ich sag mal so, in 5 Minuten geht's los.
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0: Buongiorno, gleich 9.09 Uhr. Ihr seid bei Enjoy.
1: Ja, und nach dem Sommer kommt ja eigentlich der Herbst, ne? Außer in Supermärkten.
2: Mhm.
1: Da gehen wir von Wassereis direkt rüber zu Spekulatius und Lebkuchen. Na, Mon.
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0: Unser Reporter Martin spricht jeden Morgen mit Menschen der Generation 80 plus über die großen und kleinen Fragen des Lebens. Und weil in den Supermärkten schon die ersten Weihnachtsartikel stehen, geht es bei unseren Seniorinnen und Senioren heute um die Frage, welche Weihnachtssüßigkeiten sie das ganze Jahr übernaschen könnten.
4: Zimtsterne.
5: Das heißt, die könntest du auch so im Juni und Juli essen?
4: Ja, mach das mal, Vorschläge.
5: Soll ich vorschlagen der Industrie? Die Rosi hätte gerne auch im Sommer Zimtsterne.
4: Ja, brauchen ja nicht so viele sein, nur für mich ein paar.
5: Ich dachte immer, alle finden das blöd.
4: Nee, meine Generation, die finden das gut. Ja. Wir haben ja damals nichts gekriegt.
5: Kommt daher vielleicht die Freude, dass das dann wieder da ist, weil man früher wenig hatte?
4: Ja, natürlich. Okay. Ne, wir sind alles Nachkriegskinder.
5: Helga, welche Weihnachtssüßigkeiten könntest du das ganze Jahr über essen?
6: Schokolade.
5: Isst du auch so Weihnachtsmänner?
6: Die hau ich weg, wie verrückt. Und ich fange unten an.
5: Wieso fängst du unten an?
6: Das weiß ich auch nicht.
5: Irmtraut, welche Weihnachtssüßigkeiten könntest du das ganze Jahr über essen?
6: Gewürzspekulatius. Mhm. Ja, wenn es schon bald neue gibt, dann denke ich jetzt immer zu, dass du die alten mal aufkriegst.
5: Ach, wirklich? Das heißt, wenn du im September neue kaufst, hast du noch welche aus dem letzten Jahr?
6: Ja, gerade so aufgegessen. Falls sie die auch mal in den Supermarkt sehen, sagen sie, ach, das hat mir doch die alte kleine Frau Erbtraut erzählt. Yes. Und das probiere ich doch auch mal aus, ne?
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0: Jo, heiß, Hassa, tolles Wetter da draußen. 16 Minuten nach 9, es ist Enjoy. Wirklich, heute wieder warm, bis zu 28 Grad maximal. Wärmster Tag der Woche, Sonne, Wolken in dem Mix, kaum Regen, da freuen wir uns doch.
1: Und das hier ist auch nur toll. Schwerin hat den Weltrekord geknackt. Juhu!
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1: Ja, wir freuen uns jeden Montag gemeinsam mit euch auf die Highlights der neuen Woche. Und ein Highlight von letzter Woche geht diese Woche weiter. In Schwerin, in der Marienplatzgalerie, machen seit Mittwoch hunderte Menschen Herzdruckmassage an einer Übungspuppe.
0: Also der Weltrekord für eine Dauerherzdruckmassage lag bei 72 Stunden, also bei genau 3 Tagen nonstop. Die sind schon Samstag geknackt worden und die Schweriner, die machen weiter. Das hat Max vom Deutschen Roten Kreuz unseren Kolleginnen vom Nordmagazin erzählt.
3: Wir haben freiwillige Feuerwehren ganz intensiv mit dabei. Wir haben Jugendfeuerwehrangehörige, die mit dabei sind. Arztpraxen, Firmen, die mit dabei sind, die das als Firmen-Event mitlaufen lassen. Wir haben die öffentliche Verwaltung mit dabei, Ministerien, die mit drin sind. Also kunterbunt, alle Beteiligten, zivile Leute, die einfach vorbeikommen, das gesehen haben, sich anmelden. Genau.
1: Das ist eine richtig coole Aktion und zeigt nochmal wieder, wie wichtig Erste Hilfe ist. 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

0: Martina, machen wir ein Pokerface kurz?
1: Boah, geil.
2: Nee, ich habe einfach nur doof geguckt.
0: Nein, das ist super geguckt.
2: Ja, ja, ja.
0: Was haben wir auf dem Tag? Und 9.23 Uhr, Andrew hier. Ich sag mal so, guten Morgen.
2: Jetzt haben wir den Sänger Joe für euch. Und bevor er sich so genannt hat, also wie er auch mit Vornamen heißt, nur ein bisschen anders geschrieben, ist er unter einem anderen coolen Künstlernamen aufgetreten. Und zwar im wahrsten Sinne des Wortes. Früher hatte er folgenden Namen. Cool, cool, cool.
0: Dreimal cool.
2: Ja, das war sein Künstlernamen. Cool, cool, cool. Wundert mich, dass er den umgeändert hat. Also,
0: das
2: klingt so, als hätten wir uns einen Künstlernamen gegeben.
0: Als würdest du dich cool, cool, cool nennen, wenn jemand sagt, Martina, denk dir mal einen Künstlernamen aus.
2: Cool, cool, cool.
0: Das klingt so, wie als würdest du jemand dir so, keine Ahnung, was zeigen. So, oh, cool, cool, cool.
2: Wie würdest du dich denn nennen?
0: Greg, Greg, Greg.
2: Ja.

0: auch schön mit Gitarre, ey. 9:30 mit Morgen.
1: Wir schauen nochmal auf die Straßen bei Enjoy. Ein bisschen, was ist noch los? A1 Osnabrück Richtung Bremen zwischen Dreieckstur und Bremerhaven 3 Kilometer und A27 noch Bremen Richtung Bremerhaven. Zwischen Stotel und Bremerhaven Geestemünde 4 Kilometer im Baustellenbereich. Gute Fahrt.
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0: Danke,
2: Martina
0: danke.
2: Und Greg.
1: Ja, apropos Radiopreisverleihung am Donnerstag, könnt ihr per Livestream sehen, wenn ihr ganz viel Zeit und ganz viel Lust habt. Und ich muss dich jetzt nochmal fragen, du hast gesagt am Freitag, du willst am Wochenende ein Outfit shoppen. Hast du jetzt eins gefunden?
0: Ja.

0: Das werde ich dir antworten. Diese Woche Donnerstag vielleicht.
1: Ah, du hast noch keins.
0: Ah, ich hatte keine Zeit am Wochenende. Bock, Leute. Aber ich werde schon irgendwas finden. Ich gehe heute nochmal los einfach. Schön Schnäppchenjäger.
1: Na klar. Dann sind wir gespannt, was da am Donnerstag auf die Bühne stiefelt.
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0: Schönen Montag wünschen wir euch. Enjoy es hier. 9.36 Uhr haben wir es.
1: Und die Wahlsaison ist eröffnet. Sachsen-Anhalt hat gestern den Start gemacht. Die AfD mit knapp 44% der Stimmen ist da klarer Wahlsieger geworden. Ist auch gleich um 10 Thema bei den Enjoy Infos.
0: Und auch bei uns in Norddeutschland stehen Wahlen an. Sonntag die Kommunalwahl in Niedersachsen. Nächste Woche die Landtagswahl in Mecklenburg-Vorpommern. Ist vielleicht bei euch auch Gesprächsthema im Freundeskreis, in der Familie. Aber was ist denn mit der Arbeit? Also ist das der richtige Ort, um über politische Themen zu sprechen, oder sollten wir da lieber neutral sein?
1: Unsere Enjoy-Psychologin Mai Jüng sagt, vorher gut abwägen, ob wir so politische Themen bei der Arbeit auf den Tisch bringen wollen.
2: Ja, es gibt Grenzen, denn gerade am Arbeitsplatz, da geht es ja genau darum, dass man so ein bisschen abwägen muss, weil es so Abhängigkeiten gibt, Teamklima und Hierarchien, das spielt alles eine wichtige Rolle. Und ähnlich ist es auch auf Social Media, ne? Man vergisst manchmal, wer alles so mitliest, es können ja Chefs und auch Kollegen sein. Und diese Offenheit ist eben nur möglich, wenn im Team wirklich so ein Gefühl von Sicherheit herrscht und auch Vertrauen. Und das ist dann super in Ordnung, wenn man dann einfach auch klare Grenzen zieht und sagt, das ist Arbeit und hier möchte ich nicht über politische Themen sprechen.
1: Aha. Ja, und einfach auf den Bauch hören, so fährt man doch immer am besten.
2: Absolut.

0: Fenster gucke, denke ich mir so, lecker.
1: Nee, ist richtig.
0: Ja, aber ist schön. Ist ein toller Tag. Ist auch der wärmste Tag der Woche, dieser Montag, bis zu 28 Grad Sonnewolken in dem Mix. Ich find's cool und lecker.
1: Ja, im Ranking der beliebtesten Wochentage ist der Montag gefühlt eher so auf Rang 7. Mhm. Aber das hat der nicht verdient.
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1: Denn jeder Montag ist ja auch ein Start in eine neue Woche voller Highlights. Und darauf freuen wir uns gemeinsam mit euch.
0: Katrin hat uns mal eine Spannung geschickt.
3: Zum Thema Thank God it's Monday kann ich nur sagen, mein Mann hat heute Geburtstag und dann noch einen richtig coolen Schnapszahlgeburtstag. Also werden wir ordentlich feiern.
0: Happy Birthday, lieber Olli, an der Stelle.
1: Ja, alles Gute.
0: 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Kann ja wirklich auch alles sein, ne?
1: Da ist alles möglich. Ah.

0: Enjoys hier. 9.51 Uhr haben wir es.
1: Samstag spielt Apache. 2.07 Uhr, Leute, in Hannover. Und bei uns gewinnt ihr die Tickets.
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0: Jeden Morgen tritt jemand von euch in unserer Schnellraterunde an, um so viele Fragen wie möglich zu beantworten. Wer die meisten richtigen Antworten gibt, wird Freitag Wochensieger oder Siegerin und gewinnt 2 Tickets. Und heute Morgen hat Saskia aus Tarting in Nordfriesland vorgelegt.
1: Welchen Buchstaben muss man dem Wort Silbe anhängen, damit der Name eines Metalls draus wird?
3: Weiter.
1: R. In welchem Jahrzehnt startete die Fluch der Karibik-Filmreihe mit Johnny Depp?
3: 2000.
1: Unter welchem Pseudonym hatte Volkan Jaman einen Hit mit dem Titel Roller?
3: Apache 207.
1: Von welcher Schachfigur besitzt man zu Spielbeginn 8 Stück?
3: Bauern.
1: Wen heiratete die heutige Fürstin Charlene von Monaco 2011?
3: Weiter.
1: Fürst Albert von Monaco. Welcher Tom ist eine weltbekannte literarische Figur von Mark Twain?
3: Tom Sawyer.
1: Mit wie vielen O schreibt man den italienischen Käse Gorgonzola?
3: 3.
1: Oh, es wäre doch richtig gewesen.
0: War noch knapp.
1: Tatsächlich 3, ey. Ja, geil. Und damit hat Saskia 4 richtige Antworten gegeben. Hättet ihr vielleicht mehr gewusst? Dann quizt mit uns und gewinnt Tickets für Apache. 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
0: Und bis morgen.
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0: Another und 54 Ultra Runners hier bei Enjoy mit Talk to You. Wir haben es genau 10 Uhr.
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0: In Sachsen-Anhalt war gestern Landtagswahl. Die AfD gilt da als Wahlsieger. Die hat die meisten Stimmen gekriegt. Tabea Panda aus den Enjoy-Infos. Heißt das, sie wird da auch bald regieren?
2: Das ist noch nicht ganz sicher. Die in Sachsen-Anhalt als rechtsextrem eingestufte AfD, die hat zwar mit knapp 44% die meisten Stimmen, aber nicht genug, um alleine regieren zu können. Das heißt, es muss also irgendeine Art von Zusammenarbeit oder Koalition geben. Und die zu finden, das ist da jetzt sehr schwierig, erklärt Enjoy-Reporterin Efi Seibert.
3: Eine Möglichkeit wäre, dass sich alle außer der AfD zusammenschließen. Die hätten dann eine Mehrheit. Das würde aber bedeuten, dass von ganz links, also von der Linken und dem BSW bis hin zu ganz konservativ zur CDU, sich alle einig sind. Und das ist sehr unwahrscheinlich. Und eine andere Option wäre, dass die AfD eine Minderheitsregierung bildet. Das ist auch nicht ganz einfach, denn der Kandidat, der Spitzenkandidat, Ulrich Siegmund, hat ja gesagt, das will er eigentlich gar nicht. Und wenn er eine Minderheitsregierung hätte, dann wäre die Frage, wer würde ihn denn dann unterstützen? Weil er braucht ja, um irgendwas durchzusetzen, trotzdem eine Mehrheit im Landtag. Also da käme dann unter Umständen das BSW mit ins Spiel, die schon gesagt haben, eventuell dulden sie das.
2: Rund 130 Gemeinden in Schleswig-Holstein wollen vor Gericht erreichen, dass das Steuergeld zwischen Land und Kommunen anders verteilt wird. Sie haben deshalb gegen den sogenannten kommunalen Finanzausgleich beim Landesverfassungsgericht geklagt. Die Gemeinden fühlen sich unter anderem bei der Finanzierung von Kitas und Schwimmbädern benachteiligt. Die EU und Grönland wollen enger zusammenarbeiten. Die Präsidentin der EU-Kommission von der Leyen ist da gerade zu Besuch. Heute soll eine EU-Grönland-Erklärung unterschrieben werden. Der Plan ist, dass die EU Geld in Grönland investiert. Das soll auch ein Zeichen gegen die Idee von US-Präsident Trump sein, Grönland zu annektieren. Die Insel gehört nämlich zu Dänemark.
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0: Die Sonne ist im Gönnermodus heute. Oft sonnig mit so ein paar kleinen Wolken. Schauer gibt es nur vereinzelt hier und da mal bei nochmal sehr, sehr warmen 21 bis 28 Grad heute. Morgen hat sich's aber wieder ausgesommert. Meist grau und nass bei bis zu 25 Grad. Zwei Meldungen habe ich. Die erste kommt von der A1 Osnabrück Richtung Bremen. Zwischen Dreieckstur und Bremen-Arsten haben wir 3 Kilometer Stau. Und die A27 Bremen Richtung Bremerhaven. Zwischen Stotel und Bremerhaven-Geestemünde auch 3 Kilometer Stau. Und zwar in der Baustelle. Das war's. Kommt gut durch.
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0: Hallo. Ich finde ja, montags braucht man immer 2 Streicheleinheiten mehr als an anderen Wochentagen. Da fällt ja einfach vieles so ein bisschen schwerer, weil wir noch mit einer Arschbacke im Wochenende hängen. Deswegen, Freunde, denkt immer dran, zwischendurch auch mal loben, auch mal stolz sein, wenn man ein To-Do erledigt hat. Also er klopft euch auf jeden Fall schon imaginär auf die Schulter.
4: Echt cool gemacht, sauber, schöne Sache.
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0: Leute, glaubt mir, wenn ich euch sage, ihr wollt alle jubeln wie Enjoy-Hörerin Susi.
1: Oh, wow. Ist das geil.
0: Warum Susi vor fast genau einem Jahr so durchgedreht ist, das hört ihr hier in 9 Minuten.

0: Ich glaube, die Lieblingstiere von Enjoy-Hörerin Susi sind seit letztem Jahr Kühe.
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0: Wir stellen eine Kuh auf eine Weide, die ihr euch, ich sag mal, wie so ein Schachbrettmuster vorstellen müsst. Die haben wir nämlich in ganz, ganz viele kleine Felder eingeteilt. Und das Feld, auf das die Kuh dann ihren Fladen fallen lässt, das gewinnt einfach einen fetten Wohlfühlurlaub im Harz. Und Susi aus Hohenhorst hatte letztes Jahr das Siegerfeld. Kannst du dich noch dran erinnern, wie du das Finale da letztes Jahr miterlebt hast?
2: Also ich habe letztes Jahr tatsächlich Homeoffice gemacht und hatte den Livestream nebenbei laufen und hatte meine Kollegin am Telefon und sagte noch zu ihr, guck mal, die Kuh hat geschissen.
0: Wow.
2: Das war also wirklich ganz spektakulär. Und dann hatte ich kurz danach einen Kunden am Telefon und habe gar nicht mitbekommen, was denn nun gesagt wurde, wer gewonnen hat oder sowas. Das habe ich nicht mitbekommen.
0: Und dann?
2: Dann hat mich parallel eine Freundin auf dem Handy angerufen, weil ihr gesagt habt, dass ich mich melden soll. Irgendwie so, das war ganz aufregend.
0: Oh mein Gott.
2: Wir haben uns dann gekriegt und da war die Aufregung natürlich riesig.
0: Hammer. Letztes Jahr gab es ja auch einen Urlaub zu gewinnen. Wie war's?
2: Wir fahren erst noch jetzt in den Herbstferien. Also mit Kindern, die man natürlich mitnehmen möchte, ist das immer so ein bisschen zu planen. Und wir haben jetzt schon Ziele rausgesucht, was wir so machen wollen in der Gegend. Beziehungsweise mein Mann, ich habe es mir noch nicht genau angeschaut. Und
0: du hast ja auch den Gewinn reingeholt, ne? Das ist ja hier auch Arbeitsteilung.
2: Ja,
0: so.
2: Genau so. Ja, und dann haben wir das jetzt geplant und fahren in den Herbstferien und freuen uns schon riesig.
0: Aber es ist natürlich auch nett, wenn du, sag ich mal, ein Jahr Vorfreude hast.
2: Ja, absolut. Weil man kann das auch gar nicht glauben, dass man das gebucht hat und
0: nichts bezahlen
2: auch die Preise
0: muss.
2: Dann gesehen hat und dann gesagt hat, okay, verrückt, dass ich dafür wirklich nichts bezahlen muss.
0: Ja, das ist doch schön.
2: Das wird auf jeden Fall schön.
0: So, und jetzt läuft ja Enjoy Move wieder. Was würdest du den Leuten da draußen vielleicht mit auf den Weg geben?
2: Einfach mitmachen. Gerade bei euch ist es so simpel, einfach anrufen. Und mal hat man Glück, mal hat man kein Glück. Es ist wirklich total, man muss es einfach versuchen.
0: So nämlich, einfach machen. Das, was Susi sagt. 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Und Leute, kleiner Spoiler, bei mir mutet es wohl innerhalb der nächsten 3,5 Stunden auch nochmal.

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1: Ist er. Das war Sido, neu bei Enjoy mit Ist er. Wir haben es 10:30. Kurzer Straßencheck. Ich habe zwei Meldungen. Die erste kommt von der A1 Osnabrück Richtung Bremen. Zwischen Dreieckstur und Bremen-Arsten, da haben wir 3 Kilometer Stau. Und das gleiche gilt für die A27 Bremen Richtung Bremerhaven. Zwischen Stotel und Bremerhaven-Geestemünde auch nochmal 3 Kilometer Stau. Und zwar in der Baustelle. Das war's. Haltet durch.
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0: Bin ich hier eigentlich noch auf dem Insta-Kanal von Paula Hartmann oder ist das schon ein Horrorfilm à la Stephen King?
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0: Das haben sich ihre Fans vor ein paar Wochen, glaube ich, gefragt. Da hat Paula nämlich so super gruselige KI-Videos mit Kindergesichtern auf Instagram hochgeladen, die auch so ganz komisch verzerrt gesprochen haben und alle so, was ist da los? So, und damit kriegt sie eine 1 plus mit Sternchen und zwar für ihre Album-Promo. Ja, mit diesem Kram wollte sie uns nämlich nur ihr neues Album unter die Nase reiben. Ich würde mal sagen, es hat geklappt. Das kommt übrigens Anfang März raus und wir checken jetzt schon mal den ersten Song aus, der da drauf sein wird. Das ist Paula Hartmann, gar nicht so gruselig, sondern eher melancholisch, würde ich sagen, mit ihrem Song 2 Punkte auf dem Enjoy Songradar.

0: Es gibt Serien über das FBI, die CIA oder auch das MI6 und jetzt auch über den deutschen Bundesnachrichtendienst, kurz BND. Spion heißt die neue Comedy-Agentenserie in der ZDF-Mediathek und die ist gar nicht so schnarchig, wie sie vielleicht erstmal klingt, sagt Enjoy-Serienexpertin Sieke.
1: Ja, zumindest nicht so, wie man es vom Wort Bundesnachrichtendienst erwarten würde. Die neuen AnwärterInnen sind nämlich alles andere als geeignet für den Job.
2: Oh mein Gott, ich bin beim BND.
3: Sie haben es wieder erwarten in die Ausbildung beim BND geschafft und ich bin gespannt, wie lange es braucht, bis sie wieder rausfliegen.
1: Was alle fünf gemeinsam haben, ist, die können alle irgendwas richtig krass. Einer ist zum Beispiel hochintelligent, aber dafür sind sie irgendwie alle schlecht in der Agentenarbeit. Und in jeder der 8 Folgen gibt es dann eine neue Lektion, um ein Spion zu werden. Zum Beispiel Undercover-Mission, Manipulation oder geheime Aufträge.
0: Okay, und werden sie dann krasse Spione und Agenten?
1: Ja, sie lernen auf jeden Fall das Beste aus ihren Stärken rauszuholen und gemeinsam als Team dann der perfekte Spion zu werden.
0: Okay, also es gibt ein bisschen Tiefgang zwischendurch.
1: Vor allem ist die Serie wahnsinnig charmant und lustig. Also es ist jetzt keine krasse Agentenserie à la Kingsman, sondern eher wie so eine Parodie, bei der Menschen in Situationen sind, in denen sie eigentlich normalerweise nicht landen würden. Mhm. Und jeder der Spione hat so seine eigenen Macken und das macht die auch alle total liebenswert. Es hat mich auch so ein bisschen über die eher flache Handlung hinwegsehen lassen. Ich hätte mir aber gewünscht, dass einige Szenen so ein Ticken ernsthafter gewesen wären. Aber wenn ihr auf Comedy und Agenten wie Johnny English steht zum Beispiel, dann schaut da gerne mal rein.
0: Spy On seht ihr for free in der ZDF-Mediathek. Wenn ihr allerdings mehr Lust auf so Geheimnisse und Chaos habt. Dann hat Sieke auch noch die spanische Netflix-Serie Die ganze Wahrheit hinter meinen Lügen gecheckt. 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

0: 11 Uhr haben wir's.
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0: Die Menschen in Sachsen-Anhalt haben gewählt. Die AfD ist Wahlsiegerin mit knapp 44%. Aber wer da jetzt regiert, das ist noch unklar. Johannes Tran aus den NDR Infos. Wie geht's da denn jetzt weiter?
2: Ja, diese Frage, wer in Sachsen-Anhalt in Zukunft regiert, die muss jetzt geklärt werden. Die AfD hätte am liebsten allein regiert, aber dafür hat sie nicht genug Stimmen. Sie braucht also eine Partei, die mit ihr zusammenarbeitet. Die einzigen, die das nicht ausgeschlossen haben, die sind das BSW. Rechnerisch gäbe es sonst auch noch eine Mehrheit, wenn sich alle außer der AfD zusammenschließen würden. Klar ist aber, während dieser ganze Knoten gelöst wird, ist Sachsen-Anhalt nicht ohne Regierung, erklärt NDR-Reporterin Efi Seibert.
3: Für so Fälle gibt es immer natürlich die Verfassung und die sagt, der jetzige Ministerpräsident, der bleibt so lange geschäftsführend im Amt, bis ein Nachfolger gewählt worden ist. Und dafür gibt es auch keinen Termin. Also der kann jetzt von mir aus 2 Jahre noch im Amt bleiben, geschäftsführend. Das hat den kleinen Nachteil, dass er natürlich keine großen Reformen entscheiden kann, wo er eben eine Mehrheit im Parlament bräuchte, weil die hat er ja nicht. Der kann aber so das Alltagsgeschäft führen. Also Sachsen-Anhalt wäre dann nicht kopflos und hätte einen geschäftsführenden Ministerpräsidenten. Das gab es auch schon in anderen Bundesländern. Das kann funktionieren, aber da kommt natürlich keine große Reform zustande.
2: In Osnabrück geht es heute um die Zukunft des VW-Werks und die 2000 Mitarbeiter da. Ab nächsten Jahr werden da nämlich keine Autos mehr produziert, aber ein israelischer Rüstungskonzern könnte übernehmen. Nach NDR-Informationen sollen dazu heute entsprechende Papiere unterzeichnet werden. Das würde bedeuten, die VW-Beschäftigten könnten künftig Teile für Raketenabwehrsysteme herstellen, wie etwa den israelischen Iron Dome. In Miami sind 5 Menschen bei einem Flugzeugunglück gestorben. Ein Frachtflugzeug von Amazon ist über die Landebahn hinausgeschossen, hat mehrere Fahrzeuge gerammt und ist dann in Flammen aufgegangen. 5 weitere Menschen wurden dabei verletzt, sagen die Behörden vor Ort. Der Flughafen wurde zwischenzeitlich komplett gesperrt.
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0: Wir nippen noch mal kurz am Sommer heute. Viel Sonne, wenige Schauer. Dazu haben wir bei euch in Cuxhaven 20 Grad, in Rendsburg 17 und bei euch in Neubrandenburg, da sind es auch 17 Grad. Morgen übernehmen dann Wolken und Schauer das Ruder. Nur auf dem Thermometer, da bleibt es noch sommerlich mit 18 bis 25 Grad. 4 Meldungen habe ich. Die erste kommt von der A1 Osnabrück Richtung Bremen. Zwischen Dreieck Stur und Bremen-Arsten, da steht ihr gerade auf 3 Kilometern. Dann jetzt rüber auf die A7 Flensburg Richtung Hamburg. Zwischen Großen Aspe und Bad Bramstedt 3 Kilometer Stau. A27 Bremerhaven Richtung Bremen. Zwischen Bremen-Hornlehe und Bremen-Sebalsbrück stockt es gerade auf 3 Kilometern. Und noch die Gegenrichtung A27 Richtung Bremerhaven. Zwischen Stotel und Geestemünde nochmal 3 Kilometer Stau in der Baustelle. Das war's, kommt gut durch.
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0: Ja, und Leute, ich will euch kurz Max vorstellen.
4: Bin dann zur Bundespolizei gekommen, aber hatte den Traum eigentlich schon immer und hab mir halt jetzt gesagt, ich möchte lieber nochmal einen Ausbildungsberuf machen und gesagt, okay, dann werde ich jetzt.
0: Tja, was glaubt ihr, was wird Max denn vom Beruf? Worin macht er jetzt nochmal eine Ausbildung? Falls ihr eine Idee habt, meldet euch gern rüber über einen Messenger in der ARD Sounds App. Die Auflösung gibt's in 9 Minuten.
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0: Wer sagt eigentlich, dass wir für immer den gleichen Job machen müssen? Genau, niemand. Es gibt immer die Möglichkeit, umzuschulen, und bestes Beispiel dafür ist Max. Der hat eine Ausbildung als Polizist gestartet und dann nach anderthalb Jahren gemerkt, ist irgendwie nichts für mich. Deshalb hat er in seinem Urlaub einfach mal ein Praktikum in der Landwirtschaft gemacht.
1: Von Hühner füttern, Kühe umsperren, Wasser fahren, auch im Weinberg waren wir fast 3 Tage, haben da viel geschafft. Ansonsten die tägliche Hofarbeit, auch Eier aus eingepackt und in den Markt gefahren, ist ja auch so eine Sache. Dazugehört, und auch wenn die Tage lang sind, aber mir macht Spaß.
0: Das hat er dem Team von NDR auf dem Land gesagt, und Landwirt Steffen, der hatte auch direkt einen richtig guten Eindruck von ihm.
2: Wenn man dann so jemanden dazu bekommt, der eine richtig gute Motivation hat, der Bock hat anzupacken, der körperlich fit ist, dann ist das genau jemand, den man in der Landwirtschaft braucht.
0: Also ich glaube, das ist ein Match bei den beiden, oder? Wir nehmen mit, es ist nie zu spät, nochmal umzusatteln, wenn der aktuelle Beruf irgendwie nicht mehr bockt. Danke Max fürs Erinnern.

0: Olivia Rodrigo war das hier bei Enjoy mit Drop Dead. Wir haben es 11:30. Drei Meldungen habe ich von den Straßen. Die erste kommt von der A1 Osnabrück Richtung Bremen. Zwischen Dreieckstur und Bremen-Asten haben wir 3 Kilometer Stau. A7 Flensburg Richtung Hamburg. Zwischen Großen Aspe und Bad Bramstedt 4 Kilometer Stau. Und die A27 Bremen Richtung Bremerhaven. Zwischen Stodel und Bremerhaven Geestemünde nochmal 3 Kilometer Baustellenstau. Kommt gut durch.
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3: Also ich wurde gestern badezimmertechnisch ordentlich inspiriert. Also ich war in einer fremden Bude und musste nur fix was abholen. Musste leider aber auch auf Toilette. Und das war so geil, weil ich komme rein und an den Wänden hingen einfach Bilder von deren Hund beim Pipi und Kaka machen.
0: Das ist so geil.
3: Und das ist so eine fantastische Idee.
4: Zum Glück, muss ich sagen, waren es nur Bilder vom Hund und nicht von den Besitzern, weil das wäre ja auch eine Option.
3: Das finde ich aber auch geil.
4: Gott, bitte nicht, Alter.
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0: Dinge, die ich an Kühen richtig beeindruckend finde. Zum Beispiel, dass sie mit ihrer Zunge in die Nase kommen. Kann ich nicht, habe ich Respekt vor. Was sie aber auch super machen, ist dieses Geräusch hier.
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0: Ausgebuht werden ist ja kacke. Angemut werden ist dagegen ein super Spitzenklasse.
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0: Ja, hier wurde gerade einer weggemut und das war euer Zeichen anzurufen, um ein Stück Weide zu sichern. Auf diese Weide stellen wir nämlich in 3,5 Wochen eine Kuh. Und das Stück Weide, auf das diese Kuh als erstes ihren Kuhfladen fallen lässt, das gewinnt eine Woche Urlaub in einem sehr süßen Ferienhaus im Harz. Und Carina aus Braunschweig in Niedersachsen, die hätte da wohl Bock drauf. Du sitzt gerade auf der Arbeit, hau mal raus, was du beruflich machst.
2: Ich arbeite beim Deutschen Zentrum für Luft- und Raumfahrt.
0: Wie spannend ist das denn? Was? Da muss ich jetzt noch mal ganz kurz nachhaken. Moment mal, was machst du denn da genau? Darf man das erzählen?
2: Ich denke schon. Ich bin die kaufmännische Leitung dort. Also ich bin administrativ. Ich entwickle jetzt nichts und ich forsche jetzt nicht so direkt.
0: Aber das klingt mega spannend.
2: Ja.
0: Ja. Okay, du liebst deinen Job. Punkt. So.
2: Genau.
0: Aber offensichtlich bist du auch maximal urlaubsreif, vermute ich mal.
2: Total, ja. Absolut.
0: Wann war dein letzter Urlaub?
2: Der ist jetzt tatsächlich noch gar nicht so lange her. Wir waren jetzt 2,5 Wochen in Schweden im August.
0: Mhm.
2: Ja, aber Urlaub geht immer, oder?
0: Du, mich brauchst du da nicht fragen. Ich wäre da wohl auch dabei. Also ich meine, das ist ja auch für 5 Personen. Also falls du einen Platz frei hast.
2: Ja, und wir müssen aber unseren Hund auch noch mitnehmen.
0: Ja, das kriegen wir bestimmt hin.
2: Ja, ne?
0: Ja, ja. Bestimmt. Aber also ich meine, so generell so ein Stück Weide hattest du, glaube ich, jetzt auch nicht auf deiner Bingo-Karte für dieses Jahr, oder?
2: Nee.
0: Eigentlich nicht. Aber da ist es. Was soll ich sagen? Du bist in Leitung 3.
2: Ja, richtig cool, Mann.
0: Leute, kurz eine Runde manifestieren, dass ihr als Nächste in Leitung 3 landet. Und dann läuft das auch. Bis 18 Uhr kann es hier nämlich jederzeit durchs Radio moonen. Und dann seid ihr vielleicht die nächsten glücklichen Besitzer von einem Stück Weide.
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0: Leute, wir machen euch eine Runde Urlaub klar.
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0: Wir haben es gleich 12 Uhr.
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0: Vielleicht habt ihr mit euren Kollegen schon drüber geschnackt, über die Landtagswahl in Sachsen-Anhalt. Die war ja ein krasser Erfolg für die AfD. Die Partei hat gestern die meisten Stimmen geholt. Johannes Dran aus den Enjoy Infos, dass die AfD aber da auch bald regieren wird, ist noch nicht ganz sicher, ne?
4: Genau, die AfD hat zwar mit knapp 44% die meisten Stimmen, aber eben nicht genug, um alleine in Sachsen-Anhalt regieren zu können. Sie müsste also mit anderen Parteien zusammenarbeiten, entweder klassisch in der Koalition oder halt bei jedem einzelnen Gesetz. Die wollen das aber nicht. Nur die Politiker vom BSW signalisieren, dass sie sich das schon vorstellen könnten. Rein rechnerisch wäre es auch möglich, dass alle Parteien außer der AfD eine Koalition bilden. Aber auch das ist ziemlich unwahrscheinlich. Also sieht alles nach einer sehr schwierigen Regierungsbildung aus. Im VW-Werk in Osnabrück sollen demnächst keine Autos mehr gebaut werden, sondern Luftverteidigungssysteme für einen israelischen Rüstungskonzern. Dafür will VW das Werk verkaufen, hat der Autobauer heute mitgeteilt. Und zwar an einen Finanzinvestor und das Land Niedersachsen. Heißt auch, viele der 1.800 Mitarbeiter sollen ihre Jobs behalten können, sagt der Betriebsrat. Niedersachsens Ministerpräsident Lies, der spricht von einem guten Tag.
5: Das ist ein wichtiges Signal. Die Kolleginnen und Kollegen waren jetzt 2 Jahre lang in einer großen Unruhe, einer großen Sorge. Mit der Entscheidung von Volkswagen, die Cabrio-Produktion hier am Standort auslaufen zu lassen, ist diese Verunsicherung entstanden, die man aber auch lange kannte, weil man immer sozusagen immer nur über eine gewisse Zeit planen konnte. Jetzt gehen wir davon aus, mit dem Schritt, den wir gehen, wirklich Perspektive und Sicherheit für die Kolleginnen und Kollegen geben zu können.
4: Das sagt also der niedersächsische Ministerpräsident.
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0: Ja. Wir können unseren Kaffee heute noch mal easy auf Eis trinken, würde ich sagen. Es gibt so ein kleines Sommer-Comeback mit 21 bis 28 Grad und jeder Menge Sonne, nur einzelne Schauer hier und da. Die werden morgen dann allerdings wieder mehr. Da kriegen wir dann das kleine Kontrastprogramm zu heute. Grau und nass wird's morgen. Teilweise aber immer noch ziemlich warm mit bis zu 25 Grad. 3 Meldungen habe ich. Die erste kommt von der A1 Osnabrück Richtung Bremen. Zwischen Bremen-Brinkum und Hemelingen haben wir 3 Kilometer Stau. A7 Hamburg-Hannover zwischen Dreieck Walsrode und Schwarmstedt in beiden Richtungen 4 Kilometer Stop-and-Go. Und die A27 Bremen Richtung Bremerhaven. Zwischen Stotel und Bremerhaven-Geestemünde nochmal 3 Kilometer Baustellenstau. Haltet durch!
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0: Und Monique hat uns vorhin geschrieben, dass sie Freitag mit ihrer alten Lieblingskollegin nach London fliegt. Und sie sagt ganz süß, es ist Gold wert, wenn aus Kollegen Freunde werden und diese Freundschaft auch noch hält, wenn man nicht mehr zusammenarbeitet. Ey, so einen Kollegen haben wir doch alle, oder? Der genauso tickt wie wir, mit dem wir schon die schlimmsten Zeiten auf der Arbeit durchgemacht haben und der mindestens ein Foto von uns hat, was man definitiv gegen uns verwenden könnte. Also, Liebe geht raus an diesen einen Workbestie, mit dem alles leichter ist.
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0: glaube, in Schwerin haben gerade sehr viele Menschen dollen Muskelkater in den Armen. Aber dafür haben sie auch einfach einen Weltrekord in der Tasche. Seit letzter Woche Mittwoch machen hunderte Menschen in der Marienplatzgalerie in Schwerin Herzdruckmassage an einer Übungspuppe. Der Weltrekord für eine Dauerherzdruckmassage lag bei 72 Stunden. Der wurde schon längst geknackt, und zwar am Samstag. Aber die Schweriner, die machen einfach weiter. Max vom Deutschen Roten Kreuz hat dem Team von Nordmagazin erzählt, wer da alles so am Start ist.
1: Wir haben freiwillige Feuerwehren ganz intensiv mit dabei. Wir haben Jugendfeuerwehrangehörige, die mit dabei sind. Arztpraxen, Firmen, die mit dabei sind, die das als Firmen-Event mitlaufen lassen. Wir haben die öffentliche Verwaltung mit dabei, Ministerien, die mit drin sind. Also kunterbunt, alle Beteiligten, zivile Leute, die einfach vorbeikommen, das gesehen haben, sich anmelden. Genau.
0: Wie cool ist es, oder? Also Props gehen raus nach Schwerin, nicht nur für den Weltrekord, sondern auch dafür, dass ihr das Thema Erste Hilfe durch diese Aktion einfach so geil ins Rampenlicht schiebt. Vielen Dank dafür.
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Leute, ihr wisst, wir von Enjoy, wir sind eure Dealer in Sachen neuer Musik, die noch nicht jeder kennt. Und den Beweis dafür, dass wir euch hier wirklich immer den ganz neuen Kram unter die Nase reiben, den kriegt ihr jetzt von DJ Neptunica. Diesen Song kennt ihr hier schon aus der Enjoy-Playlist. Den haben wir euch schon ein paar Mal in dieser Rubrik vorgestellt. Aber jetzt ist DJ Neptunica erst in die deutschen Radiocharts gerutscht. Hat er gerade bei Insta gepostet und sich sowas von drüber gefreut. Das war ganz süß. Vollkommen zu Recht, wie wir finden. Neptunica mit What If kriegt ihr auf dem Enjoy-Songradar.

0: Hitparade mit Be Mine hier bei Enjoy. Wir haben es kurz vor 12:30. Kurzer Straßencheck. 4 Meldungen habe ich. Die erste kommt von der A1 Lübeck Richtung Hamburg. Zwischen Kreuz Hamburg Ost und Ilchendorf, da stockt es gerade auf 3 Kilometern. Die A1 Osnabrück Richtung Bremen, zwischen Bremen-Brinkum und Asten 3 Kilometer Stau. A7 Hamburg Richtung Hannover, zwischen Dreikwalswode und Schwarmstedt stockt es auf 7 Kilometern vor der Baustelle. Und die Gegenrichtung A7 Richtung Hamburg, zwischen Berghof und Westenholz nochmal 5 Kilometer Stop and Go, ebenfalls vor der Baustelle. Das war's. Kommt gut durch, ihr Lieben.
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Wie ihr uns schreiben könnt, klären wir hier in 9 Minuten.

0: So, Achtung, Achtung, wichtige Durchsage. Die Enjoy-App, die wechselt den Wohnort. 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Ja, unsere Enjoy-App ist umgezogen und zwar in die ARD-Sounds-App. Aber keine Panik, Freunde. Enjoy-Umzugshelfer Moritz, der sagt uns jetzt, was wir dazu alles wissen müssen.
1: Yes.
0: Also sag erstmal, wie komme ich jetzt an die App ran?
1: Also am einfachsten ist es tatsächlich, wenn ihr direkt über enjoy.de geht. Da findet ihr einen Link, der leitet euch dann direkt rüber zum App-Store. Einmal downloaden und dann habt ihr die Enjoy-App quasi, das Enjoy-Sound-Paket direkt wieder auf eurer Startseite.
0: Und dann kann ich auch ganz normal Enjoy hören?
1: Genau, einfach Play-Button klicken und dann könnt ihr easy Programm hören.
0: Okay, und jetzt natürlich super wichtig, wie kommt man denn zum Messenger, damit mir hier die Menschen weiterhin Nachrichten schicken?
1: Ja, pass auf, oben rechts ist so ein kleines Sprechblasensymbol. Das ist ab jetzt unser Messenger quasi. Ihr müsst euch nur einmal kurz anmelden und schon könnt ihr uns dann wieder schreiben.
0: Okay, also das ist ja im Prinzip wie damals bei der Enjoy-App, da musstest du dich auch einmal registrieren und dann ging es irgendwie
1: safe,
0: los.
1: Safe, genau,
0: so, ne?
1: Ja, komplett.
0: Sehr schön, dann wisst ihr auch schon mal Bescheid, auch fürs Throwback-Battle hier gleich in 20 Minuten. Also noch funktioniert der Messenger in der Enjoy-App, aber zieht doch gerne schon mal um, oder?
1: Ja.
0: Also, falls ihr eine Step-by-Step-Anleitung haben wollt, schreibt mir kurz und dann schicke ich euch den Link rüber.
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0: Wir haben es 13 Uhr.
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0: Vielleicht habt ihr mit euren Kollegen schon drüber geschnackt heute Morgen über die Wahl gestern in Sachsen-Anhalt. Fast jeder Zweite hat für die AfD gestimmt. Damit hat die Partei diese Wahl mit großem Abstand gewonnen. Johannes Tran aus den Enter-Infos. Wie wahrscheinlich ist es, dass die AfD da bald regieren wird?
3: Also, das ist nicht so einfach zu sagen. Die AfD ist zwar mit fast 44% stärkste Kraft geworden, aber um zu regieren, müsste sie mit einer anderen Partei zusammenarbeiten. Entweder in einer klassischen Koalition oder bei einzelnen Gesetzen. Und fast alle von den anderen Parteien haben schon gesagt, wollen wir nicht. Welche Option es gibt, dass die AfD trotzdem regieren kann, sagt uns Enjoy-Reporter Guido Hensch.
4: Die einfachste wäre eine Koalition mit dem BSW. Eigentlich will AfD-Spitzenkandidat Ulrich Siegmund aber gar keine Koalition und deshalb setzt er lieber auf Abweichler aus den Reihen der CDU. Da muss ich jetzt zeigen, ob die Brandmauer Bestand hat. Die dritte Möglichkeit wären schließlich Neuwahlen. Siegmund sagte heute Morgen in einem Interview dazu, dann wären 50% das Wahlziel. Ziel der AfD.
3: Ja, und rein rechnerisch wäre es außerdem möglich, dass alle Parteien außer der AfD eine Koalition zusammenbilden, um zu regieren. Das ist aber ziemlich unwahrscheinlich. Zurzeit sind es Cabrios, die im VW-Werk in Osnabrück gebaut werden. In einigen Jahren sollen es dann Flugabwehrsysteme für ein israelisches Unternehmen werden. Denn VW will das Werk an einen Investor und das Land Niedersachsen verkaufen, sodass aus dem Autowerk schließlich ein Rüstungsstandort wird. Das haben alle Beteiligten heute in einer Absichtserklärung bestätigt. Das heißt, auch die meisten der 1800 Beschäftigten am Standort in Osnabrück sollen ihre Jobs behalten können. Die Berliner Senatsverwaltung ist von Hackern erpresst worden und weil sie denen kein Geld gezahlt hat, haben die Hacker am Freitag dann 1,4 Millionen Dateien veröffentlicht, darunter auch viele sensible Infos. Jetzt haben die Hacker ein weiteres Datenpaket veröffentlicht. Laut dem Berliner Senat wurden unter anderem Zugangsdaten geleakt.
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0: Bei euch in Meppen 23 Grad, in Bad Schwartau haben wir 22 und bei euch in Wismar 21 Grad. Dazu gönnen wir uns heute nochmal so einen ganz großen Schluck Sommer. In vielen Ecken super sonnig und trocken, Regen gibt's nur selten. Das ändert sich morgen dann allerdings wieder. Heute goldener Herbst, morgen der andere. Wolken und Schauer sind morgen am Start bei bis zu 25 Grad. Ich habe 4 Meldungen. Wir starten auf der A1 Lübeck Richtung Hamburg zwischen Kreuz Hamburg-Ost und Ögendorf. 3 Kilometer Stop and Go. Die A1 Osnabrück Richtung Bremen. Zwischen Bremen-Brinkum und Temelingen haben wir 3 Kilometer Stau. A7 Hamburg Richtung Hannover. Zwischen Dreieck-Weißrode und Schwarmstedt stockt es auf 7 Kilometern vor der Baustelle. Und die Gegenrichtung. A7 Richtung Hamburg zwischen Berghof und Westenholz auch nochmal 7 Kilometer Stop and Go. Auch da vor der Baustelle. Habt Geduld.
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0: Entschuldigung, aber seid ihr schon fertig mit der Konzertsaison? Also wir nicht.
5: Apache bleibt gleich.
0: Wir holen euch Apache in den Norden. Diesen Samstag spielt er in Hannover. Und ihr geht last minute hin, wenn ihr euch Tickets schenken lasst. Von Martina und Greg aus eurer Enjoy Morning Show. Infos kriegt ihr auf enjoy.de.
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0: als hätten wir nicht schon genug Aufgaben zu meistern auf der Arbeit, müssen wir uns auch noch täglich der Aufgabe stellen, irgendwie wieder aus diesem Mittagstief rauszukriechen.
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0: Ja, aber hiermit sprinten wir fast raus aus dem Ding, das verspreche ich euch. Wir holen uns jetzt den nötigen Push, um noch bis zum Feierabend durchzuhalten. Entweder gibt's die volle Gönnung Capital Cities. Song 1, Safe and Sound. Oder ihr saugt eine Runde Ed Sheeran auf. Da schalten wir einen Gang zurück mit Eddie. The A-Team ist Song Nummer 2. Was macht ihr denn gerade und welchen Song wollt ihr unbedingt dabei hören? Sag mir mal kurz Bescheid über den Enjoy Messenger in der ARD Sounds App und dann treffen wir uns hier in 10 Minuten alle wieder.
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0: Montags kickt die Erdanziehungskraft ja immer noch mal ein bisschen mehr als an anderen Wochentagen. Deswegen holen wir uns unsere Motivation mal kurz aus dem Tiefschlaf und arbeiten dagegen an, würde ich sagen.
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0: Hier sucht ihr euch immer einen von zwei 2000er Songs aus und mit dem legen wir so eine kleine Pause ein auf der Arbeit. Heute standen diese beiden Songs zur Auswahl. Capital City, Safe and Sound. Oder ihr habt vielleicht mehr Lust auf ein bisschen was Ruhigeres. Das ist Ed Sheeran mit The A-Team, Song Nummer 2. Imke ist heute zum ersten Mal über die neue ARD Sounds App dabei. Sehr cool. Und sie gibt ihre Stimme an Song 1. Sie schreibt, der zweite ist definitiv zu langsam, um in Schwung zu kommen. Da hast du natürlich recht. Mirko ist auch für Capital Cities. Der genießt seine letzte Woche Urlaub. Und bei Robert ist der Urlaub offensichtlich vorbei. Der ist nämlich gerade auf dem Rückweg vom Borkum-Urlaub nach Hause. Und er hätte auch gerne Song Nummer 1. Euer Wunsch ist mir sowas von Befehl. Das sind Capital Cities mit Safe and Sound.

0: Bowser mit Magnetic hier im Enjoy Mittag. Wir haben es genau 13:30. Ja, ihr wisst, was das bedeutet.
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0: Geht auch relativ fix. 4 Meldungen habe ich. Die erste kommt von der A1 Lübeck Richtung Hamburg. Zwischen Kreuz Hamburg-Ost und Ögendorf. Da stockt es gerade auf 3 Kilometern. A1 Osnabrück Richtung Bremen. Zwischen Bremen-Brinkum und Hemelingen 3 Kilometer Stau. Die A7 Hamburg Richtung Hannover. Zwischen Dreieck-Walsrode und Schwarmstedt stockt es auf 7 Kilometern vor der Baustelle. Und in der Gegenrichtung ebenfalls 7 Kilometer Stop and Go zwischen Berghof und Westenholz. Und zwar auch vor der Baustelle. Plant da auf jeden Fall ein bisschen mehr Zeit ein. Das war's. Kommt gut durch.
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1: Es tut mir leid, das sagen zu müssen. 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

0: Ich setze mich mal kurz bei einigen von euch in die Nesseln. Aber ich stehe dazu. Ich kann auch bei 28 Grad heute Spekulatiuskekse in den Kaffee stippen. Ist gar kein Problem. Und Irmtraut, die fühlt das auch.
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0: Noch gute 3,5 Monate bis Weihnachten. Oder wie ich gern sage, vor Weihnachtszeit. Da hat sich Kollege Martin gedacht, ja, da kann man ja schon mal über Weihnachtssnacks schnacken mit der Generation 80+. Also war er in der Grauen Schlau-WG zu Gast und hat gefragt, welche Weihnachtssüßigkeiten könntest du eigentlich immer essen?
2: Zimtsterne.
3: Das heißt, die könntest du auch so im Juni und Juli essen?
2: Ja, mach das mal, Vorschläge.
3: Soll ich einen Vorschlag der Industrie? Die Rosi hätte gerne auch im Sommer Zimtsterne.
2: Ja, brauchen wir nicht so viele sein, nur für mich ein paar.
3: Ich dachte immer, alle finden das blöd.
2: Nee, meine Generation, die finden das gut. Ja. Wir haben ja damals nichts gekriegt.
3: Kommt daher vielleicht die Freude, dass das dann wieder da ist, weil man früher wenig hatte?
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3: Helga, welche Weihnachtssüßigkeiten könntest du das ganze Jahr über essen?
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3: Bist du auch so Weihnachtsmänner?
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4: Ja, gerade so aufgegessen. 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

0: 14 Uhr haben wir es jetzt.
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0: Ja, vielleicht habt ihr mit euren Kollegen schon drüber gesprochen, über die Landtagswahl in Sachsen-Anhalt. Die war ein krasser Erfolg für die AfD. Die Partei hat gestern die meisten Stimmen geholt. Johannes Tran aus den Enjoy Infos, dass die AfD da bald auch regieren wird, das ist noch nicht ganz sicher, ne?
2: Nee, die AfD, die hat zwar mit knapp 44% die meisten Stimmen, aber eben nicht genug, um alleine in Sachsen-Anhalt regieren zu können. Sie müsste also mit anderen Parteien zusammenarbeiten, entweder klassisch in der Koalition oder halt bei jedem einzelnen Gesetz. Die wollen das aber nicht. Nur die Politiker vom BSW signalisieren, dass sie sich das schon vorstellen könnten. Rein rechnerisch wäre es auch möglich, dass alle Parteien außer der AfD eine Koalition bilden. Aber auch das ist ziemlich unwahrscheinlich. Also alles in allem eine sehr schwierige Regierungsbildung. Im VW-Werk in Osnabrück sollen demnächst keine Autos mehr gebaut werden, sondern Luftverteidigungssysteme für einen israelischen Rüstungskonzern. Dafür will VW das Werk verkaufen, und zwar an einen israelischen Finanzinvestor und das Land Niedersachsen. Das steht so in einer gemeinsamen Absichtserklärung. Enjoy-Reporterin Anita Westrup, die fasst die Pläne für uns mal zusammen.
3: Wo VW heute noch Cabrios baut, soll ein Zentrum für Sicherheits- und Verteidigungstechnologien entstehen. Zunächst sollen Teile für Raketenabwehrsysteme gefertigt werden, für Abnehmer unter anderem in Europa. Nach jahrelanger Hängepartie gibt es damit für die Mitarbeitenden eine Perspektive. Drei Viertel der Belegschaft, also etwa 1.400 Beschäftigte, sollen am Standort in Osnabrück bleiben können. Bis Ende 2029, das wurde zugesagt.
2: Sommer, Sonne, Strand und dazu ungewöhnlich warmes Wasser, das gab es in diesem Jahr in Nord- und Ostsee. Das zeigen neue Messungen vom zuständigen Bundesamt. Die Nordsee, die kam im Schnitt auf 15,6 Grad Wassertemperatur, die Ostsee auf 17,2. Das ist bei beiden fast ein Grad mehr als üblich.
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0: Gibt heute nur ganz vereinzelt mal so ein bisschen Regen. Ansonsten wirklich top, Leute. Wolken am Start, bisschen Sonne und das finde ich crazy, bis zu 28 Grad. Wärmster Tag der Woche. Hambüren gerade bei euch 25 Grad, Goldberg 21 Grad. Und morgen am Dienstag gibt es dann im Laufe des Tages wieder ein bisschen mehr Regen, aber auch zwischendurch ein bisschen Sonne und bis zu 25 Grad. 3 nach 2, wir schauen auf die Straßen. Geht los mit der A1 aus der Brück Richtung Bremen. Zwischen Bremen-Brinkum und Himmeling 4 Kilometer Stau. Dann die A7 Flensburg Richtung Hamburg. Zwischen Hamburg-Stellingen und dem Elbtunnel 3 Kilometer stockender Verkehr für Lkw. A7 Hamburg Richtung Hannover, zwischen dem Dreieck Walserode und Schwarmstedt 7 Kilometer stockender Verkehr vor der Baustelle. Und die A7 Hannover Richtung Hamburg, zwischen Berghof und Westenholz 7 Kilometer stockender Verkehr vor der Baustelle. Das war's. Gute Fahrt euch.
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0: So, erster Enjoy-Nachmittag der Woche. Und es gilt natürlich wieder, achtet auf das hier. Und macht euch einen Kurzurlaub mit euren Freunden im Harz klar. Bis 18 Uhr könnte es heute noch soweit sein. 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

0: War gerade vielleicht auch bei euch in der Mittagspause Thema. Die Wahl gestern in Sachsen-Anhalt. Klarer Wahlsieger ist ja die AfD. Und auch bei uns im Norden stehen ja jetzt Wahlen an. Sonntag Kommunalwahl in Niedersachsen, die Woche drauf Landtagswahl in Mecklenburg-Vorpommern. Und es gibt, finde ich, wirklich kein Thema gerade, was so schnell eskalieren kann wie Politik. Ne? Die einen wählen die, die anderen finden die doof. Es ist super schwierig und ich finde, es nervt. Deswegen haben Martina und Greg aus eurer Angel Morning Show mit unserer Psychologin im Team, Mai Jung, darüber gesprochen. Und sie sagt, bei politischen Themen, zum Beispiel bei der Arbeit, sollten wir auf jeden Fall vorsichtig sein.
1: Gerade am Arbeitsplatz, da geht es ja genau darum, dass man so ein bisschen abwägen muss, weil es so Abhängigkeiten gibt, Teamklima und Hierarchien. Das spielt alles eine wichtige Rolle. Und ähnlich ist es auch auf Social Media. Ne? Man vergisst manchmal, wer alles so mitliest. Es können ja Chefs und auch Kollegen sein. Und diese Offenheit ist eben nur möglich, wenn im Team wirklich so ein Gefühl von Sicherheit herrscht und auch Vertrauen. Und das ist dann super in Ordnung, wenn man dann einfach auch klare Grenzen zieht und sagt, das ist Arbeit und hier möchte ich nicht über politische Themen sprechen.
0: Und das verstehe ich voll. Ne? Also auch im Sportverein, an der Fleischtheke oder wo ihr sonst unterwegs seid. Das muss nicht sein. Man kann sagen, kein Bock drauf.

0: Hier ist somit Lalo, 2:30 hier ist Angel. Und wir schauen mal, was auf den Straßen so geht. A1 Osnabrück Richtung Bremen zwischen Bremen-Brinkum und Hemeling, 3 Kilometer stoppender Verkehr vor der Baustelle. Dann die A7 Flensburg Richtung Hamburg zwischen Hamburg-Stellingen und dem Elbtunnel, 3 Kilometer Stop-and-Go für LKW. Und die A7 Hamburg Richtung Hannover zwischen dem Dreieck Walsrode und Schwarmstedt, 7 Kilometer stockender Verkehr vor der Baustelle. Das war's, gute Fahrt euch.
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0: Also wenn selbst Mark Forster himself bei Insta sagt, dass wir uns Tickets für die Tour von Johnny Mahoro kaufen sollen, dann müssen wir euch diesen Newcomer ja auch unbedingt vorstellen, oder?
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0: Johnny Mahoro ist Musiker aus Bonn und der hat ein sehr, sehr stylisches Markenzeichen, wie ich finde. Ich glaube, ich bin mit Farben immer nicht ganz so gut, aber es ist eine rosa-orangen gestreifte Mütze. Trägt er gefühlt immer und überall. Und ihm steht die so unfassbar gut, Leute. Könnt ihr euch nicht vorstellen. Also Johnny, I really like. Also ein sehr stylischer Typ. Und was der auch kann, ist richtig gut Mucke machen. Und deswegen stellen wir euch diesen Typen jetzt hier auf dem Enjoy Songradar vor. Hier gibt es ja immer wieder neue Musik, die ihr auf jeden Fall auf dem Zettel haben solltet. Das ist Johnny Mahoro mit Manchmal. Kommt gut in den Montagnachmittag.
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0: Woche Zeit gehabt, gemeinsam mit euch Akkordeon spielen zu lernen. Ich musste 1 Kilometer an der Feuerwehrstange runterrutschen und ich habe mit eurer Hilfe meine größte Angst überwunden. Die größte Angst, die Angst vor Ratten. Und jetzt geht's in die nächste Challenge.
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0: Ich glaube, noch nie war ich so doll auf eure Hilfe angewiesen wie bei der neuen Challenge. Und die neue Mission Norddeutschland lautet: Ich habe 2 Wochen Zeit, die 4 Landeshauptstädte bei uns im Norden abzufahren. Also von Kiel nach Schwerin, über Hannover bis nach Hamburg. Und zwar mit einem Tandem. Nächste Woche starten wir unsere große Tandem-Tour durch den Norden. Und es klappt wirklich nur mit eurer Hilfe. Also springt gerne mit mir aufs Tandem drauf und unterstützt mich beim Treten. Bitte, weil das Ding, ihr werdet es noch sehen, das ist ein altes, klappriges Tandem. Und mit dem die ganze Strecke alleine abfahren, das funktioniert nicht. Deswegen schaut gerne mal schon auf enjoy.de oder in der neuen ARD Sounds App. Da findet ihr die komplette Strecke mit den einzelnen Tagesetappen. Da könnt ihr euch dann eintragen, wo und wann ihr mit mir aufs Tandem springen wollt. Und dann reißen wir zusammen ein paar Kilometer ab. Ich bin mir sicher, dass wir das irgendwie hinkriegen, aber das wird ein Brett. Deswegen helft mir gerne, dass wir auch diese Mission Norddeutschland irgendwie gemeinsam hinbekommen. Die Tandem Challenge.
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0: 15 Uhr haben wir es jetzt.
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0: Also die Schlagzeilen sind heute voll damit. Die AfD gewinnt mit krassem Vorsprung gestern bei der Landtagswahl in Sachsen-Anhalt. Johannes Tran aus den Enjoy Infos, wie geht's da denn jetzt weiter?
2: Also die AfD würde gern allein regieren, aber dafür hat sie nicht genug Stimmen bekommen, auch wenn sie fast 44% geholt hat. Sie müsste also mit einer anderen Partei zusammenarbeiten. Das könnte am Ende das BSW sein. Jedenfalls haben BSW-Politiker schon erklärt, dass sie sich das vorstellen könnten. Die anderen Parteien haben schon gesagt, dass sie nicht mit der AfD zusammenarbeiten wollen. Klar ist, diese Wahl, die war für viele Menschen sehr emotional. Das zeigt auch eine Straßenumfrage von unseren Reportern in Sachsen-Anhalt.
3: Ich bin einfach nur enttäuscht und ich hätte die ganze Nacht heulen können. So ist das.
4: Ich habe sie nicht gewählt, aber vielleicht bringt es ja was. Oder es wird mal jemand wachgerüttelt. Vielleicht ist das die Intention gewesen dahinter. Ich weiß es nicht.
5: Ich bin sehr positiv überrascht. Und finde es gut, dass die AfD gewonnen hat.
6: Ich hoffe, dass mal etwas sich ändert hier im Land. So wie es momentan ist, geht es nicht weiter.
2: Tja, nach der Wahl bleibt jetzt erstmal der bisherige Ministerpräsident Sven Schulze von der CDU geschäftsführend im Amt, bis dann die neue Regierung gefunden ist. Erst Autos, dann Waffensysteme. Zurzeit sind es Cabrios, die im VW-Werk in Osnabrück gebaut werden. In einigen Jahren sollen es dann Flugabwehrteile für ein israelisches Unternehmen werden. Denn VW will das Werk an einen Investor und das Land Niedersachsen verkaufen, sodass aus dem Autowerk in Osnabrück schließlich ein Rüstungsstandort wird. Das haben alle Beteiligten heute in einer Absichtserklärung bestätigt. Das heißt auch, die meisten der 1800 Beschäftigten am Standort in Osnabrück sollen ihre Jobs behalten können. Und seit einigen Tagen läuft die Basketball-Weltmeisterschaft der Frauen in Berlin. Heute um 10 vor 6 startet dann das nächste Spiel der deutschen Mannschaft. Zum Abschluss der Gruppenphase trifft das Team auf Mali und kämpft da um den Einzug ins Viertelfinale. Deutschland hatte bei der Basketball-WM zuerst gegen Spanien verloren, dann aber gegen Japan gewonnen.
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0: Ach Freunde, Wetter heute wirklich köstlich. Meiste Zeit trocken, zwischendurch ein bisschen Sonne und es ist auch verdammt warm. Ich finde, es kam irgendwie so ein bisschen aus dem Nichts. Maximal 28 Grad. Jever gerade 25, Hamburg-Poppenbüttel 22 Grad. Und morgen am Dienstag gibt es dann wieder ein bisschen Regen, aber auch zwischendurch ein bisschen Sonne und dazu dann maximal 25 Grad. 3 nach 3 bis schon auf die Straßen, geht los mit der A1 aus Osnabrück Richtung Bremen, zwischen Bremen-Brinkum und Hemmelingen, 3 Kilometer stockender Verkehr vor der Baustelle. A2 Dortmund Richtung Braunschweig, zwischen dem Dreieck Hannover-West und Hannover-Lahe, 5 Kilometer Stop-and-Go. Dann geht's auf die A7, Flensburg Richtung Hamburg, zwischen Hamburg-Stellingen und dem Elbtunnel, 3 Kilometer stockender Verkehr für LKW. Und die A7 Hamburg Richtung Hannover, zwischen dem Dreieck Walsrode und Schwarmstedt, 7 Kilometer stockender Verkehr vor der Baustelle. Das war's, gute Fahrt euch.
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0: So, und gleich wieder eure Chance auf eine Enjoy Bluetooth Box. Gibt's ja immer zu gewinnen beim Mashup Montag. Und ich würde vorschlagen, ihr und ich, wir treffen uns genau hier wieder in 10 Minuten und dann wird gezockt, oder?
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0: nicht.
1: Ich bin gerade ein bisschen baff, weil das heutige Mashup, das ist hart.
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1: Ich mache ja hier gerade nur die Vertretung für alle, ne? Und ich kann aber sagen, von allen Mashups, die ich bisher so mitbekommen habe, ist das heute, glaube ich, wirklich das Schwierigste. Ich fände es ja eh immer super schwer, aber das hier heute, ciao Leben, also wirklich. Wir haben von einem Song den Text, von einem Song die Melodie genommen und daraus ein Mashup gemacht. Ich spiele es euch jetzt einmal vor, damit ihr wisst, was ich meine.

kenne ja die Lösung, weil sie mir gesagt wurde. Ich muss das Ganze ja hier irgendwie leiten, aber herausgefunden hätte ich das niemals. Ich spiele es euch jetzt einfach nochmal vor. Alle einmal kurz leise, konzentrieren.

0: Leute, wenn ihr dieses Mashup lösen könnt, dann gibt es nicht nur eine Angel Bluetooth Box, sondern auch noch meinen größten Respekt, weil es ist heute wirklich heavy. Welche beiden Songs wurden hier zu einem gemixt? Meldet euch gerne 08000 11 77 66. Das ist die kostenlose Angel Hotline.
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0: 15.21 Uhr, hier ist Enjoy und ich glaube, da muss ich noch einen kleinen Tipp geben.
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0: Ich habe ja gesagt, ich glaube, so schwer wie heute war es wirklich noch nie. Es ist ultra schwer. Mashup, wir haben aus zwei Songs einen gemacht, von einem Song der Text, von einem die Melodie und das Ganze zusammengewürfelt klingt dann einmal so.

brauche also zwei Antworten von euch. Einmal, von welchem Song kommt der Text und von welchem Song kommt die Melodie? Also ich glaube, die Melodie ist, glaube ich, klar. Das kriegen die meisten wohl noch hin. Der Text ist da der schwierigere Part. Kommt von einer Künstlerin, ist ein absoluter Weltstar und hat jetzt vor kurzem ein bisschen an ihrem Künstlernamen rumgeschraubt. Ich sag mal, ein bisschen kürzer gemacht. Mehr kann und will ich nicht verraten. Bin sehr gespannt, ob ihr drauf kommt. Habt ihr die richtige Lösung? Habt ihr Bock auf eine Enjoy Bluetooth Box? Dann ruft jetzt an 08000 11 77 66.

0: ich hab's ja gesagt, ich glaube, es war wirklich das schwerste Mashup, was ich hier jemals mit euch gespielt habe.
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0: Ja, aus zwei Songs haben wir einen gemacht. So läuft's hier am Mashup Montag. Und ihr sollt das Mashup ja, wieder entwirren und mir sagen, welche beiden Songs da zusammengemixt wurden. So klang das ganze Ding.

0: Es haben sich ein paar Leute von euch gemeldet und meinten, ah, das ist BTS mit Dynamite. Nee, es ist BTS mit Butter. Butter wäre auf jeden Fall die richtige Antwort gewesen. Und der Text, und den fand ich diesmal wieder sehr, sehr schwer, der kam von Miley Cyrus. We were gold. 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Mit Flowers. Das wäre das Mashup von heute gewesen. Leider kein Gewinner, aber wir haben es jetzt aufgelöst, immerhin. Und jetzt ist es auch schon 3:30 und deswegen schauen wir einmal schnell auf die Straßen. Los geht's mit der A1 Hamburg Richtung Osnabrück zwischen dem Bremer Kreuz und Aasten. 5 Kilometer stockender Verkehr vor der Baustelle. Dann die A1 Osnabrück Richtung Bremen zwischen Bremen-Brinkum und Hemeling. 3 Kilometer Stop and Go. A2 Dortmund Richtung Braunschweig zwischen dem Dreieck Hannover West und Hannover Lahe. 5 Kilometer stockender Verkehr. A7 Flensburg Richtung Hamburg zwischen Hamburg-Stellingen und dem Elbtunnel. 3 Kilometer stockender Verkehr für Lkw. Und die A7 Hamburg Richtung Hannover zwischen dem Dreieck Walsrode und Schwarmstedt. 7 Kilometer stockender Verkehr vor der Baustelle. Das war's. Gute Fahrt euch. Kommt gut an.
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0: knapp 20 Minuten und dann wird in Schwerin Geschichte geschrieben, denn der Weltrekord ruft. Seit Mittwochmorgen wird dort auf dem Marienplatz, auf der Marienplatz-Galerie nonstop die Wiederbelebung geübt. Da haben sich Vereine, Firmen oder auch Freundesgruppen abgewechselt, um diesen Weltrekord gemeinsam nach Schwerin zu holen. Maximilian vom DRK ist auch mit am Start und der hat uns vorhin schon verraten, bis gleich, bis 16 Uhr ziehen sie noch durch und dann haben sie 128 Stunden nonstop wiederbelebt.
1: Wir haben mehr als unser Soll erreicht, viel mehr. Wir sind mega stolz darüber, dass das so gut geklappt hat, dass wir ganz, ganz viele Leute animieren konnten, mitzumachen und dementsprechend alles hat ein Ende in dem Fall und in dem Fall eben auch unser Weltrekordversuch.
0: Wirklich crazy. Hut ab, Grüße nach Schwerin und jetzt schon mal Glückwunsch zum Weltrekord im Wiederbeleben. Richtig stark.

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3: 16 Uhr haben wir's.
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3: Da habt ihr vielleicht heute auch schon mit Kollegen drüber gesprochen, über die Wahl gestern in Sachsen-Anhalt. Fast jeder Zweite hat für die AfD gestimmt. Die Partei hat die Wahl damit mit großem Abstand gewonnen. Johannes Tran aus den Enjoy Infos. Wie wahrscheinlich ist es denn, dass die AfD bald dort regiert?
4: Also, das ist nicht so einfach zu sagen. Die AfD ist zwar mit fast 44% stärkste Kraft geworden, aber um zu regieren, müsste sie mit einer anderen Partei zusammenarbeiten. Also entweder in einer klassischen Koalition oder dann bei einzelnen Gesetzen. Und fast alle von den anderen Parteien haben schon gesagt, wollen wir nicht. Welche Option es aber gibt, dass die AfD trotzdem regieren kann, sagt uns Enjoy-Reporter Guido Hensch.
5: Die einfachste wäre eine Koalition mit dem BSW. Eigentlich will AfD-Spitzenkandidat Ulrich Siegmund aber gar keine Koalition und deshalb setzt er lieber auf Abweichler aus den Reihen der CDU. Da muss ich jetzt zeigen, ob die Brandmauer Bestand hat. Die dritte Möglichkeit wären schließlich Neuwahlen. Siegmund sagte heute Morgen in einem Interview dazu, dann wären 50% das Wahlziel der AfD.
4: Ja, und rein rechnerisch wäre es außerdem möglich, dass alle Parteien außer der AfD eine Koalition zusammenbilden. Das ist aber unwahrscheinlich. Sommer, Sonne, Strand und dazu ungewöhnlich warmes Wasser, das gab es in diesem Jahr in Nord- und Ostsee, zeigen neue Messungen vom zuständigen Bundesamt. Die Nordsee kam im Schnitt auf 15,6 Grad, die Ostsee auf 17,2, bei beiden fast 1 Grad mehr als üblich. In der Nähe von Hameln in Niedersachsen ist ein Jäger tot auf einem Hochsitz gefunden worden. Die Polizei sagt, der 58-Jährige wurde wohl auf dem Hochsitz eingeklemmt, nachdem ein Ast herabgestürzt ist. Einsatzkräfte konnten den leblosen Mann aus dem Hochsitz befreien, ihn dann aber nicht mehr retten.
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3: Büsum 17 Grad, relativ frisch. Bassum gerade 28 Grad, das ist deutlich wärmer. Letzte Woche dachte ich noch so, ey, okay, Schluss mit kurzer Hose und T-Shirt. Und heute stehe ich hier mit kurzer Hose und T-Shirt, weil Sommer feiert so ein kleines Comeback. Bis zu 28 Grad sind heute drin. Morgen am Dienstag kommt dann der Herbst so minimal, ganz, ganz langsam zurück, weil ab morgen gibt es wieder Regen. Aber es ist weiterhin sehr warm, bis zu 25 Grad sind da drin. 3:03, wir schauen auf die Straßen, geht dort los mit der A1 Hamburg Richtung Osnabrück. Zwischen dem Bremer Kreuz und Asten, 5 Kilometer. Mit der stockender Verkehr vor der Baustelle. A1 Osnabrück Richtung Bremen, zwischen Bremen-Brinkum und Hemeling, 3 Kilometer Stop and Go. Die A2 Dortmund Richtung Braunschweig, zwischen dem Dreieck Hannover-West und Hannover-Lahe, 5 Kilometer stockender Verkehr vor der Baustelle. Und die A7 Flensburg Richtung Hamburg, zwischen Hamburg-Stellingen und dem Elbtunnel, 3 Kilometer Stop and Go für LKW. Das war's, gute Fahrt euch.
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3: Und wir feiern ja montags immer mit euch die neue Woche. Es stehen ganz viele Highlights an, zum Beispiel auch bei Caro.
6: Ich freue mich schon auf den Mittwoch. Da es dann endlich für 3,5 Wochen in den Urlaub geht und ich mir dadurch den Sommer nochmal verlängern kann.
3: Sehr schön. Und auch bei Kamrad gibt es in dieser Woche ein Highlight. Er darf nämlich bei uns im Norden spielen. Samstag, Timmendorfer Strand, natürlich präsentiert von uns, von Enjoy. Und als Warm-up bekommt ihn jetzt schon mal...
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0: Was ist das denn heute für ein Wetter, ey? Kleines Sommer-Comeback bei uns im Norden. Bis zu 28 Grad sind drin und die Regenwahrscheinlichkeit ist überschaubar. Die liegt gerade mal so bei knapp 10%. Aber was heißt das jetzt eigentlich genau? So, Regenwahrscheinlichkeit von 10%.
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0: Ja, hier gibt es immer ein bisschen Wissen to go für euch. Und das Wort Regenwahrscheinlichkeit kennen wir alle aus der Wetter-App zum Beispiel. Auch zum Beispiel. Aber was heißt das denn genau? Heißt das, dass es jetzt 10% des Tages regnet? Oder dass die Chance 1:10 stehen, dass es Regen geben wird? Moritz aus dem Enjoy-Team ist bei mir. Erklär mal bitte.
2: Die Regenwahrscheinlichkeit, die bezieht sich auf die Vergangenheit tatsächlich. Also die 10% sagen uns, dass es bei dieser Wetterlage in der Vergangenheit in 10% der Fälle wirklich geregnet hat, also an einem von 10 Tagen. Und ja, was wir daraus ableiten, im Grunde bleibt uns überlassen.
0: Okay, ich glaube, ich verstehe. Also, für morgen steht in meiner Wetter-App jetzt gerade für mich hier und Hamburg so, Regenwahrscheinlichkeit von 50%. Mhm. Heißt also, dass bei diesem Wetter, was wir morgen bekommen sollen, in der Vergangenheit in 50% der Fälle Regen mit am Start war.
2: So sieht das aus.
0: Also, ob es jetzt morgen regnet, wissen wir nicht. Also, diese Regenwahrscheinlichkeit, gut. Lassen wir sie sein.
2: Am besten Sonne.

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1: Um 16:30 mit Johannes Tran. Moin. Fast 44% der Stimmen. So viel hat die AfD gestern bei der Landtagswahl in Sachsen-Anhalt geholt und die Wahl damit klar gewonnen. Das ist heute großes Gesprächsthema. Allerdings ist weiter unklar, wer da in Zukunft regieren wird. Denn die AfD hat eben nicht genug Stimmen bekommen, um das allein zu machen. Sie bräuchte also die Unterstützung von anderen Parteien, etwa vom BSW. Lange mussten die 1.800 Beschäftigten im VW-Werk in Osnabrück bangen, wie es weitergeht. Jetzt ist klar, VW will das Werk verkaufen. Und zwar ans Land Niedersachsen und einen israelischen Investor. Und die meisten Beschäftigten sollen ihre Jobs erstmal behalten können. Das steht so in einer gemeinsamen Absichtserklärung. In dem Werk in Osnabrück sollen dann anstelle von Autos Luftverteidigungssysteme gebaut werden. Und seit einigen Tagen läuft die Basketball-Weltmeisterschaft der Frauen in Berlin. In knapp anderthalb Stunden startet das deutsche Team dann mit seinem nächsten Spiel. Das Team trifft auf Mali und kämpft da um den Einzug ins Viertelfinale. Und schauen wir noch aufs Wetter für den Norden. Morgen bekommen wir viele Wolken. Es kann auch regnen bei maximal 18 bis 25 Grad.
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2: 16:32, wir schauen auf die Straßen, geht relativ flott, gibt nur zwei Meldungen. Einmal die A1 Hamburg Richtung Osnabrück zwischen dem Bremer Kreuz und Asten, 5 Kilometer stockender Verkehr. Und die A7 Flensburg Richtung Hamburg zwischen Hamburg-Stellingen und dem Elbtunnel, 3 Kilometer Stop and Go für LKW. Das war's, gute Fahrt.
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0: die Frau von Cristiano Ronaldo, Georgina, deinen Song für ein Video bei Insta nutzt, dann hast du es auch wirklich geschafft, oder?
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0: Ist genauso Rapper H passiert. Georgina hat seinen Song Ring My Bell für ein Insta-Video genutzt. Ich weiß nicht genau, was es war. Irgendwie Werbung von einer Brand, wahrscheinlich ihre Brand, aber keine Ahnung, ist auch egal. Und H hat dieses Video dann geteilt und schreibt dazu Tü! Also die Frau von Cristiano Ronaldo kennt ihn schon mal. Und ihr jetzt hoffentlich auch. H stellen wir euch vor hier auf dem Enjoy Songradar. Das ist Ring My Bell.

0: Müsst ihr euch mal auf der Zunge zergehen lassen. 7. September, heute nochmal bis zu 28 Grad im Norden gehabt und wir so... Hä? Weihnachtsstimmung oder was? Macht gar keinen Sinn.
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0: Unser Reporter Martin, den kennt ihr ja, ne? Der spricht regelmäßig mit der Generation 80 plus über die unterschiedlichsten Sachen. Und heute, knapp 3,5 Monate vor Weihnachten, stellt er die Frage, welche Weihnachtssüßigkeiten könntest du das ganze Jahr übernaschen?
2: Zimtsterne.
3: Das heißt, die könntest du auch so im Juni und Juli essen?
2: Ja, mach das mal, Vorschläge.
3: Soll ich vorschlagen, der Industrie? Die Rosi hätte gerne auch im Sommer Zimtsterne.
2: Ja, brauchen ja nicht so viele sein, nur für mich ein paar.
3: Ich dachte immer, alle finden das blöd.
2: Nee, meine Generation, die finden das gut. Ja. Wir haben ja damals nichts gekriegt.
3: Kommt daher vielleicht die Freude, dass das dann wieder da ist, weil man früher wenig hatte?
2: Ja, natürlich. Ne? Wir sind alles Nachkriegskinder.
3: Helga, welche Weihnachtssüßigkeiten könntest du das ganze Jahr über essen?
4: Schokolade.
3: Bist du auch so Weihnachtsmänner?
4: Die haue ich weg wie verrückt. Also, ich fange unten an.
3: Wieso fängst du unten an?
4: Das weiß ich auch nicht.
3: Irmtraut, welche Weihnachtssüßigkeiten könntest du das ganze Jahr über essen?
4: Gewürzspekulatius. Mhm. Ja, wenn es schon bald neue gibt, dann denke ich jetzt immer zu, dass du die alten mal aufkriegst.
3: Ach, wirklich? Das heißt, wenn du im September neue kaufst, hast du noch welche aus dem letzten Jahr?
4: Ja, gerade so aufgegessen. Falls sie die auch mal in den Supermarkt sehen, sagen sie, ach, das hat mir doch die alte kleine Frau Erbtraum erzählt. Und das probiere ich doch auch mal aus, ne?
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8: 17 Uhr haben wir es gleich.
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8: Ja, die Schlagzeilen sind heute voll damit. Die AfD gewinnt mit krassem Vorsprung gestern bei der Landtagswahl in Sachsen-Anhalt. Johannes Tran aus den Enjoy Infos, wie geht's denn da jetzt weiter?
9: Also die AfD würde gern allein regieren, aber dafür hat sie nicht genug Stimmen bekommen, auch wenn sie fast 44% geholt hat. Sie müsste also mit einer anderen Partei zusammenarbeiten. Das könnte am Ende das BSW sein. Jedenfalls haben BSW-Politiker schon erklärt, dass sie sich das vorstellen könnten. Die anderen Parteien haben schon gesagt, dass sie nicht mit der AfD zusammenarbeiten wollen. Klar ist, diese Wahl, die war für viele Menschen sehr emotional. Das zeigt auch eine Straßenumfrage von unseren Reportern in Sachsen-Anhalt.
10: Ich bin einfach nur enttäuscht und ich hätte die ganze Nacht heulen können. So ist das.
11: Ich habe sie nicht gewählt, aber vielleicht bringt es ja was. Oder es wird mal jemand wachgerüttelt. Vielleicht ist das die Intention gewesen dahinter. Ich weiß es nicht.
12: Ich bin sehr positiv überrascht und finde es gut, dass die AfD gewonnen hat.
13: Ich hoffe, dass mal etwas sich ändert hier im Land. So wie es momentan ist, geht's nicht weiter.
9: Tja, nach der Wahl bleibt jetzt erstmal der bisherige Ministerpräsident Sven Schulze von der CDU geschäftsführend im Amt, bis dann die neue Regierung gefunden ist. Im VW-Werk in Osnabrück, da sollen künftig keine Cabrios mehr gebaut werden, sondern Teile für Raketenabwehrsysteme, also Rüstungsgüter. Dafür will VW das Werk verkaufen und hat heute mit dem Land Niedersachsen und einem israelischen Investor die Eckpunkte vereinbart. 3/4 der Belegschaft sollen ihre Jobs erstmal behalten können, also etwa 1400 Beschäftigte, heißt es in einer Absichtserklärung. Ja, und wenn ihr die nächsten Tage in Schleswig-Holstein mit dem Bus fahren wollt, checkt lieber vorher mal eure Verbindung. Denn viele Mitarbeiter der kommunalen Busunternehmen wollen da morgen und übermorgen die Arbeit niederlegen. Diese Warnstreiks, die soll es in Kiel, Lübeck, Flensburg, Neumünster und bei den Verkehrsbetrieben Kreis Plön geben, sagt Verdi. Die Gewerkschaft will so Druck machen in den Tarifverhandlungen.
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8: Genießt heute nochmal das Wetter am Feierabend. Es sieht richtig gut aus. Sonne ist am Start, nur so ein paar Wolken und weiterhin sehr warm bei euch in Buxtehude. 27 Grad, Wismar 23 Grad. Und morgen am Dienstag gibt es dann im Laufe des Tages so ein bisschen Regen, zwischendurch aber auch mal Sonne und es bleibt weiterhin recht warm, maximal 25 Grad jetzt. Wir schauen auf die Straßen. A1 Hamburg Richtung Osnabrück zwischen dem Bremer Kreuz und Asten. 5 Kilometer stockender Verkehr vor der Baustelle. Dann die A1 Bremen Richtung Hamburg zwischen Euthen und Posthausen ist das Ganze nach einem Unfall gesperrt. A7 Flensburg Richtung Hamburg zwischen Hamburg und Stellingen und dem Elbtunnel. 3 Kilometer stockender Verkehr für Lkw. Dann die A7 Hannover Richtung Kassel zwischen dem Dreieck Hannover Süd und Hildesheim-Dresden steht. 5 Kilometer stockender Verkehr im Baustellenbereich. Und die A31 Lingen Richtung Gronau ist zwischen Schüttorf Ost und Ochtrup Nord wegen eines brennenden Fahrzeugs gesperrt. Das war's. Gute Fahrt euch.
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1: Um 5:30 mit Johannes Tran. Moin. Fast jeder und jede Zweite hat für die AfD gestimmt. Gestern in Sachsen-Anhalt. Die Landtagswahl, bei der die Partei haushoch gewonnen hat, die ist heute weiter großes Gesprächsthema. Weil die AfD nicht genug Stimmen hat, um allein zu regieren, braucht sie jetzt allerdings Unterstützung von den anderen Parteien. Die haben schon gesagt, dass sie nicht mit der AfD zusammenarbeiten wollen, außer das BSW. Das könnte sich das schon in einigen Punkten vorstellen. Dass in vielen Bereichen Fachkräfte fehlen, das wissen wir alle. Jetzt gibt's eine neue Studie vom Institut der Deutschen Wirtschaft, die zeigt, vor allem im Verkauf werden bis 2029 viele Fachkräfte fehlen, nämlich über 39.000 Verkäuferinnen und Verkäufer. Besonders groß wird der Mangel auch in der Kinderbetreuung und in der Sozialarbeit, heißt es in der Studie. Glück gehabt hat ein 6 Jahre alter Junge in Aurich in Niedersachsen. Der hatte sich beim Versteckspielen in einem Wäschekorb festgeklemmt, hing da mit einem Bein fest. Auch seine Mutter konnte ihm nicht helfen. Die Feuerwehr ist dann angerückt, hat den Holzkorb vorsichtig aufgesägt und den Jungen befreit. Und schauen wir noch aufs Wetter für den Norden. Morgen bekommen wir viele Wolken. Es kann auch regnen bei maximal 18 bis 25 Grad.
2: Ach, liebe Grüße an den Jungen aus Aurich, in meiner Heimatstadt.
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2: Oh Mann, das hätte auch so ich sein können damals. Naja, wir schauen auf die Straßen. 17.32 Uhr haben wir. Es geht ganz schnell. Haben nur zwei Meldungen. Einmal die A1 Bremen Richtung Hamburg zwischen Olten und Posthausen. 4 Kilometer Stau nach einem Unfall. Und die A7 Hannover Richtung Kassel zwischen dem Dreieck Hannover Süd und Hildesheim Dristen steht 5 Kilometer. Mit der Stop and Go im Baustellenbereich. Gute Fahrt euch!
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0: Wir spielen wieder eine Runde Kuh-Bingo mit euch. Ist ein kompletter Fiebertraum, muss man ganz ehrlich sagen. Wir stellen eine Kuh auf eine Weide. Die müsst ihr euch wie so ein Schachbrettmuster vorstellen, weil wir die in ganz, ganz viele kleine Felder aufgeteilt haben. Und auf das Feld, auf das die Kuh dann ihren Fladen setzt, das gewinnt einen fetten Urlaub im Harz mit allem Pipapo. Wirklich alles, was ihr euch vorstellen könnt. Unser Mu-Reporter Moritz hat schon mal den Hof ausgecheckt, wo das Ganze stattfinden wird, zusammen mit Landwirt Steffen.
2: Ja, und du musst ja echt schon ein bisschen aufpassen, dass du hier nicht in die Kuhfladen trittst, denn hier liegen 1, 2, 3, 4, 5, 6, 7, da hinten haben wir auch welche. Steffen ist bei mir. Steffen, moin.
3: Moin, hallo.
2: Wir haben uns jetzt direkt zu den Kühen gestellt. Kennst du von jeder den Namen?
3: Nee, nicht ganz. So ein, zwei haben wir schon, die wir so mal mit der Flasche hochgezogen haben und dann so eine nähere Bindung genommen haben, aber sonst manchmal, die Kinder geben manchmal noch den, wenn sie so eine spezielle Blässe haben oder irgendwas, dann kriegen die nochmal einen Namen, aber sonst sind das ganz normale Kühe ohne Name.
2: Ich komme vom Dorf aus Schleswig-Holstein, ich kenne die Kühe, die sind schwarz-weiß gefleckt. Deine sind jetzt eher so, ja, braun und schwarz, ne?
3: Genau, das sind Angus und die gibt es halt in zweifacher Ausführung, einmal in schwarz oder dann in braun.
2: Haben die einen besonderen Fladen, die Frage? Die gibt's, wichtige Frage für unser großes Finale.
3: Der Kuhfladen, ich denke, der wird ähnlich sein. Also von der Seite her. Ich habe es noch nicht kontrolliert, beobachtet oder aber der wird ähnlich sein, ja.
0: Ihr werdet diesen Fladen aber ganz genau unter die Lupe nehmen, denn wenn der Fladen auf eurem Feld landet, dann macht ihr euch einen Urlaub klar. Aber vorher braucht ihr erstmal ein Feld. Wie ihr da rankommt, lest ihr jetzt auf enjoy.de.

0: Minuten vor 6, hier ist Enjoy. Gleich übernimmt hier Alex mit Enjoy Play und ganz, ganz viel neue Musik. Vorher gibt es aber noch ein Gefühl, was ich gerne mit euch teilen wollen würde, bei dem ich denke, dass das alle Landwirtinnen und Landwirte verstehen können, also dazu relaten können. Es geht um die große Liebe zum Treckerfahren.
1: Also wenn man so dem Sonnenuntergang entgegenfährt, das ist so ein Freiheitsgefühl irgendwie. Es ist eine große Maschine, es ist ein Trecker und fährst so. Ach, das ist einfach ein Traum.
0: Stark. Das hat Melanie aus dem Landkreis Stade unseren Kollegen von NDR Niedersachsen erzählt. Und ich glaube, gerade heute, wo das Wetter so nice ist, wird irgendjemand von euch gerade draußen auf dem Trecker sitzen und es genauso fühlen. In diesem Sinne, Happy Feierabend und ich würde mich freuen, wenn wir uns morgen wieder hören. Ab 14 Uhr. Ihr wisst doch Bescheid.

0: 18 Uhr.
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0: Die AfD bestimmt heute die Schlagzeilen, denn die Partei hat ja die Landtagswahl in Sachsen-Anhalt gestern deutlich gewonnen. Johannes Tran aus den Enjoy Infos. Wie wahrscheinlich ist es denn, dass wir bald die erste AfD-geführte Landesregierung in Deutschland haben?
2: Also das hängt jetzt auch viel von den anderen Parteien ab, denn auch wenn die AfD die Wahl mit krassem Abstand gewonnen hat und fast 44% der Stimmen kassiert hat, reicht das eben noch nicht aus, um allein zu regieren. Die AfD braucht also die Unterstützung von einer anderen Partei. Das könnte das BSW sein, denn BSW-Politiker hatten schon gesagt, dass sie sich vorstellen könnten, die AfD in einzelnen Punkten zu unterstützen. Die anderen Parteien, die hatten vor der Wahl betont, dass sie nicht mit der AfD zusammenarbeiten wollen. Im VW-Werk in Osnabrück, da sollen demnächst keine Autos mehr gebaut werden, sondern Luftverteidigungssysteme für einen israelischen Rüstungskonzern. Dafür will VW das Werk verkaufen, und zwar an einen israelischen Finanzinvestor und das Land Niedersachsen. Das steht so in der gemeinsamen Absichtserklärung. Heißt auch, viele der 1800 Mitarbeiter sollen ihre Jobs behalten können. Mehr Infos dazu hat Enjoy-Reporterin Anita Wessrow.
3: Wo VW heute noch Cabrios baut, soll ein Zentrum für Sicherheits- und Verteidigungstechnologien entstehen. Zunächst sollen Teile für Raketenabwehrsysteme gefertigt werden, für Abnehmer unter anderem in Europa. Nach jahrelanger Hängepartie gibt es damit für die Mitarbeitenden eine Perspektive. Drei Viertel der Belegschaft, also etwa 1400 Beschäftigte, sollen am Standort in Osnabrück bleiben können. Bis Ende 2029, das wurde zugesagt.
2: Eigentlich ist Judo ja ein Sport, der für Fairness und Respekt bekannt ist. Am Wochenende hat aber eine Prügelattacke in der ersten Judo-Bundesliga für einen Skandal gesorgt. Der Georgier Akaki Djaparidze hatte nach einem Kampf den deutschen Olympiastarter Timo Cavelius krankenhausreif geschlagen. Cavelius hat mehrere Zähne verloren, sein Kiefer ist gebrochen und er wird wohl die anstehende WM verpassen. Die Polizei ermittelt jetzt wegen des Verdachts der Körperverletzung.
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0: Heute Abend hier im Norden noch relativ viel Sonne, dazu ein paar lockere Wolken, aber meistens trocken. Aktuell in Stade 25 Grad, Büsum 21 Grad. Morgen deutlich mehr Wolken, im Laufe des Tages auch immer mal wieder Regen, nur wenig Sonne. Dazu morgen bis 18 Grad in Niebüll, 19 Grad in Meppen und bis 25 Grad in Penkun. Es ist 6:03. Kurzer Blick auf die Autobahn A1 Bremen Richtung Hamburg. Zwischen Euthen und Posthausen 4 Kilometer Stau nach einem Unfall. A7 Hannover Richtung Kassel. Zwischen dem Dreieck Hannover Süd und Hildesheim Drispen steht 5 Kilometer stocken im Baustellenbereich. Und die A24 Berlin Richtung Hamburg ist zwischen Schwarzenbeek-Grande und Witzhafe nach einem Unfall gesperrt.
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0: Na Bent, ich würde sagen, hinter uns allen liegen politisch gesehen 24 verdammt aufreibende Stunden. In den nächsten 3 Stunden versuche ich uns hier ein bisschen abzulenken mit ganz viel neuer Musik. Das hier ist Christa Sarandi, Good Old Day.

0: Olivia Rodrigo mit Drop Dead.
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0: Erst war sie ja Hannah Montana, dann Miley Cyrus und jetzt nur noch Miley. Tatsächlich hat Miley Cyrus einen neuen Namen, beziehungsweise sie hat ihren Nachnamen abgelegt für ihre Musik. Sie macht jetzt Songs nur noch unter dem Namen Miley. Mutige Entscheidung, finde ich, so eine große Marke beziehungsweise so einen großen Namen einfach aufzugeben. Aber garantiert hat sich das Miley sehr gut überlegt, zusammen mit vielen weiteren Management-Menschen. Und als Miley wird sie dann bald ihr 10. Studioalbum veröffentlichen. Am 18. September erscheint Bass Persuades. Und das Album hat sie angekündigt und gleichzeitig auch noch, dass sie dann auch bald auf die Bühne zurückkehren wird. Mitte Oktober spielt sie 2 Konzerte in Los Angeles und sie hat auch jetzt schon den Titelsong von diesem neuen Album veröffentlicht. Ein Aufruf, auf den Dancefloor zu kommen, und das werdet ihr auch jetzt gleich definitiv hören. Sehr, sehr dancy, dieser neue Song, und es ist heute unser Song des Abends. Bass Persuades, jetzt in Enjoy Play von Miley. Ab sofort ohne Cyrus.
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0: Jonathan Ass und Dennis Lloyd mit Diamonds.
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0: Und ihr hört einen Beitrag von Klaus Böllert für die katholische Kirche.
2: Was hält uns zusammen? Das hat Erzbischof Stefan Heese in einem Brief an alle katholischen Haushalte gefragt und schon viele, viele Antworten bekommen. Etwa 500 Postkarten und 600 digitale Antworten, die man auf der Homepage unshältzusammen.de lesen kann. Ein paar Beispiele.
3: Wichtig ist mir, dass jeder seine Meinung sagen darf und danach nicht angefeindet wird. Sprache, Familie und der Glaube für eine bessere Zukunft. Hoffnung, gemeinsam eine bessere Welt schaffen. Oft sind es die einfachen Dinge des Lebens. Einer unserer Söhne lud uns zu einem fürstlichen Essen ein und dann haben wir geredet, buchstäblich über Gott und die Welt. Das schafft Vertrauen.
2: Auf einer ersten Veranstaltung zu seinem Brief lud Erzbischof Heese Schülerinnen, Vertreter einer Stiftung und den Vorsitzenden eines Sportvereins ein. Es ist eben nicht so, dass er Antworten vorgeben will.
4: Der Punkt ist ja, dass wir jetzt mal gut überlegen müssen, wie kommen wir weiter im Diskurs. Also es bringt ja nichts, wenn ich jetzt sage, so und so ist das. Ich glaube, es kommt darauf an, Menschen zu vernetzen und irgendwie Wege zu finden, wie man was für den Zusammenhalt miteinander tun kann.
2: Wer mitdiskutieren oder seine Ideen einbringen will, unshältzusammen.de.
0: Und das war ein Beitrag von Klaus Böllert für die katholische Kirche.
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1: Um 6:30 mit Johannes Tran. Moin. Lange mussten die 1800 Beschäftigten im VW-Werk in Osnabrück bangen, wie es weitergeht. Jetzt ist klar, VW will das

0: ihr in Schleswig-Holstein mit dem Bus fahren wollt, checkt lieber mal vorher eure Verbindung, denn viele Mitarbeiter der kommunalen Busunternehmen wollen da morgen und übermorgen die Arbeit niederlegen. Die Warnstreiks, die soll es in Kiel, Lübeck, Flensburg, Neumünster und bei den Verkehrsbetrieben Kreis Plön geben, sagt Verdi. Und schauen wir noch aufs Wetter für den Norden. Morgen bekommen wir viele Wolken. Es kann auch regnen bei maximal 18 bis 25 Grad.
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2: Und kurzes Update von den Autobahnen. A7 Hannover Richtung Kassel. Zwischen dem Dreieck Hannover Süd und Hildesheim-Drispen steht 5 Kilometer Stocken im Baustellenbereich. Die A7 Hannover Kassel ist zwischen Northeim West und Nörten-Hardenberg wegen eines brennenden Fahrzeugs gesperrt. Und die A24 Berlin Richtung Hamburg ist zwischen Schwarzenbeek-Rande und Witzhafen nach einem Unfall gesperrt.
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0: Das ist Alex Warren mit Ordinary und ihr hört Enjoy Play am Montagabend, 18:41 jetzt. Und die Frage, was war los bei einem Konzert von den Chainsmokers in Kalifornien, die stellt sich heute definitiv. Denn bei dem Open-Air-Auftritt am Freitag in Kalifornien mussten 14 Fans von Rettungskräften behandelt werden und anschließend auch ins Krankenhaus gebracht werden. Als mögliche Gründe dafür wurden unter anderem Alkoholvergiftungen oder auch drogenbedingte Beschwerden genannt. Die Behörden haben aber ja keine konkreteren Angaben gemacht und haben auch nichts jetzt weiter zum Zustand dieser Fans gesagt. Also haben nicht gesagt, wie es ihnen jetzt geht. Und ja, auch die Chainsmokers selbst haben sich bisher zu diesem Vorfall nicht geäußert. Wir werden das natürlich weiter für euch verfolgen. Was war da los bei dem Konzert der Chainsmokers in Kalifornien? 14 Fans mussten am Ende im Krankenhaus behandelt werden. Das hier ist Musik von den Chainsmokers zusammen mit Mako. In- und auswendig heißt dieser Titel hier.
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Samba ist das mit Homewrecker hier in Enjoy Play. Eure Show für neue Musik am Montagabend. Natürlich heute das alles beherrschende Thema, der Wahlerfolg der AfD in Sachsen-Anhalt. Wie steht es jetzt gut 24 Stunden nach den ersten Zahlen um diese Wahl? Mehr Infos, aktuelle Infos und der aktuelle Stand dann gleich für euch um 19 Uhr in den Enjoy Infos. Bis dahin unter anderem noch Tove Lo und Stromae mit De Fleur.

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6: Um 19 Uhr mit Felix Sprung. Am Tag nach der Landtagswahl in Sachsen-Anhalt hat die AfD unterstrichen, dass sie versuchen wird, eine Regierung zu bilden. Ihr Spitzenkandidat Siegmund kündigte Gespräche mit Fraktionen oder einzelnen Abgeordneten anderer Parteien an. Aus Magdeburg André Damm.
7: Dass die AfD den Auftrag zur Regierungsbildung übernimmt, liegt für den großen Wahlverlierer Sven Schulze von der CDU auf der Hand. Man sei nur noch Opposition, man müsse den Wählerwillen respektieren, so der Ministerpräsident. Heute Abend kommt in Magdeburg der Landesparteivorstand zusammen. Viele Christdemokraten rechnen damit, dass Schulze dann den Rückzug vom Posten des Parteivorsitzenden bekannt geben wird. Bundeskanzler Merz hatte zuvor erklärt, dass die Reformen der Bundesregierung den Wahlkampf in Sachsen-Anhalt bestimmt hätten. Doch er werde an den Reformen festhalten.
6: Im VW-Werk Osnabrück sollen in Zukunft Rüstungsgüter hergestellt werden. Dafür soll die Fabrik an das Land Niedersachsen und einen Investor aus Israel verkauft werden. Aus Osnabrück Oliver Jürgens.
8: Tarifvertrag, Arbeitsverträge, die Betriebsratsstruktur, das alles soll bleiben. Das Personal soll über Rente und Altersteilzeit noch auf 1200 Beschäftigte schrumpfen und für die gibt es eine Jobgarantie dann bis 2029 erstmal. In Osnabrück sollen dann im Auftrag des israelischen Staatskonzerns Rafael Komponenten für die Luftverteidigung gebaut werden. Allerdings handelt es sich eben erstmal um so eine Absichtserklärung. Das heißt, das Land, die Arbeitnehmerseite und der private Investor, die müssen da jetzt noch Details verhandeln.
6: Nach mehreren Sabotageakten auf die Stromversorgung in Deutschland ermittelt die Polizei wegen weiterer Vorfälle. Im Raum Görlitz in Sachsen seien 9 selbstgebaute Sprengvorrichtungen in unmittelbarer Nähe zu Hochspannungsleitungen gefunden worden, teilten LKA und Generalstaatsanwaltschaft mit. In Nordrhein-Westfalen wurden neue Abschussvorrichtungen entdeckt. Nach Angaben der Polizei gab es im Umfeld des Kraftwerks Weißweiler in der Nähe von Aachen Hinweise auf eine verdächtige Person. Nepal hat heute mit einem nationalen Trauertag der Opfer der verheerenden Sturzflut vor knapp 2 Wochen gedacht. Landesweit wurden die Flaggen auf Halbmast gesetzt. In der Hauptstadt Kathmandu nahmen hunderte Menschen an Mahnwachen für die Verstorbenen teil, zündeten Kerzen an und sprachen Gebete. Ende August hatte im Grenzgebiet zwischen Nepal und Tibet eine Sturzflut ganze Dörfer mitgerissen. Die Behörden sprechen von bisher 1400 Todesopfern.
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9: Der Abend ist noch einigermaßen sonnig hier im Norden. Nur ein paar lockere Wolken, aber meistens trocken. Morgen dafür dann deutlich mehr Wolken. Im Laufe des Tages auch immer mal wieder Regen, nur wenig Sonne. Dazu morgen bis 18 Grad in Niebüll, 19 Grad in Meppen und bis 25 Grad morgen in Penkun. 7:03, eine Meldung erstmal für Bagte Heide. Eine Info, die Bewohner im Bereich der Straße am Markt werden gebeten, wegen eines Feuerwehreinsatzes Fenster und Türen geschlossen zu halten und Lüftungs- und Klimaanlagen abzuschalten. Und dann noch eine Meldung von den Straßen. Die A7 Hannover Richtung Kassel ist zwischen Nordheim-West und Nörten-Hardenberg wegen eines brennenden Fahrzeugs gesperrt.
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9: Einen schönen guten Abend. Gleich hören wir rein ins ganz neue Album von Mine. Das ist wirklich fantastisch geworden, finde ich. Jetzt erstmal Musik von Charlie XCX. Camera heißt dieser Song hier. Euch einen möglichst guten Montagabend.

Hier läuft Enjoy Play, eure Show für neue Musik. Alles auf Anfang stellen. Das kann ja manchmal im Leben ein extrem befreiender Zustand sein. Und das hat jetzt auch Mine gemacht. All diese Bilder, ich brauche sie nicht. Nur ich kann sie sehen in meinem Gesicht. Alles auf Anfang. Ein neues Kapitel. Eine neue Ära. Mine hat sich ja sozusagen freigemacht von ihren alten Soundwelten, von ihren alten Strukturen. Und dann hat sie an ihrem neuen Album gearbeitet und das ist vor ein paar Tagen erschienen. Killer heißt dieses neue Album, ihr 6. Soloalbum, und es ist eben so eine Art Neustart. Und der Titel Killer, der ist auch bei ihr durchaus ernst gemeint. Mine sagt nämlich, ich habe alte Versionen von mir selbst abgetötet. Also das ist schon eine Ansage, die Mine da macht. Und sie sagt auch Versionen, die sie nicht mehr sein will und aus denen sie sich heraus emanzipiert habe. Also da ist wirklich alles nochmal auf Null gestellt worden, alles resettet worden bei Mine. Und das Ergebnis können wir jetzt hören. Mir gefällt sehr dieses Album. Ich bin gespannt, was ihr sagt. Könnt ja gerne mal eine kurze Rückmeldung geben über Enjoy in ARD Sounds. Einfach da in den Messenger gehen und mal schreiben, wie euch dieser neue Sound von Mine gefällt, beziehungsweise ihr neues Album. Wir hören da jetzt rein. Killer heißt das Album und dieser Song hier ist mit drauf. Lichter aus. Das ist neue Musik von Mine hier in Enjoy Play.

0: Ihr hört Enjoy am Montagabend. Wie klingt folgendes Angebot für euch? Ein Urlaub mit bis zu 5 Personen, eine Woche im Harz, Sauna, Kamin, Terrasse, Abendessen im Restaurant und jeden Morgen frische Brötchen. Da sagt man ja nicht nein, ne?
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0: 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Trettmann, Mixu McCloud.

0: Tame Impala mit Loser um kurz nach halb acht. Von den Autobahnen gibt's nichts zu melden, aber eine Info gerade für Bagdeheide. Die Bewohner im Bereich der Straße am Markt werden gebeten, aufgrund eines Feuerwehreinsatzes Fenster und Türen geschlossen zu halten und Lüftungs- und Klimaanlagen abzuschalten.
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Miles Smith und Niall Horan mit Drive Safe hier in Enjoy Play am Montagabend. Und es ist gar nicht mehr so lange hin bis zum neuen Album von Tokyo Hotel. Encore. Am 16. Oktober wird das erscheinen. Und sie haben jetzt schon mal einen kleinen Vorgeschmack geliefert in Form dieses Songs hier. Dye My Hair heißt der ganz neue Song. Das ist Tokyo Hotel, beziehungsweise das sind Tokyo Hotel hier in Enjoy Play.

Juju und Raf Camora mit Komm näher hier in Enjoy Play. Das ist eure Show für neue Musik. Gleich um 20 Uhr die Enjoy-Infos, die euch auf den aktuellen Stand der Dinge bringen. Bis dahin noch unter anderem Alex Warren, Emerald Eyes.

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1: Um 20 Uhr mit Felix Sprung. In Berlin diskutieren die Parteien über Konsequenzen aus dem Sieg der AfD bei der Landtagswahl in Sachsen-Anhalt. Bundeskanzler Merz sagte, das Wahlergebnis treffe ihn persönlich. Er werde sich der Verantwortung dafür nicht entziehen. Aus Berlin Jan Zimmermann.
2: Er will den eingeschlagenen Reformweg weitergehen und künftig mehr und besser erklären, warum dieser notwendig ist. Die SPD will den Kurs der Reformpolitik überdenken. Zwar seien Veränderungen bei Rente, Gesundheit und Pflege nötig, sie dürften aber nicht gegen die Menschen erfolgen, erklärten die SPD-Chefs Baas und Klingbeil. Die Grünen fordern vom Kanzler einen Politikwechsel. Es dürfe kein Weiter-so geben, betonte Co-Parteichef Banaschak. Das gelte für alle Parteien, auch für die eigene.
1: Als Reaktion auf die jüngsten deutschen Sanktionen hat Russland nun auch angeordnet, das Generalkonsulat in St. Petersburg zu schließen. Das teilte das russische Außenministerium heute mit. Die deutsche Dienststelle muss spätestens am 18. September ihre Arbeit einstellen. Bereits bekannt ist, dass die Goethe-Institute in Russland geschlossen werden. Die Bundesregierung hatte zuvor die Schließung des russischen Hauses in Berlin und des Generalkonsulats in Bonn verfügt. Dies ist eine Reaktion auf den mutmaßlich von Moskau initiierten Drohnenangriff auf den Flughafen Leipzig-Halle. In der serbischen Hauptstadt Belgrad ist der Kriegsverbrecher Ratko Mladic beigesetzt worden. Tausende Menschen nahmen an einem Trauerzug teil. Aus Belgrad Oliver Schosch.
3: Offiziell war es kein Staatsbegräbnis, denn aus der EU hatte es Kritik gegeben. EU-Erweiterungskommissarin Marta Kos teilte mit, dass eine Heldenverehrung des Kriegsverbrechers Mladic mit den EU-Werten nicht vereinbar sei. Serbien ist EU-Beitrittskandidat. Und dennoch waren bei der Beerdigung einige serbische Minister anwesend und die komplette politische Führung der Serben in Bosnien-Herzegowina. Ratko Mladic war bis zu seinem Tod in den Niederlanden in Haft. Mladic wird unter anderem verantwortlich gemacht für den Genozid von Srebrenica und für die knapp vierjährige Belagerung und Bombardierung Sarajevos.
1: Die Temperaturen in Nordsee und Ostsee haben in diesem Sommer deutlich über dem langjährigen Mittel gelegen. Das zeigen neue Daten des Bundesamtes für Seeschifffahrt und Hydrographie. Danach hat die durchschnittliche Oberflächentemperatur der Nordsee im Sommer bei 15,6 Grad gelegen, knapp 1 Grad über dem langjährigen Mittel. Die durchschnittliche Oberflächentemperatur der Ostsee lag bei 17,2 Grad.
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4: Und der Tag geht noch ganz schön zu Ende hier im Norden mit ein paar lockeren Wolken, aber meistens trocken. Morgen dann deutlich mehr Wolken. Im Laufe des Tages auch immer wieder Regen, nur wenig Sonne. Dazu morgen bis 18 Grad in Niebüll und 19 Grad in Meppen und bis 25 Grad morgen in Penkun. Es ist 3:08 und von den Autobahnen gibt es keine Meldung mehr.
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4: Einen schönen guten Abend. Wir freuen uns ja immer, wenn ihr uns hier eine kleine Nachricht ins Studio schreibt. Ganz egal aus welchem Grund, weil ihr eine Frage habt oder weil ihr vielleicht irgendwie euer Feedback zu einem Song geben wollt. Ganz egal, was es ist, wir freuen uns über eure Nachrichten. 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Ne? James Hype, Serotonin.

0: Der offizielle Sommerhit in diesem Jahr. Burna Boy und Shakira mit Die Die hier in Enjoy Play. Und jetzt geht's um diesen Künstler hier. Ich hab ne Schwäche für die schönen Dinge. Das ist Chapo 102, kommt aus Hamburg, wohnt aber schon seit vielen Jahren nicht mehr in Hamburg, sondern in Berlin, so wie so viele Künstlerinnen und Künstler. Er könnte sich aber eine Rückkehr hier in den Norden vorstellen, hat er uns im Enjoy-Interview erzählt.
1: Ja, es ist immer mal wieder, also meine Frau ist Berlinerin, die würde aber auch gerne mal in Hamburg wohnen. Also es ist immer mal wieder im Raum, es ist noch nichts ausgeschlossen, ob wir jetzt erstmal hier bleiben, ob wir nochmal zurück nach Hamburg für ein paar Jahre. Mal schauen, was das Leben bringt.
0: Also er lässt das offen, vielleicht kommt Chapo 102 ja wieder zurück hier zu uns nach Norddeutschland. Ich spiele euch jetzt auf jeden Fall seinen aktuellen Song. Spinner heißt er. Es ist ein Song, ja, wie ein Rückblick im Prinzip auf die Jugend von Chapo 102, so sagt er selber, ganz nach dem Motto, die Jugend als Testlauf fürs spätere Leben. Neu auf der Enjoy Playlist, Chapo 102 mit Spinner.
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0: Harry Styles, American Girls. Eine Minute vor 8:30 von den Autobahnen gibt's nichts mehr zu melden. Da habt ihr Freifahrt heute Abend.
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0: Ed Sheeran ist es mit Sapphire.
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0: Erst war sie Hannah Montana, dann natürlich Miley Cyrus und jetzt ist sie nur noch Miley. Ja, tatsächlich, Miley Cyrus hat einen neuen Namen, beziehungsweise sie hat jetzt ihren Nachnamen abgelegt. Musik macht sie ab sofort nur noch unter dem Namen Miley. Eine, wie ich finde, sehr mutige Entscheidung, so eine fette Marke irgendwie aufzugeben. Aber das hat sie sich garantiert mit ihrem Management sehr gut überlegt. Und als Miley wird sie dann bald ihr 10. Studioalbum veröffentlichen. Nämlich am 18. September kommt es raus. Bass Persuades heißt es. Und mit dem Album hat sie dann auch gleichzeitig noch angekündigt, dass sie auf die Bühne zurückkehren wird. Mitte Oktober spielt sie 2 Konzerte in Los Angeles und sie hat jetzt auch den Titelsong zu diesem neuen Album veröffentlicht. Und das ist definitiv ein Aufruf, auf den Dancefloor zu kommen. Warum nicht mal an einem Montagabend? Ihr werdet es jetzt hören, der Song ist wirklich sehr dancey. Miley, ab sofort ohne Cyrus, hier in Enjoy Play mit Bass Persuades. Let's go.

Unser Song des Abends heute hier in Enjoy Play, Miley Cyrus mit Bass Persuades. Und jetzt Musik von den Nothing But Thieves, die sich irgendwie ja so an ihren Sound der Anfangstage zurückerinnert haben, habe ich das Gefühl. Sehr so DIY-mäßig der Sound von ihrem aktuellen Song. Evolution heißt der, Nothing But Thieves.

Boy und David Puentes mit Golden Summer und wir kommen so langsam in den Golden Herbst sozusagen. Den hatten wir hier in Hamburg heute auf jeden Fall. Ich glaube auch in weiten Teilen des Nordens. Morgen dann eher ein etwas grauerer Tag. Aber ich glaube, so den ein oder anderen sonnigen Tag kriegen wir noch in den nächsten Wochen. Da bin ich doch ganz optimistisch. Das war Enjoy Play für heute. Ich bin Alex, wünsche euch noch einen schönen Montagabend. Wenn ihr mögt, hören wir uns morgen Abend wieder ab 18 Uhr. Das hier Musik von Boy Loco. Closer. Bis morgen. Ciao.

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1: Um 21 Uhr mit Felix Sprung. Die CDU in Sachsen-Anhalt zieht nach dem schlechten Abschneiden bei der Landtagswahl Konsequenzen. Wie Landeschef und Spitzenkandidat Schulze nach einer Sitzung mitteilte, stellen alle Mitglieder des Landesvorstands ihre Ämter zur Verfügung. Über eine neue Parteiführung soll auf einem Sonderparteitag im November oder Dezember entschieden werden. Der Bundestagsabgeordnete Sepp Müller hat als erster angekündigt, für den Landesvorsitz zu kandidieren. Die CDU ist bei der Wahl am Sonntag auf 17,2% abgestürzt. Vor 5 Jahren kam sie noch auf 37,1%. Als erstes Autowerk in Deutschland wird die Volkswagen-Fabrik in Osnabrück zum Rüstungsstandort. Dort sollen künftig keine Autos mehr, sondern Militärprodukte gebaut werden. Denn in etwa einem Jahr wird die Autoproduktion dort aufgegeben. Jan Buscher aus der NDR-Nachrichtenredaktion fasst Pläne und Reaktionen zusammen.
2: VW steigt aus dem Werk in Osnabrück aus und verkauft es an einen israelischen Investor und an das Land Niedersachsen. Mit an Bord ist der israelische Rüstungskonzern Rafael, bekannt für sein weltweit geachtetes Raketenabwehrsystem Iron Dome. In Osnabrück sollen zunächst Teile für Abwehrsysteme gebaut werden. Der Gesamtbetriebsrat von VW lobt die Pläne und spricht von einem Meilenstein. Fürs Erste ist zugesagt worden, dass 1200 der bislang 1800 Beschäftigten in Osnabrück weiterarbeiten können. Der nötige Stellenabbau soll mittels Rente und Altersteilzeit passieren.
1: Nach mehreren Sabotageakten auf die Stromversorgung in Deutschland ermittelt die Polizei wegen weiterer Vorfälle. Im Raum Görlitz in Sachsen seien 9 selbstgebaute Sprengvorrichtungen in unmittelbarer Nähe zu Hochspannungsleitungen gefunden worden, teilten LKA und Generalstaatsanwaltschaft mit. In Nordrhein-Westfalen wurden neue Abschussvorrichtungen entdeckt. Nach Angaben der Polizei gab es im Umfeld des Kraftwerks Weißweiler in der Nähe von Aachen Hinweise auf eine verdächtige Person. Die Europäische Union hat Investitionen von 200 Millionen Euro in Grönland angekündigt. Das Geld soll in diesem und im nächsten Jahr investiert werden und unter anderem die Erschließung kritischer Rohstoffe voranbringen sowie den Ausbau von sicheren Internetverbindungen über Satelliten und Unterseekabel. Kommissionspräsidentin von der Leyen unterzeichnete bei einem Besuch auf der Insel zudem eine Erklärung, worin beide Seiten vereinbaren, die wirtschaftlichen und politischen Beziehungen zu vertiefen. Grönland gehört zum Königreich Dänemark, verwaltet sich aber selbst. US-Präsident Trump hat Gebietsansprüche auf die Insel erhoben.
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3: Morgen dann deutlich mehr Wolken als heute und im Laufe des Tages auch immer mal wieder etwas Regen und nur wenig Sonne. Dazu morgen bis 18 Grad in Niebüll, 19 Grad in Meppen und bis 25 Grad morgen in Cancun. Es ist 9:03. Von den Autobahnen gibt es nichts zu melden.
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5: Shit. Mein Name ist Simon, heute habe ich direkt zwei Gäste. Vom einen war früher die Lage beschissen, doch heute ist er wie Cornflakes in Schale geschmissen. Der Code aus 4.1 hol ich aus deinem Film wie Kinomitarbeiter. Früher konnte er nie zeichnen mit Lineal, doch heute ist er bei 3.85 Ideal. Der andere kommt straight aus NRW Westside, 5.9 Hamm West. Und zwischen mir und seinem Grab steht nun das Kommissariat. Er schreibt dir 10 Songs in 10 Tagen, das ist noch nix. Faust ist die Klick, macht kein MC, denn auch er ging zu Deutschlands bestem Team. Jeko und Faust Mosquito sind bei uns.
8: Dankeschön für die Einladung.
9: Danke für die Einladung.
5: Gerne. Auf jeden Fall. Schön, dass ihr da seid, Jungs. Ihr bringt beide jetzt quasi relativ zeitnah ein Album raus. Ja. Und seid die jüngsten Signings bei 385i. Du warst bei der zweiten Staffel von Rap La Rue und auch bei Champions League for Summer. Da kam so die erste Aufmerksamkeit auf jeden Fall. Du hast auch in die Top 10 geschafft auf jeden Fall. Du hast 1,5 Jahre gefühlt Handyvideos gemacht quasi, die auf jeden Fall auch sehr viel Aufmerksamkeit erregt haben und auch von einem bestimmten Mensch. Da kommen wir gleich noch zu. Und wir fangen aber ein bisschen vorne an. Mosquito, für alle, die dich kennen und alle, die dich nicht kennen, was ist deine Hood? Wo kommst du her?
8: Ich komme aus Hamm Westen, genau Viktoriastraße. Das steht ja auch in meinem Namen. Viele denken auch Versus oder so ein Tekken-Ding. Aber nein, das steht für meine Straße. Und ja, wir sind alle Big Family da und alles Friede, Freude, Eierkuh.
5: Wie hat es angefangen mit Rap? Wie bist du in Berührung gekommen quasi damit so?
8: Mit 14, 15 so hat man so angefangen, schon so Texte zu schreiben. Man macht das einfach, aber man hat das noch niemandem preisgegeben. Mhm. Und auch während Schulzeit und so hatte ich auch so Ängste, irgendwas zu posten, weil bei uns in der Stadt ist auch viel so, wenn du deine Anfangsträume hast, wird so direkt so belächelt, egal bei wem. Und das wollte ich dann selber auch nicht, aber dann irgendwann mal, wo ich dann Rettungssanitäter war und immer noch am Schreiben war im Krankenwagen und so, dachte ich mir auf, Digga, worauf wartest du? Weißt du, also willst du jetzt hier die ganze Zeit Krankenwagen fahren? Wobei es mir auch mich sehr erfüllt hat, der Job. Aber ich dachte mir, okay, willst du jetzt nicht mal versuchen, einen Traum, den du hattest, versuchen zu verwirklichen? Mhm. Und dann habe ich mir diesen Entschluss gefasst, es mit Rap zu versuchen. Also ich habe dann mein erstes TikTok hochgeladen, Parkbank, und ist auch direkt viral gegangen. Mhm. Dann kam die erste Nachricht von OG. Ey, Brudi, willst du nicht zu Rap La Rue gehen? Und zu dem Zeitpunkt war ich eher abgeneigt. Und mein kleiner Bruder hat mich dann einfach angemeldet. Und dann kam alles nacheinander.
5: Eins zum anderen.
8: Ja.
5: Wer hat dich, also was waren so deine, wen hast du gehört, als du so angefangen hast, Texte zu schreiben quasi? Weil es gibt ja immer
8: Celo,
5: einen.
8: Celo,
5: so.
8: Abdi, okay. Haftbefehl, Wasteel, also die ganze Aslaks-Zeit, 385i-Zeit, also diese Beginn auch, das war für mich dann auch der Beginn, richtig Deutschrap zu feiern. Mhm. Also, wen gab es da noch, den man damals, also, wo man so, ich sag so, Grundschulalter, wir haben Manuelsen Haftbefehl gehört, diesen einen Song, und das war so, ich glaube, einer der ersten Songs, wo ich gesagt habe, okay, das hört sich fresh an, weil bis dahin hat man nur Ami-Sachen gehört. Mhm. Ich rede von einem Alter 10 Jahre oder so, ne? Also man hört ja, man muss ehrlich sein, man fängt ja schon vierte Klasse schon an, Deutschrap oder allgemein Musik zu hören. Und jetzt die Generation noch jünger, glaube ich sogar. Mhm. Aber ja, Mann. Also diese Anfänge von Aslaks, das war schon krass. Und dann hat man direkt angefangen, auch Deutschrap zu feiern.
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0: Was geht ab? Hier ist Simon. Wir sind zurück im Talk mit den beiden jüngsten Signings von 3R5i, Jeko und VS Mosquito. Jeko, du bist ja bewusst nicht zu Rap La Rue oder einer anderen Castingshow gegangen quasi. Warum?
1: Um ehrlich zu sein, ich hatte mich bei Rap La Rue 2 beworben gehabt auch. Ist dann aber irgendwie nicht zustande gekommen. Und 2-3 Monate später habe ich dann angefangen, mein erstes Handyvideo. Also habe man das angefangen mit diesem Live-Konzept, weißt du, mit Text und Oldschool-Beats, 90er-Beats, um so eine gewisse Nische wieder zu bedienen. Und es hat dann direkt gescheppert. Und dann hat sich das in so einer kurzen Zeit so schnell aufgebaut, dass ich mir dann auch dachte, es wäre sinnlos, weißt du. Dann wär's mal wieder nach langer Zeit jemand, der nicht aus einem Format kommt, weißt du. Was auch nichts Schlimmes ist, in einem Format zu sein, aber verstehst schon, was ich meine.
0: Verstehe schon, ja. Warum war dir wichtig, quasi diese Nische wieder zu bedienen? Diese Oldschool...
1: Ich habe davor also ich hatte schon, ich glaube, jeder Rapper hatte vor seiner Karriere eine Vorkarriere, weißt du, so diese Anfangsdinger, so womit du dich in der Stadt zum Affen gemacht hast, bisschen, weißt du, wo die Leute das erste Mal sehen, wie du rappst und so. Und ich habe halt immer Trap gemacht, immer so andere Sachen versucht, der zeitgerecht zu werden, so. Und dann habe ich so irgendwann mal mich hinterfragt, was konsumiere ich eigentlich für Musik da, weißt du? Und ich habe geguckt, so das, was ich am meisten konsumiert habe, dann bin ich eben in diese Nische gegangen, weil ich habe schon von Anfang an immer, also von klein auf, war ich unnormal Qatar, Sio-Fan, Frankfurter Bubble auch und so, aber ich komme ja aus NRW, ich komme aus Ding, weißt du, es wäre jetzt gelogen, wenn ich jetzt sage, ey, von Anfang an immer, das ist das. Es war auf jeden Fall Qatar, Sio, Haft, Cello, Abdi, Wasteel auch, wie er sagt, das ist ja so eine
2: ja, diese ganze
1: ein
2: Bubble
1: Kreis,
2: einfach.
1: Genau.
2: Das war
1: einfach
2: so ein Movement damals, das war zu krass.
1: Es war eine richtige Bewegung so. Und man merkt auf jeden Fall, das färbt auch auf einen ab, so wenn man klein ist, weißt du.
0: Ja, voll schön zu sehen, dass das so halt war. Die haben ja auch ihre Infos gehabt, und dran, aber dass man jetzt quasi einfach so im Anfang nicht die Früchte ist, ein bisschen zu viel gesagt, aber man einfach merkt, okay, da wurde quasi so ein Funken entfacht.
1: Ja, die nächste,
0: so.
1: Der Step in die nächste Generation.
0: Genau, Step in die nächste Generation. Und gerade 3R5i ist ja wirklich sehr, sehr, sehr, sehr krass, was dieses so Youngins quasi nächste Generation nach oben ziehen angeht und so weiter und so fort. Und sehr, sehr gutes Scouting-Auge hat man bei euch ja auch wieder gesehen. Deswegen auch interessant. Wir kommen auch gleich nochmal zu diesem Full-Circle-Moment quasi, wie es jetzt ist quasi bei den Jungs, also dann im Camp auch zu sein. Was war bei dir der Auslöser zu sagen, okay, Rap ist dieses Ding, das probiere ich jetzt mal aus? Weil ist ja eine Sache zu hören, so, weißt du? Aber dann auch zu sagen, okay, ich mache selber auch.
1: Ich war schon immer sehr musikaffin, mein ganzes Leben lang extrem. Ich habe bestimmt meinen ersten Text mit, lass mich nicht lügen, in der Grundschule, erste oder zweite Klasse bestimmt geschrieben. War zwar halt scheiße so, aber es war so, der Ansatz war immer da. Wie soll ich sagen, es war jetzt ist wie so eine Krankheit, aber es war halt am Ende meine Superkraft, weil ich habe die Songs nicht nur gehört, wie alle anderen um mich herum. Ich habe versucht, die Songs zu verstehen. Was wird damit, was vermittelt der damit, weißt du, damit beschäftigt du dich schon von klein auf mit Metaphern, Wortspielen, mit allem, weißt du, und das wächst dann so in deinen Kopf rein und du konsumierst und irgendwann hat's dann so, weißt du, klappt.
0: Ging so los, okay. Wolltest du, wie gesagt, bewusst anders klingen oder wie kam es, wie hast du deinen Stil gefunden?
1: Ich habe gar nicht darauf geachtet, irgendwie erstmal einen Stil zu finden. Also ich habe mir jetzt nicht, als ich mein erstes Handyvideo gemacht habe, ich war jetzt nicht zu Hause und habe mir so einen Masterplan gemacht und gesagt, ey, ich werde mich jetzt so werde ich meine CI formen und weißt du, so will ich genau wirken. Ich habe einfach einen 90er Beat genommen, ich bin auf YouTube gegangen, habe einfach einen Beat genommen, habe das live gerappt und habe gesehen, das funktioniert. Weißt du, die Leute, die stehen darauf so. Und es ist immer noch, ich dachte, dass diese Nische ausgestorben wäre, weißt du, was viele denken, oder dass es so stagniert und immer zerfällt und so. Aber man merkt halt, diese Oldschool und allgemein so diese bisschen ältere Hip-Hop-Art wächst trotzdem immer weiter, weißt du? Es wird immer eine gewisse Sparte geben, die sich diese Musik anhört. Der PA hat das auch mal, ich habe so ein altes Interview gesehen, der sagt, diese Nische ist klein, also was so Oldschool und sowas betrifft. Es sieht stagnierend aus oder halt fallend aus, weil ein sehr großer Vergleich daneben ist und das ist eben diese Pop-Sparte und sowas, weißt du? Was, oder halt so Pop-Rap-Lieder und sowas. Und deswegen, der Vergleich ist so groß und wenn du das siehst und das, dann denkst du dir, das ist gefallen, obwohl das einfach immer das war, was es ist.

Modell Zane. Im neuesten Rolls Royce mit jedem Key-Feature. Pump irgendeine 80s R&B-Diva. Schau gut hin, sowas siehst du vielleicht nie wieder. Blüte 2 ist da, rest in peace, Siva.

0: Oder nee, was war, Real Madrid hat gespielt gegen Dortmund, Champions League Finale. Ich schwöre, ich weiß noch. Ich habe das Spiel geguckt und mich hat das so wenig gebockt. Der sagt mir, ich habe gesagt, Bruder, hast du unnötig 50 Euro verschwendet. So, und wenn ich jetzt darüber nachdenke, wie ignorant das einfach diese Aussage war, weißt du? Aber krass.
1: Wieso bist du dann doch hin?
0: Ja, wegen OG. Er wäre auch jetzt OG nicht und wäre die Nachricht nicht schon. Also dann hat er mir geschrieben, ich habe ihm gesagt, ja, mein kleiner Bruder hat mich angemeldet, aber ich weiß noch nicht, ob ich da hingehe und so. Ich habe eher keinen Bock darauf. Und dann hat er mir nach 20 Minuten geschrieben, Digga, du bist schon in der Top 100 drinne. Und ich weiß noch, Sammy hat nicht mal auf meine Bewerbung reagiert. Ich dachte, die ist unten durchgefallen. Und dann ab Runde 3 dachte ich mir auch so, ich flieg da jetzt raus. Weil Rap La Rue 2 war ein bisschen anders als die erste Staffel und auch die dritte Staffel. Weil die erste ist ja so gepoppt. Und dann sind in der zweiten Staffel schon extrem viele Künstler reingegangen mit monatlichen Zuhörern. Und dann kam ich so die erste Runde, wo die engere Auswahl war. Ich glaube, da waren nur noch 30, 40, war ja Kroatien, Runde 3. Und ich guck mir die ganzen Künstler an. Die eine kommt von Life is Pain, die eine, die waren alle schon, weißt du, die sind so, ich denk mir, wow. Also in dem Moment, ich hatte ja null monatliche Zuhörer, ich komme da rein und ich habe schon so mich verabschiedet mental da schon so. Ich dachte mir, ey, hab einfach eine geile Zeit hier und ich glaube, du fliegst schon raus. Also ich habe nur nach Zahlen geguckt, weißt du? Und dann von Runde zu Runde irgendwie durchgeboxt, weißt du? Das war auch die härteste Runde, sage ich immer, weil wir einfach ins kalte Wasser geworfen wurden. Und ich musste da auch erstmal alles lernen in so einer kurzesten Zeit. Ich hatte so wenig Studioerfahrung und ich sehe die anderen Künstler reden die ganze Zeit von Toplines machen. Das war das erste Mal, dass ich überhaupt gehört habe von Toplines oder dass man irgendwie was doppelt oder und ich wollte nicht mal wie ein Trottel aussehen, deswegen habe ich das einfach direkt aufgesogen. Wie die, ach so, der meint einfach seine Stimme so noch, okay. Und dann immer so, aber niemandem gesagt, dass ich eigentlich gar keine Peilung habe, ne? So.
1: Einfach durchgedribbelt.
0: Ja, einfach
1: so, durchgedribbelt. Ja, genau, stimmt, Topline, hast recht, und noch nie gehört davon.
0: Ja, Mann.
1: Du hast von deiner Zeit als Rettungssanitäter erzählt und dass der Job auch tatsächlich erfüllend war, glaube ich, hast du es genannt. Ja. Was hast du noch für Jobs? Weil das in deiner Bio steht auch quasi so erfüllender als die anderen Jobs danach. Deswegen, was hast du noch für Jobs?
0: Boah, ich habe jeden Job angenommen. Auch, also ich bin irgendwann mal zu meinem Vater gegangen, ich war fertig, ich sitze im Krankenwagen und denke mir, okay, mach ich diesen Job jetzt 30, 40 Jahre lang? Dachte ich mir. Das war so eine richtig kerntiefe Frage, die ich mir gestellt habe. Im Prinzip ja, aber man will ja seine Träume versuchen zu leben, weißt du? Und ich weiß noch, ich bin zu meinem Vater gegangen und habe ihm gesagt, Papa, gib mir ein Jahr. Weil ich habe meinen Job geschmissen und habe dann nur noch so Nebenjobs gemacht und bin nebenbei noch Studio gegangen, einfach um mehr Freizeit zu haben. Und der hat die Welt nicht verstanden, weil für ihn und meine Eltern war immer dieser Job so, boah, so ein schöner Job, warum machst du den nicht? Warum gehst du Security arbeiten als Ordner oder in irgendwelchen Küchen stehen oder was weiß ich? Und ich habe meinem Vater einfach gesagt, Baba, gib mir ein Jahr, wenn das mit Rap nicht funktioniert. Ich setze aber alles in diesem Jahr zu lange mit diesem, man zerstört sich ja auch dabei, wenn Leute zu lange etwas hinterherjagen und erst nach 10 Jahren checken, okay, was habe ich da überhaupt hinterhergejagt, weißt du? Deswegen habe ich meinem Vater gesagt, ein Jahr, wenn es nicht klappt, ich gehe wieder arbeiten.

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0: Welcome back. Wir springen mitten rein in den Talk mit Diego und VS Mosquito, die beiden jüngsten Signings bei 3R5 Ideal. Auf der einen Seite ist ja so, man sagt ja, ey, immer deinen Traum verfolgt ihn und so, allem drum und dran. Auf der anderen Seite hat er natürlich recht, so, irgendwann muss man ja auch einsehen.
1: Ja,
0: 100%. Weiß ich nicht, ist es das wirklich so oder
1: 100%.
0: Nicht?
1: 100%. Also wie er sagt, man muss schon wissen, wie groß du dieses Opfer bringen willst. Weißt du, wenn du es ein Jahr machst, zwei Jahre machst, drei Jahre machst oder hobbymäßig machst oder nebenbei erstmal machst, um dich aufzubauen, um dann Songs für Hörproben, weißt du, wenn du so ein bisschen Plan hast, dann okay, aber ich würde dir jetzt auf jeden Fall keinem empfehlen, irgendwie jetzt alles zu schmeißen, alles zu dingsen, um sich dem Traum zu dingsen, Rapper zu werden. Wenn es funktioniert, wenn du merkst, ey, ich habe ein Talent dafür oder sowas, dann nimm dir an einem Wochenende Zeit, miet dir ein Studio. Es gibt ja heutzutage, ist ja eh die Industrie so breit gefächert, du findest in jeder Stadt irgendwo ein Studio, wo du recorden kannst. Dann gehst du dahin und nimmst es auf und dann kannst du dir deine Meinungen einsammeln, weißt du, dann kannst du Leute um dich rumfragen und
2: ich find's so geil, so. Weil auch das hält viele auch ab, Unsinn zu machen. Also gerade auch unser Studio in Hamm war auch am Anfang kein Studio, sondern wie ein Jugendzentrum, wie eine Anlaufstelle für jeden, nicht nur für Rapper. So, und wir haben erst so Stück für Stück daraus ein richtiges Studio gemacht und
0: das VS Records, für die Leute, die es nicht wissen, gell?
2: Ja, bei uns in Victoria. Das
0: Studio, mehr oder weniger.
2: Ja, unser Hausstudio. Mhm. Und mit der Zeit hat man dann gemerkt, okay, dadurch, dass hier alle sind immer und dass hier immer Ältere auch sind, die Jungs auch, weil es kommt auch dann manchmal zu Situationen, wo man dann Entscheidungen trifft, mache ich jetzt den Scheiß oder mache ich den nicht? Und dann manchmal ist es so gut, einen Älteren zu haben, der manchmal einen davon abhält oder einen pusht. Und deswegen bin ich sehr dankbar, dass wir so eine gute Familie haben bei uns in Hamm. Ja, Mann. Musik hält schon einen ab, Scheiße zu bauen.
0: Und das Gute ist ja, ne, also es braucht ja auch alles seine Zeit. Manche schreiben schneller, manche ein bisschen langsamer, aber am Ende ist ja die Zeit, die du da drin verbringst. Ne? Okay, wann ist mein Slot? Ich schreibe jetzt ein bisschen Beat-Auswahl, zu gucken, mit wem will ich, dann gehe ich rein. Da gehen schon ein paar Stunden drauf, in die du sonst, wenn du langweilig ist, halt vielleicht auch andere Scheiße baust, so, weil du halt nichts zu tun hast oder so.
2: Was ist denn die Alternative in NRW? Gerade bei uns, er kommt aus Dormagen, ich aus Hamm. Was machen die Jungs denn abends? Egal, ob in Dormagen, ob in Hamm, ob in Hagen, ob in Duisburg, ob in Kamp-Lintfort, man hat nichts zu tun. Also wenn ich auch mit Ammo rede, was die damals gemacht haben, also es ist Fotokopie, wie wir damals gechillt haben, weil es gibt keine Anlaufstellen, so ab 9 Uhr, 10 Uhr macht alles dicht.
0: Mhm.
2: So, was macht man denn dann? Einfach nur rumhängen. Und durch diese Langeweile macht man erst Scheiße. So, und das muss man sich dann auch mal die Frage stellen als Staat oder Bürgermeister oder so, dass man auch mal irgendwas macht für die Jugend, ja, weil
0: voll.
2: Was hat denn ab 0 Uhr auf, oder ab 22 Uhr macht der Kaufland und jeder Supermarkt zu? Dann ist ja nur noch Spielos offen. Typico. Und egal wie klein eine Stadt in NRW ist, diese zwei Dinge gibt es auf jeden Fall da. So, und dann, ja, es ist so, das ist traurig irgendwie.
0: Ja, klar. Das ist ja auch bei dir, ich meine, du bringst, kommen wir auch, wollte ich später eigentlich erst darauf zu sprechen kommen, aber du hast ja auch immer wieder sozialkritisch, gesellschaftskritische Lines quasi bei dir drin. Wie wichtig ist dir das, dass immer auch Themen und Platz finden quasi, diese Themen Platz finden bei dir?
2: In der jetzigen Zeit ist das noch so, ich habe das Gefühl, die Leute wollen weniger nachdenken, die wollen einfach Mucke hören. Trotzdem mache ich so ein, zwei Lines immer ab und zu, wenn es auch passt, weil Rap kommt von Gesellschaft. Kritischen, weißt du? Also wenn man Nas hört, wenn man Ami-Rapper auch von damals hört, die angefangen haben.
1: Biggie, Tupac.
2: Ja, man hat erst über seine Probleme geredet und dann über den geilen Lifestyle, den man danach bekommen hat. Aber erst das Schlechte, ja.
0: Mhm. Ja, ja. Ist schön. Also schön zu sehen, zu hören natürlich, dass quasi da, weil das, was ja auch mal angeprangert wird, quasi man weiß nicht mehr, Roots gehen verloren und so weiter und so fort, dass das natürlich auch immer wieder trotzdem stattfindet, so, weil ich finde es voll wichtig, weil ihr natürlich auch nochmal eine andere Zielgruppe anspricht, so. Und ich glaube, natürlich ist so eine Sache, die wollen Ablenkung und wollen nicht so die ganze Zeit irgendwie so Bad News haben, so. Mhm. Aber trotz allem hat ja jeder diesen Hass, diesen Wut, diese Ungerechtigkeit, die man sieht in der Welt, so. Und wenn man so gesehen wird, in Anführungszeichen, oder merkt, okay, da ist jemand, der sich auch darüber Gedanken macht oder das anspricht, was ich auch denke, dem Shirt, dann macht es auf jeden Fall was.
2: Damals wäre es, also ich sag auch wieder, wenn wir früher gekommen wären, wäre es viel cooler, weil das war noch so, auf viele Sachen musste hingewiesen werden. Ey, guck mal das Leid auf dieser Welt, guck mal da, guck mal da. Und dann hat man darüber gerappt. Aber jetzt ist jedem das Leid bewusst, was auf dieser Welt abgeht. Das ist ja das Traurige gerade. Jeder weiß, was abgeht. Und ich finde, jetzt gerade ist unser Job eigentlich, die Leute ein bisschen auf andere Gedanken zu bringen. Ich finde, das ist unser Job. Weil die Leute wollen abschalten mal endlich, weißt du? Die sehen so viel auf ihrer For You, so viel Leid.
1: TikTok ist auch nicht gut. Ist auch keine eigentlich, wenn man so schaut. Ich meine, es ist für uns in der Industrie.
0: Nein, ich weiß, du meinst, ich bin
1: von. Weißt du, ist ein Vorteil für uns, weil wir sind Rapper, wir verdienen unser Geld damit. Aber wenn du so guckst, zu dem, was er gerade auch gesagt hat, diese Medien überfüllen die ganze Zeit deinen Kopf. Die Menschen sind gedämpft schon von diesen Medien. Ich meine, du siehst, da stirbt ein Kind. Du siehst da, du kannst durch eine Instagram-Seite sehen und kannst sehen, wie Kinder in Palästina die ganze Zeit am Sterben sind. Weißt du, was ich meine? Das ist so schon dämpfen, weil du siehst, dass einfach die Empathie geht verloren. Weißt du? Weil du so viel nimmst, so viel konsumierst, so viel Ding, dein Gehirn kann es gar nicht mehr verarbeiten.
0: Das ist auch ein Schutzmechanismus quasi, genau. Glaube ich, von den Menschen. Weißt du, da so viel Leid quasi die ganze Zeit so zu sehen, irgendwo musst du, so wie bei Ärzten manchmal auch, habe ich das Gefühl, die sind ja auch manchmal so richtig emotionslos oder so, wenn die da irgendwie, keine Ahnung, entweder Nachrichten überbringen oder an den Dingern rumdoktern und so. Mhm. Ich glaube, du musst einfach ab einem gewissen Punkt quasi dann, also bei Ärzten, ein bisschen emotional distanzieren davon, damit du das überhaupt, also bewerkstelligt bekommst du die ganze Zeit. So.

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5: Let's go. Welcome back. Ich spreche schon die ganze Zeit mit Jeko und Faus Mosquito, die beiden jüngsten Signings von 305 Ideal. Und genau da steigen wir jetzt wieder ein. Ich würde gerne mal kurz vielleicht auch, was die Leute interessiert, so euer erstes Interview zu bringen. Ich weiß auch zu schätzen, dass ihr hergekommen seid. Ab wann war bei Rap La Rue klar, dass es danach zu 305 geht?
6: Boah, das war mit der ersten Begegnung mit Nemo. Habe ich schon gecheckt, okay, ich werde hier landen. Also das wusste ich schon sofort. Ich bin für ein Feature mit Ilo nach Frankfurt gekommen und das erste Mal im Idealstudio. Und dann war da Nemo und er hat schon von mir gehört gehabt, wegen so einer Schlägerei, die da abgegangen ist in Rap La Rue. Und er wollte nur, ich habe schon gehört von anderen, der wollte nur wissen, wer ist draufgegangen, wer ist abgehauen. Und die haben alle gesagt, also die drei Kandidaten, die da an dem Tag bei Nemo waren, die haben gesagt, wir waren nicht da bei dieser Hauerei, weil das haben so ein Haufen Engländer versucht, unser Schiff zu stürmen. Und wir haben uns ehrlich versucht, nur zu verteidigen. Und,
5: also also musst kurz leider reingehen, weil also da kamen Engländer von der Seite einfach und wollten auf euer Schiff drauf, weil die gesehen haben, da ist Party und die haben gesagt...
6: Ja, ich muss jetzt zurückspulen ein bisschen. Also eine Kandidatin war auf dem Schiff und wurde irgendwie angegraben von so einem besoffenen Engländer, weil diese Yachten waren alle nebeneinander geparkt und da sind immer Fremde manchmal durch die Yachten gelaufen und dann wurde er unschön aus der Yacht befördert von anderen Kandidaten. Ich war noch gar nicht da in dem Moment und nach einer halben Stunde oder so kam der mit seinen ganzen Kompanen und so und wollte das ganze Boot zerlegen. Ja, und wir haben die halt gehindert auf das Boot zu kommen. Ja, und der Produzent von Nemo war da, Jayco. Und die haben ihn halt erzählt, halt, dass viele weggerannt sind. Die wissen nicht genau, wer weggerannt sind. Aber wen wir wissen, wer draufgegangen ist, von dem wir das nicht erwartet haben, Mosquito, sagen die. Ne? Und dann hat man mich versucht anzurufen. Ich bin dann noch nicht rangegangen. Und als ich dann an diesem ersten Tag da im Idealstudio war, sitzt da Nemo, packt er mich, sagt er mir, bleib hier in Frankfurt, deine Familie wird es besser gehen. Du bist geisteskrank. Und er redet und redet und redet und redet. Und ich gucke ihn an und einfach Nemo, denke ich mir in meinen Kopf. Ne? Und dann kam wieder mein erster Gedanke, ey, Digga, ich kam für ein Ilo-Feature nach Frankfurt. Also meine erste Antwort war, ey, Brudi, ich würde zu gerne, aber ich muss wieder nach Hause, Digga. Ich habe Jungs, die mich lieb haben und so. Obwohl, hätte ich die angerufen, die hätten mir direkt gesagt, direkt bleib mal da und so. Und ich dachte mir dann auch am Anfang, ey, hast du alles richtig gemacht und so, dies, das. Und Nemos letzter Satz war, egal wie du dich entscheidest, entscheid dich nicht gegen uns. Weißt du?
5: Mhm.
6: So, und dann dachte ich mir erst, ey, wer wird mir das überhaupt glauben, dass der gesagt hat, hier, mit sign hier und dies und das und bleib hier, ich komme nach Hamm. Weißt du, wer soll mir das glauben, dachte ich mir. Und dann sitzt er da 2-3 Tage später im Stream und haut das da einfach raus, dass er mich signen würde. Und dann 1-2 Wochen später war ich dann bei Rap La Rue Runde 4 in Tunesien. Und dann kam ein Anruf, ey, hier sitzt ein Typ, der heißt Sin, bei uns im Studio in Hamm. Ich weiß noch, die ganzen Kandidaten saßen auf der Veranda davor und wir haben alle darüber geredet, ey, wer sind so die krassesten? Also abseits von Musiker, also die so im Hintergrund sind. Und dann fiel immer wieder der Name Sin. In Frankfurt ist Sin die Nummer 1, Sin die Nummer 1. Und ich kannte ihn ja auch noch nicht, ne? Aber genau in dieser Nacht habe ich überhaupt gewusst, wer das ist. Ich gehe schlafen und genau kurz vorm Schlafen gehen wurde ich angerufen, ey, Sin ist hier in Hamm. Ich sag zu den Jungs, wisst ihr, wer das ist? Weil er war mit jemand anderes im Gespräch und meine Jungs, also meine Freunde haben mich angerufen. Ich sag, wisst ihr überhaupt, wer das ist? Und so. Und dann wusste ich, okay, Sache hat sich geritzt. Gibt nichts anderes.

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0: Leute, schön, dass ihr da seid. Mein Name ist Simon. Ich spreche schon die ganze Zeit mit Jeko und VS Mosquito, die beiden jüngsten Signings von 385 Ideal. Und genau da steigen wir jetzt wieder ein. Jeko, du warst, wie gesagt, nicht bei der Castle-Show. Es gab aber einen Menschen, der auf jeden Fall schon sehr, sehr früh auf dich aufmerksam wurde. Wie kam letztendlich quasi, wie war dein Weg von 1,5 Jahre Handyvideos quasi machen, die dann viral gingen, zu du landest bei 385 Ideal?
1: Das ist ein Label. Ich habe mit Handyvideos angefangen, die haben sich dann so aufgebaut. So. Ich habe das erste Mal in meinem Leben, habe ich so gesehen, so 10.000 Likes, so, weißt du? Und das war so von da, wo es angefangen hat, weißt du, dieser Sprung, so, das war so, boah, wir sind alle durchgedreht. So alle haben sich schon gedacht, ich habe es geschafft und so, was aber nicht der Fall war, weißt du? Ich habe weitergemacht über Monate. Und Amo ist halt sehr schnell auf mich aufmerksam geworden. Der hat mir geschrieben zum Beispiel über Instagram, hat er mir direkt nach den ersten zwei Videos, ich glaube, das erste Video hat er sogar erneut veröffentlicht, direkt. Und beim nächsten hat er in die Kommentare geschrieben, ich erkenne Talente, Bruder. Mhm. Und dann war auch schon so, wow, so, aber ganz weit weg von 385 Ideal, fernab davon, weißt du, ich hätte niemals damit rechnen können, so. Und er hat sich halt die ganze Zeit für mich eingesetzt, weißt du, er hat viel auch den Abis gezeigt, also unseren Abis Cello Abdi, hat mich so supported, hat immer weiter erneut veröffentlicht, hat mich so, wie soll ich sagen, mir Kraft gegeben, weißt du, viel auch. Ich hatte jemanden, mit dem ich zu reden habe, der auch in der Industrie ist, weißt du, der so mir ein paar Tipps geben kann. Und ich habe dann diese Handyvideos so weit aufgebaut, bis vor so 6, 7 Monaten hat auch Sin mich, also Amo hat mich mit Sin connected so. Und dann hat Sin mich in so eine Gruppe reingemacht, so aus dem Nichts. Ich war so im Studio, mein Kopf war ganz woanders und ich sehe so eine Gruppe, da steht so Jeko X385i. Und dann habe ich auch kurz so Gänsehaut über meinen ganzen Körper bekommen. Weißt du, kennst du das, wenn das so wie so Tropfen alles runterläuft so? Und geisteskrank. Ich sag dir ehrlich, bis heute, ich komme immer noch nicht drauf klar. Manchmal so, weißt du? Weil das einfach krass ist, du bist ein Kind, du siehst diese Rapper, du siehst Hackmack zum Beispiel, einen Song, und ich denk mir, ich bin einfach bei Cello Abdi gesigned. Weißt du, was ich meine? Das sind Legends. Weißt du, das darf man nicht vergessen. Das sind Ikonen im Deutschrap. Legenden so.
0: Aber wie wurde das klar? Wie wird sowas klar, dass du dann signst?
1: Wurde, um ehrlich zu sein, ich habe mit Sin halt viel mich ausgetauscht. Sin hat auch sich, der hat mir Moon Season und sowas geklärt. Weißt du, er hat mich so an ein paar Orte schon mal vorher platziert, aber hat sich das immer so angeschaut, bisschen von Weitem. Und irgendwann, Bruder, hat er mich einfach in diese Gruppe, Bruder. Ich sagte so,
0: okay, geil.
1: In dieser Gruppe habe ich das gesehen und ja.
0: Ein bisschen wie Assessment Center so gefühlt.

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5: Let's go. Hi, hier ist Simon von Deutschrap ideal. Dieses Mal zu Gast sind Jeko und VS Mosquito, die beiden jüngsten Signings von 305 ideal, die auch beide ein Album rausbringen. Let's go. Das sind schon so Sachen, die ihr quasi schon so mitgenommen habt, quasi abgesehen von den krassen Arbeiten so. Bei Chillo Up, die von den Camps, das ist Nimo viel angesprochen, aber auch von, vielleicht von den Abis quasi, Chillo Up.
3: Ja, Mann.
5: Was ihr so mitgenommen habt, so an Inputs, wo ihr sagt, okay, gab es mal so Talks, wo ihr gesagt, okay, das blieb krass im Kopf bei mir, als wir uns mal gesprochen haben oder als wir am Studio waren, Sessions oder so, oder was ihr gesehen habt bei denen, als die performt haben oder irgendwas so gemacht haben.
3: Ich finde so, einer der krassesten Rapper auch Deutschlands, das glaube ich, müssen wir auch gar nicht denken, ist Abdi. Abdi ist auch Motherfucker. Und wenn man sieht, wie ein Abdi, der so Texte ja für Leute draußen hören das ja einfach nur, weißt du, aber wenn du so siehst, wie der so schreibt und so, wie der so, wenn der sich wirklich da rein fokussiert, wenn der in dieses Studio ist und seine Notizen und so am Schreiben ist, das ist schon anders. Er hat andere Reimtechniken und sowas, weißt du, das ist so, du siehst das und denkst dir, boah, Respekt, so sitzt da, weißt du, guckst dir das an, das ist schon krass.
5: Ich glaube, jetzt bringt das beide ein Album raus. Dein Album kommt am 21.8., das ist jetzt relativ bald, wenn das Interview draußen ist. Dein Album, Eko, kommt am
3: 4.9.
5: Y. Deins Malaria, passend auf jeden Fall zum Mosquito. Wenn wir jetzt nochmal ganz klassisch quasi fragen wollen, wenn es jetzt so quasi, ich meine, es gibt natürlich die Leute, die euch von Anfang an schon mitbekommen haben, ein paar, die so jetzt vielleicht so reinkommen. Manche haben vielleicht noch nie von euch gehört quasi.
3: Ja.
5: So. Die denken so, boah, warum noch Newcomer, Alter? So, hab ich doch alles schon gehört quasi. Was unterscheidet euch von den anderen Newcomern quasi? Warum stecht ihr heraus im wahrsten Sinne des Wortes?
6: Guck mich mal an. Dann weißt du's. Also siehst du irgendeinen anderen Rapper, der so aussieht wie ich? Nein, ne? Also da fängt schon an, also das Erscheinungsbild ist erstmal ganz anders. Also,
3: guck mal, ich würde sagen,
6: wir ticken anders. Also weißt du, wir sind ein bisschen durchgeknallter einfach. Das merkt man erst, wenn man mit uns ein bisschen länger unterwegs ist.
3: Okay. Ich würde sagen, man kann das Rad nicht neu erfinden. Das geht nicht. Aber man kann es halt gut verpacken, weißt du? Weil ich meine, seit Jahren ist ja das Rad nie neu erfunden worden. Das Rad wurde immer nur anders verpackt. Verstehst du? Allgemein im Label so, was uns halt auch nochmal ausmacht, ist diese viele Verschiedenheit, aber dieses familiäre, innige, weißt du, was ist jetzt auch heutzutage, soweit ich weiß, nicht mehr so krass, das ist nicht mehr so vertreten, weißt du?
5: Boah.
3: Das ist halt auch nochmal das. Viele verschiedene Rapper, aber irgendwie, wenn wir zusammen rappen, ist harmoniert.
5: Mhm.
3: Es ist immer so eine Basis so da, weißt du?
5: Ihr Lieben, wir haben natürlich auch Insta-Community gefragt, ihr habt ja auch fleißig geteilt, dass sie uns auch Fragen schicken sollen quasi an euch. Da habe ich eine kleine Auswahl vorbereitet. Einer wollte wissen, es geht ein bisschen in die Richtung quasi, was euch unterscheidet, aber warum gebt ihr nicht auf, immer dieselbe Mucke heutzutage?
6: Also,
5: Broski,
6: wenn man allein meine letzten drei Releases anguckt, dann wird man so einen Unterschied merken, dass man das sogar zu viel ist. Weißt du, ich merke das auch manchmal, machst dann so richtig melancholischen Song danach, so Dingens. Aber wir zerfetzen, Bruder, ich überflute diesen Markt noch. Ihr wisst noch gar nicht, wie viele Songs auf meinem Ordner es ist. Bruder, es muss alles raus. Vielleicht vor, so einfach in wirklich im Monatstakt einfach so EPs rauszuballern. Weißt du, weil. Und jedes EP soll so seine eigene Richtung haben. Mhm. Zum Beispiel, da mache ich 6-7 Songs Reggae, 6-7 Songs auf Techno-Beats, 6-7 Songs auf ein Oldschool-Beat, 6-7 Songs, weißt du so. Und einfach vollballern. Irgendwas wird schon durchgehen. Also, ich bin mittlerweile, Bruder, einfach pfeffern. Einfach. Gas geben.
5: Rauffahren.
3: Der Satz, der, was war nochmal die Frage?
5: Warum hört ihr nicht auf? Warum gibt ihr nicht auf?
3: Ja,
5: immer dieselbe Mucke.
3: Ich meine aber, guck mal, wenn du so schaust, kannst du das ja unter jedes Video kommentieren. Diese Frage an sich ist unnötig.
6: Aber er fragt die.
3: Ist einfach, ja, das ist einfach nur so eine Frage, so, ich bin
6: gerade
3: so ein bisschen.
6: Wir geben einfach auf. Nee, ja, scheiß drauf.
3: So,
6: nein, Bruder, scheiß drauf.
5: Er hat gefragt. Lass. Hat recht.
3: Sollen wir aufhören?
6: Scheiß drauf.
3: Die Verträge zerreißen, einfach nach Hause gehen.
6: Wieder RTW fahren.
3: Scheiße.
5: Woher kommen solche Vergleiche von Jeko? Wie macht er es? Was ist seine Formel?
3: Bruder, ich bin selber seit 2 Jahren in ein Ding, meinen Kopf zu verstehen, mich selber zu verstehen. Weil das ist so, ich habe gemerkt, Bruder, das ist wie so eine, ich würde es eine Superkraft nennen, weißt du? Weil es ist so, wie soll ich dir erklären? Zum Beispiel, ich habe eine Line, die kennen auch viele, Meine Gegner sind wie Frauen, sie bekommen in der Regel Schmerzen, ne? Weißt du, weil sie in der Regel Schmerzen bekommen, in der Regel Schmerzen bekommen. Und die ist zum Beispiel entstanden, ich bin in Netto reingegangen, ne? Zum Beispiel. Und du siehst so Damen-OBs einfach. Und dann kurz ist diese Synapse da so und dann musst du das schnell aufschreiben, ohne Reim. Und später, weißt du, dann überarbeitest du das, wenn du dann im Auto bist oder wenn du im Studio bist, machst du Beat an und dann guckst du, ey, was für Reime kann ich darauf finden, die ästhetisch und schön klingen, die der Reimtechnik, weißt doch, Bruder, oldschool.
5: Entsprechend, okay, ich verstehe. Wann kommt ein Song mit allen 385i-Künstlern?
6: Boah, bitte. Ey, wir brauchen einen Sampler.
3: Das wäre krank.
6: Aber ich weiß nicht, an wen ich mich wenden soll für sowas.
5: Ich glaube an Gott, Bruder.
6: Bruder, ich würde es selber als 385i-Fan zu krass feiern. So ein Sampler einfach, wo alle drauf sind.
5: Das wäre überfällig.
3: Das wäre krank.
5: So. Das wäre überfällig so.
3: Das wäre geisteskrank.
6: Gab's noch nie, ne?
3: Doch. Planet I.
5: Planet
3: Code
5: I.
3: Veronica.
5: Planet I, aber jetzt gerade natürlich überfällig mit den neuen Künstlern jetzt. Ne? Das war ja noch mit alte Garten.
3: 4 Jahre.
5: Da ist jetzt ein bisschen was passiert dazwischen quasi. Ja, aber der hat auch gedauert, der 385 Planet I quasi. Der hat ja auch so ein ein halbes Leben gedauert. Ihr Lieben, checkt auf jeden Fall die Jungs ab. Ne? Ypsilon ist das Album von Jeko, Malaria ist das Album von Mosquito. Kommt raus, checkt 385i ab, checkt die Jungs ab. Wir sind Deutschrap Ideal. Mein Name ist Simon, uns gibt's überall. Radio, 14 Bundesländern bald tatsächlich. YouTube, Podcast, ARD Mediathek, ARD Sound. Wir sind überall. Wer uns nicht findet, hat nie gesucht. Die letzten Worte gehören die Mosquito.
6: Versucht immer jeden Tag eine bessere Version von euch zu sein als der vorherige Tag. Und ihr werdet merken, es verändert sich was, auf jeden Fall. Versucht immer, das Beste aus euch rauszuholen. Egal, was ihr macht, ob in der Arbeit, ob in Beziehung oder Freundschaft. Versucht immer, nach vorne zu sehen.
5: Schön gesagt.

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1: Um 0 Uhr mit Ronald Lessig. Die CDU in Sachsen-Anhalt zieht nach dem schlechten Abschneiden bei der Landtagswahl Konsequenzen. Die Mitglieder des Parteivorstands stellen ihre Ämter zur Verfügung. Aus der Nachrichtenredaktion Janine Artist.
2: CDU-Landeschef und Ministerpräsident Schulze sagte nach einer Vorstandssitzung in Magdeburg, er werde nicht wieder für den Vorsitz kandidieren. Er übernehme damit Verantwortung. Über eine neue Parteiführung soll auf einem Sonderparteitag im November oder Dezember entschieden werden. Der Bundestagsabgeordnete Sepp Müller hat angekündigt, als Bewerber für den Posten des Landeschefs anzutreten. Die CDU ist bei der Landtagswahl in Sachsen-Anhalt auf 17,2% abgestürzt. Vor 5 Jahren kam sie noch auf gut 37%.
1: Nach einer Serie von versuchten Sabotageangriffen auf das Stromnetz sind weitere Abschussvorrichtungen entdeckt worden. Sowohl in Nordrhein-Westfalen als auch in Sachsen meldete die Polizei entsprechende neue Fälle. In der Nähe von Eschweiler bei Aachen wurde demnach auch eine verdächtige Person beobachtet. Die Sicherheitsbehörden fahnden bereits seit Tagen nach einem 48-Jährigen. Er soll in verschiedenen Bundesländern versucht haben, mit Raketen einen Kurzschluss an Hochspannungsleitungen zu verursachen. Größere Schäden gibt es bislang nicht. Israels Verteidigungsminister Katz hat schärfere Töne gegenüber der Palästinenserbehörde im Westjordanland angeschlagen. Er drohte mit Krieg, sollte es zu einem Angriff auf Israel kommen. Aus Tel Aviv, Julio Segador.
3: Erneut gab es im besetzten Westjordanland bei Auseinandersetzungen zwischen radikalen jüdischen Siedlern, Palästinensern und der israelischen Armee Tote und Verletzte. Nun hat Israels Verteidigungsminister Katz die palästinensische Autonomiebehörde ungewohnt scharf angegriffen. Er habe zusammen mit dem Premierminister das Militär angewiesen, alle Vorbereitungen für einen umfassenden Krieg gegen die palästinensische Autonomiebehörde zu treffen, sollte diese einen Terrorangriff nach dem Vorbild des 7. Oktober gegen das Militär und jüdische Siedlungen verüben.
1: In Italien haben mehrere Gewerkschaften seit dem Abend zu einem landesweiten Warnstreik aufgerufen. Der Ausstieg soll insgesamt 24 Stunden dauern. Reisende müssen deshalb mit Verspätungen und Ausfällen rechnen. Betroffen sind sowohl Regionalbahnen als auch Fernzüge fast aller italienischen Bahnanbieter. Hintergrund des Streiks sind Tarifverhandlungen. Das waren die Nachrichten. Das Wetter in Deutschland. Meist wechselnd bewölkt, im Südosten und später im äußersten Nordwesten Schauer bei 18 bis 12 Grad. Tagsüber fast überall Schauer oder Regen, im Süden und in Ostsachsen trocken oder sonnig, bei bis zu 18 Grad im Norden und 32 Grad im Süden. Morgen im Südosten Regen, im Nordwesten Schauer oder Gewitter bis 22 Grad. Es ist 0.
4: Die junge Nacht, wir schauen auf die Straßen. A1 Lübeck Richtung Hamburg. Die Nordelbbrücke ist in beiden Richtungen ja wegen eines Schwertransports mehrfach kurzfristig gesperrt. Bis ca. 5 Uhr geht das Ganze. Die A3 Arnheim Richtung Oberhausen ist zwischen Emmerich und Emmerich Ost nach einem Unfall ja noch bis 2 Uhr ungefähr gesperrt. Die A4 Erfurt Richtung Chemnitz ist zwischen Glauschau Ost und Hohenstein-Ernsttal nach einem Unfall gerade gesperrt. Die A7 Hannover Richtung Kassel zwischen Dreieck Drametal und Werretalbrücke 2 Kilometer Stau wegen Nachtbaustelle. Die A8 Salzburg Richtung München zwischen Rosenheim und Bad Aiblingen. 2 Kilometer Stau wegen einer Fahrbahnerneuerung. Da ist nur eine Spur frei gerade. Die A111 Dreieck Oranienburg Richtung Charlottenburg ist zwischen Schulzendorfer Straße und Saatwinkler Damm in beiden Richtungen wegen Wartungsarbeiten bis ca. 5 Uhr gesperrt. Hannover, der Südschnellweg statt einwärts ist zwischen der A7 Hannover-Anderten und Seelenhorster Kreuz wegen Bauarbeiten noch bis ca. 5 Uhr dicht. Die B96 Berlin, der Tiergartentunnel, ist zwischen Reichpietz, Schufa und der Heidestraße in beiden Richtungen bis ca. 5.45 Uhr gesperrt. Und wir haben noch eine Gefahreninformation für Niedersachsen. In Lüneburg ist es zu einem Großbrand mit starker Rauchentwicklung gekommen. Bitte schließt daher die Fenster sowie Türen, schaltet Klimaanlagen und Lüftungsgeräte aus. That's it!
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4: Mit Sebastian Röpke und natürlich auch mit euch. Marie ist mit dabei, Kussi an dich, Queen Charlene. Ihr könnt auch Part of the Show werden. Nummer hier ins Studio, Leute. 0221 567 89 111. Und gleich Taylor Swift und Miss Piggy in ein und derselben News. Was ist da los? Ja, ist wirklich passiert. Mehr dazu gleich. Wir gehen rein mit Willy Wood and the Prick. Pray and See, Robin Schulz Remix.

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0: Taylor Swift, Opelite hier in der Jungen nach der ARD. Ja, Taylor, zu dir kommen wir gleich. Vorher geht's um Benito. Dieser Moment hier hat nämlich einen Rekord gebrochen.
1: Mein Name ist Benito Antonio Martínez Ocasio.
0: Ja, das ist Bad Bunny bei seiner Super Bowl Halbzeitshow dieses Jahr im Februar. Und diese Show hat jetzt Geschichte geschrieben. Brenja aus dem Junge Nachtteam. Und zwar als was?
2: Als die Super Bowl Halbzeitshow, die die meisten Emmys ever bekommen hat. Emmy ist ja der wichtigste Serien- und Showpreis. Und da hat Bad Bunny echt abgeräumt. Direkt 7 Emmys. Ui. Unter anderem für Choreo, Soundmixing, Licht- und Kameraarbeit.
0: Okay, ich sag krass und Glückwunsch. Aber to be honest, ich wusste überhaupt nicht, dass solche Musikshows auch nominiert werden können.
2: Ja, doch. Aber die Awards dafür, die werden immer so vor den ganz offiziellen Emmys vergeben, damit es bei der Primetime-Show am 15. September, wenn dann auch alle Stars kommen, halt nicht so ewig lange dauert. Mhm. Und diese Vorab-Emmys, da hat jetzt eben Bad Bunny voll abgeräumt und diese Show.
3: Hier ist die Muppet-Show mit unserem ganz besonderen Stargast, Sabrina Carpenter!
0: Die Muppet-Show? Was? Hä?
2: Ja, da gab es dieses Jahr so ein Special, in dem Sabrina Carpenter halt vorkam und zum Beispiel mit Kermit gesungen hat.

0: Dafür gab es 4 Emmys und damit hat Sabrina Carpenter Taylor Swift übrigens auch ausgestochen. Oh. Ihr Doku-Film über die Eras Tour, der war nämlich in denselben Kategorien nominiert und ich war mir eigentlich sehr sicher, dass der gewinnt.
1: Ja, ich mir auch. Naja, Taylor Swift abgezockt von Kermit und Miss Piggy. Das schon, naja. Taylor, für dich jetzt The Weeknd, Save Your Tears. Hier ist die Nacht der ARD mit dem Sebo. Hi.

0.23 Uhr haben wir es gleich. Leute, ihr hört die Junge Nacht der ARD am Dienstag. Junge Nachthörer Heiko, der nennt seine Arbeit die Zentrale des Wahnsinns. Der ist im Revierdienst tätig. Was der so sieht? Ja, ich sag mal wild. Ich sag mal, es ist wild, Leute. Ja, aber ich, wenn Freunde mich fragen, wer hört denn da nachts so zu? Taxifahrer? Leute, die irgendwie, weiß ich nicht, in einem Krankenhaus arbeiten oder Altenpflege? Ich so, ja, aber halt auch Leute, über die man vorher noch nie so nachgedacht hat. Zum Beispiel gibt es einen jungen Nachthörer Kevin, der baggert nachts. Der hat so einen Bagger und packt da irgendwas von A nach B und so. Andere sind in der Tanke, andere schon in der Backstube unterwegs. Also ist alles möglich mit dabei. Also ja, gerne mal reinmelden hier in die Show und sagen, hey, das hattest du vielleicht noch nicht. 0221 567 89 111. Ich bin sehr gespannt, Leute.

0: Halb eins haben wir es, hier ist die junge Nacht der ARD. Wir schauen auf die Straßen. Erstmal Gefahrenmeldung A52 Essen Richtung Düsseldorf ist zwischen Essen-Bergerhausen und Essen-Süd nach einem Unfall gerade gesperrt. Hier die weitere Meldung A1 Lübeck Richtung Hamburg. Die Nordelbbrücke ist in beiden Richtungen wegen eines Schwertransports mehrfach kurzfristig bis ca. 5 Uhr gesperrt. Die A3 Arnheim Richtung Oberhausen ist zwischen Emmerich und Emmerich-Ost nach einem Unfall bis 2 ungefähr gesperrt. Die A7 Hannover Richtung Kassel ist zwischen Dreieck Drametal und Werretalbrücke nicht gesperrt, sondern 2 Kilometer Stau wegen einer Nachbaustelle. Die A111 Dreieck Oranienburg Richtung Charlottenburg ist zwischen Schulzendorfer Straße und Saatwinkler Damm in beiden Richtungen wegen Wartungsarbeiten bis ca. 5 noch dicht. Hannover, der Südschnellweg stadteinwärts ist zwischen der A7 Hannover-Anderten und Seelenhorster Kreuz wegen Bauarbeiten bis ca. 5 Uhr gesperrt. Die A96 Berlin, der Tiergartentunnel, ist zwischen Reichpietschufer und Heidestraße in beiden Richtungen bis ca. 5.45 Uhr gesperrt. Und eine Gefahreninformation für Niedersachsen: in Lüneburg ist es zu einem Großbrand mit starker Rauchentwicklung gekommen. Bitte schließt daher die Fenster sowie Türen und schaltet Klimaanlagen sowie Lüftungsgeräte aus. Das betrifft Lüneburg. That's it!
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0: Mit Sebastian Röpke. Jeder von uns hatte schon mal eine Scheißzeit, auch Bibi Rexha. Und da hat sie einfach gemerkt, okay, wenn ich laut EDM-Mucke anmache und dazu tanze, dann gibt mir das voll was. Also Dance-Mucke ist meine neue Religion, Leute. Und daraus entstand der Track New Religion, Bibi Rexha zusammen. Rexha, nicht Wexler. Rexha klingt ein bisschen nach Saw, oder? Nein, Bibi Rexha und Faithless, New Religion, gibt's jetzt hier in der jungen Nacht der ARD. Mit dem Sebo gerne reinmelden, Nummer ins Studio 0221 5678 9111. 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

0: 0.37 Uhr, die junge Nacht der ARD. Am Dienstag, Leute, es gibt eine neue Studie zu E-Scootern und darin wurde gefragt, bist du für oder gegen eine Helmpflicht? Das Ergebnis überrascht mich so ein bisschen. 73% der Deutschen sagen, ja, ich bin pro Helmpflicht. War klar, dass das Thema irgendwann mal aufkommt, aber so richtig beliebt ist das Thema Helmpflicht bei euch jetzt zum Beispiel nicht so. Also ein bisschen anders als bei der Umfrage.
1: Könnte unangenehm werden, aber ich weiß nicht. Also ich finde das eigentlich gar nicht so. Eigentlich an sich ist es richtig mit einem Helm. Aber für mich ist schon Outfit wichtig. Also ich glaube, ja, so ein Helm würde nicht passen.
2: Also sinnvoll auf jeden Fall. Aber für mich persönlich würde ich das nicht wollen. Also mir ist auch schon das Aussehen einfach wichtig dabei. Das wäre mir so unangenehm.
0: Ja, wenn man sich irgendwie vorm Spiegel 10 Minuten lang eine Frisur zurechtgetrümmert hat, irgendwie mit bisschen zu viel Haarspray, bisschen zu viel Gel und dann den Helm aufsetzt und damit irgendwie, weiß ich nicht, eine halbe Stunde irgendwie durch die Gegend fährt, hat man danach halt eine Helmfrisur. Ja, aber ey, ein Kumpel von uns ist mit genau so einem E-Scooter besoffen, Unfall gebaut, Krankenhaus, kurz mal auch irgendwie Koma. Der hatte super lange Haare, die mussten die wegen der Kopf-OP dann auch noch abschneiden und all so ein Shit. War richtig, richtig heftig wild und wir alle so, oh Gott. Ich glaube, als wir die Story gehört haben, waren wir alle mindestens einen Monat nicht auf diesen E-Scootern. Jetzt wieder lustig, ohne Helm drauf und so, bin heute auch zur Arbeit damit gefahren. Es ist halt super gefährlich. Mir ist letztens jemand rechts reingefahren, da waren die zu zweit auf dem Ding und wir sind so halb ineinander geschlittert, wo ich auch dachte, boah, ey, es kann halt von jetzt auf gleich dich umhauen und du stehst halt auf diesen Teil, da fliegst du halt einfach doppelt so weit. Also Leute, was sagt ihr dazu? Helmpflicht auf dem E-Scooter? Ich meine, Helmpflicht auf dem Fahrrad haben wir ja auch noch nicht. Also von daher, I don't know nothing. Gerne mal reinmelden. Hier ist die junge Nacht der ARD.

10 vor 1, hier ist die junge Nacht der ARD. Sad mit Clarity. Habe ich sehr laut aufgedreht. So, wir landen wieder. Leute, Nummer hier im Studio ist die 0221 567 89 111. Und da hat der Kev sich eben gemeldet und ich glaube, ich habe ihn maximal enttäuscht. Ich glaube, das war so ein richtig schlechter Reinstarter, weil er fragte, ob ich Fußballfan bin. Und ich so, ja, ich checke, dass das spannend ist und dass das so ein bisschen wie bei Harry Potter ist. So, welches Haus findest du am besten und so. Aber das hat nie applied bei mir. Es tut mir so leid. Ich wäre so gerne Fußballfan, weil das ist ja so ein Bonding-Moment bei allen Dudes immer so. Oh, ach, du findest die Bayern auch gut? Ich auch. Sollen wir mal ein Bier trinken gehen? Weißt du, direkt Bonding. Naja, ich mag Harry Potter.

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1: Um 1 Uhr mit Marc Geißler. Nach dem schlechten Abschneiden bei der Landtagswahl in Sachsen-Anhalt will sich die CDU neu aufstellen. Im Herbst soll laut der Partei ein neuer Landesvorstand gewählt werden. Damit wird auch ein Nachfolger für Parteichef Schulze gesucht. Einer hat seine Kandidatur bereits angekündigt, Sepp Müller. Er ist aktuell Vizechef der Unionsfraktion im Bundestag. Bundeskanzler Merz sprach mit Blick auf das Wahlergebnis von einer der schlimmsten Niederlagen der CDU seit Jahrzehnten. Bayerns Ministerpräsident Söder sagte, das Ergebnis sei ein Schock, aber auch ein demokratisches Votum. Jetzt müsse die AfD zeigen, mit wem und vor allem wie sie in Sachsen-Anhalt regieren wolle, so Söder. Viele Meeresschutzgebiete helfen den Fischbeständen offenbar weniger als bisher angenommen. In einer internationalen Studie haben Forscher in rund 550 Korallenriff-Schutzzonen weltweit Fische gezählt und auch deren Größe gemessen. Aus der ARD-Umweltredaktion Sabine Stöhr.
2: Höchstens knapp ein Viertel der untersuchten Gebiete schützt die Fischbestände tatsächlich. Entscheidend ist laut Studie vor allem, ob die Regeln für die Fischerei eingehalten werden. Denn ein Meeresschutzgebiet bedeutet nicht automatisch, dass dort gar nicht mehr gefischt werden darf. Je nach Gebiet gelten unterschiedliche Regeln und sie werden auch unterschiedlich streng kontrolliert. Deutsche Fachleute halten die Studie für solide, mahnen aber zur Vorsicht bei den genauen Zahlen. Denn untersucht wurden vor allem flache Riffe. Andere Meeresgebiete können ganz anders funktionieren.
1: Die SV Elversberg begeistert als Aufsteiger gerade viele Fußballfans in der ersten Bundesliga. Doch ausgerechnet beim bislang größten Spiel der Vereinsgeschichte am Sonntag gegen den FC Bayern darf Trainer Vincent Wagner nicht an der Seitenlinie stehen. Das DFB-Sportgericht hat seinen Einspruch gegen die gelb-rote Karte vom Wochenende abgewiesen. Wagner bleibt damit gesperrt. Selbst die Bayern und DFB-Schiedsrichterchef Knut Kircher bezeichneten die Situation als unglücklich. Elversberg kann gegen diese Entscheidung aber noch einmal Einspruch einlegen. Die deutschen Basketballerinnen haben bei der Heim-WM die nächste Runde erreicht. Gegen Mali setzte sich das Team von Bundestrainer Olaf Lange in Berlin klar mit 83-58 durch. Damit beendet Deutschland die Vorrunde auf Platz 2 hinter Spanien. Viel Zeit zum Verschnaufen gibt es aber nicht, schon heute Abend. Ab 20.45 Uhr geht es gegen Südkorea um den Einzug ins Viertelfinale. Bei einem Sieg wartet dort Europameister Belgien. Das Wetter in Deutschland, heute Nacht teils klar, teils wolkig, vereinzelt gibt es auch Schauer. Die Tiefstwerte 19 bis 11 Grad. Heute tagsüber in der Südosthälfte häufiger Sonne, nach Nordwesten hin gibt es immer dichtere Wolken, anschließend auch Regen. Und am Abend rund um den Schwarzwald einzelne Gewitter, maximal 19 Grad an der Nordsee und bis zu 34 Grad im Süden. Es ist gleich 1.03 Uhr.
3: Die junge Nacht, wir schauen auf die Straßen. Die A52 Essen Richtung Düsseldorf ist zwischen Essen-Bergerhausen und Essen-Süd nach einem Unfall gerade gesperrt. Dann haben wir eine Gefahrenmitteilung für Bad Pyrmont. Wegen eines Wohnhausbrandes kommt es derzeit zur Rauchentwicklung und dem Austritt von Brandgasen. Bewohner werden deswegen gebeten, Fenster und Türen zu schließen, sowie Lüftungen und Klimaanlagen abzuschalten. Hier die weiteren Meldungen. A1 Lübeck Richtung Hamburg. Die Nordelbbrücke ist in beiden Richtungen wegen eines Schwertransports mehrfach kurzfristig. Bis ca. 5 Uhr dauert das Ganze gesperrt. Die A3 Arnheim Richtung Oberhausen ist zwischen Emmerich und Emmerich-Ost nach einem Unfall bis ca. 2 Uhr noch gesperrt. Die A7 Hannover Richtung Kassel ist zwischen Dreieck Drametal und Werretalbrücke nicht gesperrt, sondern 2 Kilometer Stau wegen einer Nachtbaustelle. Die A24 Hamburg Richtung Berlin ist zwischen Mayenburg und Pritzwalk nach einem Unfall gerade dicht. Die A111 Dreieck Oranienburg Richtung Charlottenburg ist zwischen Schulzendorfer Straße und Saatwinkler Damm in beiden Richtungen wegen Wartungsarbeiten auch noch bis 5 dicht. Hannover, der Südschnellweg statt einwärts, ist zwischen der A7 Hannover Veranderten und Seelenhorster Kreuz wegen Bauarbeiten noch bis ca. 5 auch noch gesperrt. Und die B96 Berlin, der Tiergartentunnel, ist zwischen Reichpietschufer und Heidestraße in beiden Richtungen noch bis ca. 5.45 Uhr gesperrt. That's it!
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3: Mit Sebastian Röpke, natürlich auch mit euch. Junge Nachthörer Flo hat sich reingemeldet und hat geschrieben, ich genieße mal meine erste Urlaubswoche, ja, die ich jetzt in diesem Jahr habe. Jeden Tag bislang durchgearbeitet, bis heute. Ja, ich fühle das so ein bisschen. Als Freiberufler denkt man ja, ach ja, ich arbeite jetzt nicht 9-to-5 von Montag bis Freitag. Aber dass man sich wirklich mal irgendwo 2 Wochen Urlaub einplant, ist bei mir dieses Jahr bislang auch noch nicht so wirklich passiert. Mal so ein verlängertes Wochenende mit den Eltern oder sowas. Aber gut, Oktober steht Malle an. Muss ich aber noch eine Sendung für tauschen. Ah, muss ich gleich mal in die WhatsApp WhatsApp-Gruppe reinschreiben. Also nicht in die Malle-WhatsApp-Gruppe, sondern die von der Jungen Nacht. Und fragen, kann jemand vielleicht den 19. Oktober übernehmen? Please, please, please. Leute, wie geht's euch? Nummer hier ins Studio 0221 567 89 111. Geht weiter hier mit Shabuzi, Miles Smith, Blink Twice. Der Sebus hier. Ich blinke twice.

Natasha Bedingfield, Unwritten. Hier ist die junge Nacht der ARD. Ja, also ich heb da immer die Hände in die Luft und tanze, drehe mich im Kreis und es fühlt sich an, als würden so Blütenblätter von oben kommen. Ihr checkt? Leute, ey, Materia kam zurück und war so, hi, come back, ich gucke in meinem Track mal zurück auf die letzten Jahre. Jetzt kommt Sido um die Ecke und sagt, hi, ich bin wieder da, ich gucke mit meinem Track mal zurück auf die letzten Jahre. Ja, ey, aber ich finde es auch richtig spannend. Bei Materia war da wahnsinnig viel deepes Zeug mit dabei. Was ahnt ihr? Ja, bei Sido auch. Ist er aktueller Track jetzt hier in der jungen Nacht der ARD? Ja, mit so einem Recap, die letzten Jahre Sido. Kann man mal machen in 2:30, oder?

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0: Die junge Nacht der ARD, 1.20 Uhr, die A2 Dortmund, Moment, ich muss den Knopf dafür drücken, die A2 Dortmund Richtung Hannover ist zwischen Feldheim und Bad Alsen nach einem Unfall gerade gesperrt, ist gerade reingekommen. Leute, wenn wir irgendwo Quatsch sehen, freuen wir uns sehr, zum Beispiel auf dem YouTube-Kanal ARD Reisen. Ja, da sind wir zum richtigen Zeitpunkt auf dem Campingplatz vorbeigeschneit.
1: Na? Moin.
2: Grüß Moin.
1: Der Friso.
2: Tina.
1: Wir drehen hier einen Film, du, gerade. Übers Camping.
2: Ist nicht wahr.
1: Doch, ist wahr. So. Du siehst ein bisschen gestresst aus. Was ist los?
2: Nee, ich bin überhaupt nicht gestresst. Nee. Bin schon Knülle. Ich hab noch nicht gefrühstückt.
1: Oh, kenn ich.
2: Nee, Hefekur, ne? Also macht schön von innen und außen.
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0: Oh, da war ich überrascht. 1.30 Uhr, die junge Nacht, wir schauen auf die Straßen. Ich war dabei, eure Nachrichten zu beantworten. Das war Arbeit, ich schwöre, wirklich. Die A2 Dortmund Richtung Hannover ist zwischen Feldheim und Bad Eilsen nach einem Unfall immer noch gesperrt. Die A52 Essen Richtung Düsseldorf ist zwischen Essen-Bergehausen und Essen-Süd auch nach einem Unfall gerade gesperrt. Dann haben wir eine Gefahrenmitteilung für Niedersachsen. In Bad Pyrmont, da kommt es wegen eines Wohnhausbrandes derzeit zur Rauchentwicklung und dem Austritt von Brandgasen. Ihr werdet gebeten, da Fenstertüren zu schließen, sowie Lüftungen und Klimaanlagen abzuschalten. Hier die weiteren Meldungen. A1 Lübeck Richtung Hamburg. Die Nordelbbrücke ist in beiden Richtungen ja wegen eines Schwertransports mehrfach kurzfristig bis ca. 5 Uhr gesperrt. Die A3 Arnheim Richtung Oberhausen ist zwischen Emmerich und Emmerich Ost nach einem Unfall bis ca. 2 Uhr gesperrt. Die A24 Hamburg Richtung Berlin ist zwischen Mayenburg und Pritzwalk nach einem Unfall auch gerade dicht. Die A111 Dreieck Oranienburg Richtung Charlottenburg ist zwischen Schulzendorfer Straße und Saatwinkler Damm ja in beiden Richtungen wegen Wartungsarbeiten bis ca. 5 Uhr gesperrt. Hannover, der Südschnellweg Stadt einwärts ist zwischen der A7 Hannover-Anderten und Seelenhorster Kreuz wegen Bauarbeiten bis ca. 5 Uhr gesperrt und die B96 Berlin, der Tiergartentunnel ist zwischen Reichpietschufer und Heidestraße in beiden Richtungen bis ca. 5.45 Uhr gesperrt. That's it!
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0: Mit Sebastian Dröpke, natürlich auch mit euch, Leute. Wie geht's euch? Seid ihr noch wach? Seid ihr schon wach? Nummer hier im Studio ist die 0221 567-89111. Ja, und diese Meldung hier, die gefällt mir so gar nicht. Netflix erhöht die Preise. Ich habe mir das nochmal genauer angeschaut. Ich habe nämlich das Werbeabo schon, weil ich mir denke, Bruder, ich kann nicht alle... Es sind so viele Anbieter und Dienste. Ich meine, YouTube Premium soll 15 Euro kosten. No way. Dann ertrage ich halt die Werbung auf, wenn es wirklich gottlos viel ist. Und bei Netflix geht's mit der Werbung, aber der Preis ist jetzt hochgeschossen. 5 Euro war es bislang. 7 Euro wird es demnächst dann für das Abo mit Werbung. Falls ihr jetzt euch denkt, ach nee, ich habe mehrere Geräte, die können auch alle 4K, dann müsst ihr mittlerweile 22 Euro für das fetteste Abo abschließen. Leute, was ist da los? Hilfe!

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1: Gleich 20 vor 2. Hier ist die junge Nacht der ARD. Was war denn da zuletzt bei Chiago eigentlich los? Himmelhilf, ey. Also, der war bei Twitch und zwar zu Gast bei der Almani-Show in Berlin. Und da hat er einfach behauptet, er hätte Jens Spahn auf einer Party getroffen und der hätte da ordentlich Nase gezogen. Und ja, die schlimmsten Bretter war so quasi seine Formulierung. Ja, dann der crazy Part. Angeblich soll Chiago nicht gewusst haben, dass das live ist. Ich kann mir das nicht vorstellen. Ich glaube, wenn Chiago also im On irgendwo zu sehen ist, wird er vorher fragen, ist das live oder zeichnen wir das auf? Das kann ich mir nicht anders vorstellen. Auf jeden Fall wurde das Video dann gelöscht. Der Ausschnitt ging natürlich viral. Ja, Spahns Büro hat erklärt, das ist alles komplett frei erfunden und erlogen. Ja, und das Statement von Chiago oder dessen Management vielmehr war so, ja, das war eine überspitzte satirische Erzählung. Mhm. Ja, wir wissen es jetzt nicht, ob Chiago uns da einfach irgendwie so ein Interner erzählt hat oder ob das einfach Promotion für den aktuellen Track ist. Ich weiß es nicht. Müsst ihr selbst entscheiden. Chiago jetzt mit verschwommen aktueller Track hier in der Jungnacht der ARD.
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1:48 Uhr hört die Junge nach der ARD. Am Dienstag geht's mit neuer Musik. Die kommt von Kamrat, Love Sober. Und im Track geht's darum, ja, wenn die rosa-rote Brille vorbei ist, dass man dann halt irgendwie merkt, so toll ist das denn alles gar nicht. Ja, nüchtern betrachtet, ein Blick auf die Liebe. Ganz frisch hier.

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1: Um 2 Uhr mit Marc Geißler. Der Wahlsieg der AfD in Sachsen-Anhalt beunruhigt eine Mehrheit der Deutschen. Das zeigt eine repräsentative Umfrage für den ARD-Deutschland-Trend. Fast 2/3 der Befragten sind über das Wahlergebnis besorgt. Aus dem ARD-Hauptstadtstudio Markus Sambale.
2: Beim Thema, wie die anderen Parteien mit der AfD umgehen sollen, zeigt sich ein gemischtes Meinungsbild. Gut 40% sind der Ansicht, dass die anderen Parteien unfair mit der AfD umgehen. Eine knappe Mehrheit von 51% ist dafür, die AfD bei der politischen Arbeit in Zukunft stärker einzubinden. Das Wahlergebnis von Sachsen-Anhalt wird oft als Denkzettel für die Bundesregierung.